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3: Viele Wolken gibt es heute bei uns in Schleswig-Holstein. Dazu regnet es immer mal wieder und später können auch Gewitter aufziehen, am Nachmittag teils kräftiger. Die Höchstwerte liegen zwischen 20 und 25 Grad. Bei Gewittern sind vereinzelt Sturmböen drin. Der RSH-3-Tage-Trend. Morgen geht's mit mal mehr, mal weniger Wolken weiter, ab und zu mit Schauern, maximal 21 Grad. Sonntag und Montag bleibt's wechselhaft und immer wieder nass.
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3: Schleswig-Holsteins bester Verkehrsservice mit KI-Unterstützung. Es staut sich auf der A7 Flensburg Richtung Hamburg zwischen Hamburg-Volkspark und dem Hamburger Elbtunnel auf 4 Kilometern und in der Gegenrichtung Hamburg Richtung Hannover sind zwischen dem Elbtunnel und Waltershof nur 2 Spuren frei. Und auf der A1 Lübeck-Hamburg ist auf der Norderelbbrücke in beiden Richtungen wegen eines Schwertransportes bis ca. 5 Uhr mit Verkehrsbehinderungen zu rechnen. Staus und Blitzer meldet ihr uns kostenlos unter 08000 774 774.
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4: 5:05. Ich bin Cornelius Dreger. Schwarz-Rot will in Sachen Reformen Tempo machen. Nach der Klausurtagung der Bundesregierung sitzen die Fraktionen von Union und SPD jetzt 2 Tage lang zusammen. Sie wollen den weiteren Fahrplan abstecken, wie die Reformen, etwa Rente oder Steuer, umgesetzt werden. Die Politikwissenschaftlerin Ursula Münch sagt im Ersten, dass wir diese Aufbruchssignale schon öfter gehört haben. Aber
5: dieses Mal könnte es wirklich klappen, weil man im Grunde ja auch eine Besonderheit hat. Man hat zum einen diese Landtagswahlen vor sich, aber zum anderen bekommt man endlich ein bisschen Rückendeckung durch die Wirtschaftsdaten. Und ich hatte den Eindruck, dass das ja vielleicht geradezu beflügelt hat.
4: Die EU macht beim Jugendschutz auf Facebook und Instagram Druck auf Meta. Nach dem Vergleich mit mehr als 30 US-Bundesstaaten fordert Brüssel ähnliche Maßnahmen auch in Europa. Minderjährige müssten hier genauso geschützt werden wie in den USA. Dort begrenzt Meta künftig unter anderem die tägliche Nutzungszeit und führt nächtliche Zugangssperren ein. In Europa droht dem Konzern ein hohes Bußgeld, wenn er nicht auch hier etwas ändert. Die SPD hat im Landtag einen konkreten Hitzeaktionsplan zum Schutz der Bevölkerung gefordert. Unter anderem wurden Konzepte für Krankenhäuser und Pflegeeinrichtungen verlangt, aber auch ein stärkerer Arbeitsschutz. Gesundheitsministerin von der Degen verwies wiederum auf zahlreiche Maßnahmen des Landes.
6: So zu tun, als wäre Hitze bei uns kein Problem, das dürfen wir nicht. Entsprechend haben wir als Landesregierung seit Beginn der Legislatur eine Fülle an Maßnahmen auf den Weg gebracht und setzen diese konsequent um und entwickeln sie auch weiter. Wir arbeiten dabei mit verschiedensten Ministerien, mit dem Bund, mit dem Deutschen Wetterdienst und den Kommunen zusammen, um die Bevölkerung besser vor Hitze zu schützen.
4: Erfolgreicher Auftakt unter Neutrainer Börge Lunn. Der THW Kiel ist mit einem Heimsieg in die neue Bundesliga-Saison gestartet. Gegen Lemgo haben die Zebras mit 35:27 gewonnen. Nächste Woche geht's für den THW auswärts gegen Aufsteiger Bietigheim. Der SC Freiburg spielt auch diese Saison international. Auch im Quali-Rückspiel für die Conference League schlugen die Freiburger Motherwell aus Schottland deutlich. Endstand 4:1. Im Hinspiel hatte der SC die Tür in die Ligaphase mit einem 3:1 bereits weit aufgestoßen.
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7: Viele Wolken gibt es heute bei uns in Schleswig-Holstein. Dazu regnet es immer mal wieder und später können auch Gewitter aufziehen, am Nachmittag teils kräftiger. Die Höchstwerte liegen zwischen 20 und 25 Grad. Bei Gewittern sind vereinzelt Sturmböen drin. Der RSH-3-Tage-Trend. Morgen geht's mit mal mehr, mal weniger Wolken weiter, ab und zu mit Schauern, maximal 21 Grad. Sonntag und Montag bleibt's wechselhaft und immer wieder nass.
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7: Schleswig-Holsteins bester Verkehrsservice mit KI-Unterstützung. Auf der A1 Lübeck-Hamburg ist auf der Norderelbbrücke in beiden Richtungen wegen eines Schwertransportes bis ca. 5 Uhr mit Verkehrsbehinderungen zu rechnen. Staus und Blitzer meldet ihr uns kostenlos unter 08000 774 774.
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2: Viele Wolken gibt es heute bei uns in Schleswig-Holstein. Dazu regnet es immer mal wieder und später können auch Gewitter aufziehen. Am Nachmittag teils kräftiger. Die Höchstwerte liegen zwischen 20 und 25 Grad. Bei Gewittern sind vereinzelt Sturmböen drin. Der RSH-3-Tage-Trend. Morgen geht's mit mal mehr, mal weniger Wolken weiter. Ab und zu mit Schauern, maximal 21 Grad. Sonntag und Montag bleibt's wechselhaft und immer wieder nass.
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2: Schleswig-Holsteins bester Verkehrsservice mit KI-Unterstützung. Auf der A1 Lübeck Richtung Hamburg, Vorsicht, zwischen Stapelfeld und Basbüttel steht ein Pannenauto. Und auf der A1 Lübeck-Hamburg ist auf der Norderelbbrücke in beiden Richtungen wegen eines Schwertransportes bis ca. 5 Uhr mit Verkehrsbehinderungen zu rechnen. Staus und Blitzer meldet ihr uns kostenlos unter 08000 774 774.
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4: 5:05. Ich bin Cornelius Dreger. Guten Morgen. Union und SPD wollen den weiteren Reformfahrplan abklären. Bei der zweitägigen Klausur der Koalitionsfraktionen geht es unter anderem um die Rente. Da will die SPD das Rentenpaket entschärfen, etwa mit Blick auf das geplante Aus der Rente mit 63. Bei der Einkommenssteuer will die Union mehr Entlastung. SPD-Fraktionschef Matthias Miersch sieht in dem Treffen auch die Möglichkeit für eine Zwischenbilanz.
5: Was lief gut im vergangenen Jahr? Wo müssen wir noch besser werden, auch gerade in der Zusammenarbeit untereinander, damit wir dann die kommenden Monate die Dinge beschließen können im Parlament, sodass Bürgerinnen und Bürger, sodass Unternehmen alle das auch spüren, dass wir die Zukunftsfähigkeit Deutschlands organisieren und Deutschland tatsächlich auch voranbringen.
4: Gibt es auch in Europa künftig einen besseren Jugendschutz bei Facebook und Instagram? Meta hat sich in den USA unter anderem zu Zeitbeschränkungen und Nachtsperren für Jugendliche verpflichtet. Die EU-Kommission will das jetzt auch für Europa und droht andernfalls mit hohen Strafen. Nach der Sonnenfinsternis über Deutschland gibt's das nächste Himmelsspektakel. Am frühen Morgen steht eine partielle Mondfinsternis an. Dabei schiebt sich die Erde zwischen Mond und Sonne. Der Mond wird verdunkelt und wirkt auch etwas rötlich. Der Höhepunkt ist gegen 6. Die Landesregierung will die Jagd auf Wölfe erleichtern. CDU und Grüne wollen dafür das Landesjagdrecht ändern. Beim Wolf soll künftig unter anderem in bestimmten Weidegebieten ein Abschuss leichter möglich sein. Auch außerhalb der regulären Jagdzeit, Landwirtschaftsministerin Cornelia Schmachtenberg.
6: Der Wolf ist ja durchaus ein Erfolg des Artenschutzes. Und es kann uns ja auch mutig machen, wenn wir Artenschutz ernst betreiben, dann können wir auch langfristig Populationen sichern. Aber klar ist auch, das ist uns auch, glaube ich, allen deutlich, dass die Rückkehr des Wolfes uns auch vor Herausforderungen stellt. Und deswegen gibt es immer einen Ausgleich zwischen Landnutzung und Naturschutz oder Artenschutz.
4: Der SC Freiburg spielt auch diese Saison international. Auch im Quali-Rückspiel für die Conference League schlugen die Freiburger Motherwell aus Schottland deutlich. Endstand 4:1. Im Hinspiel hatte der SC die Tür in die Ligaphase mit einem 3:1 bereits weit aufgestoßen.
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7: Viele Wolken gibt es heute bei uns in Schleswig-Holstein. Dazu regnet es immer mal wieder und später können auch Gewitter aufziehen, am Nachmittag teils kräftiger. Die Höchstwerte liegen zwischen 20 und 25 Grad. Bei Gewittern sind vereinzelt Sturmböen drin. Der RSH-3-Tage-Trend. Morgen geht's mit mal mehr, mal weniger Wolken weiter, ab und zu mit Schauern, maximal 21 Grad. Sonntag und Montag bleibt's wechselhaft und immer wieder nass.
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7: Schleswig-Holsteins bester Verkehrsservice mit KI-Unterstützung. Auf der A1 Lübeck Richtung Hamburg, Achtung, zwischen Stapelfeld und Basbüttel steht ein Pannenauto. Und auf der A1 Lübeck-Hamburg ist auf der Norderelbbrücke in beiden Richtungen wegen eines Schwertransportes bis ca. 5 Uhr mit Verkehrsbehinderungen zu rechnen. Staus und Blitzer meldet ihr uns kostenlos unter 08000 774 774.
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2: Viele Wolken gibt es heute bei uns in Schleswig-Holstein. Dazu regnet es immer mal wieder und später können auch Gewitter aufziehen, am Nachmittag teils kräftiger. Die Höchstwerte liegen zwischen 20 und 25 Grad. Bei Gewittern sind vereinzelt Sturmböen drin. Der RSH-3-Tage-Trend. Morgen geht's mit mal mehr, mal weniger Wolken weiter, ab und zu mit Schauern, maximal 21 Grad. Sonntag und Montag bleibt's wechselhaft und immer wieder nass.
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2: Schleswig-Holsteins bester Verkehrsservice mit KI-Unterstützung. Auf der A1 Lübeck Richtung Hamburg, Achtung, zwischen Stapelfeld und Basbüttel steht ein Pannenauto. Und auf der A1 Lübeck-Hamburg ist auf der Norderelbbrücke in beiden Richtungen wegen eines Schwertransportes bis ca. 5 Uhr mit Verkehrsbehinderungen zu rechnen. Staus und Blitzer meldet ihr uns kostenlos unter 08000 774 774.
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5: 5:05. Ich bin Cornelius Dreger. Guten Morgen. Nach der verheerenden Sturzflut im Himalaya drohen neue Überschwemmungen. Der See, der sich gebildet hat, könnte durch anhaltenden Regen in den kommenden Tagen über die Ufer treten, warnt China. Unterdessen läuft die internationale Hilfe an. Thomas Meyer von der Hilfsorganisation Humedica sagte im ZDF.
6: Das ist momentan die Polizei und das Militär. Das in den oberen Gebieten in der Grenze zu Tibet geht nur Helikopter einfliegen. Von dem her arbeiten die Hilfsorganisationen momentan noch in der Vorbereitung und versuchen, in die Gebiete vorzubringen. Aber wir sind noch nicht da.
5: Mehr als 1400 Menschen werden noch vermisst. Die EU macht beim Jugendschutz auf Facebook und Instagram Druck auf Meta. Nach dem Vergleich mit mehr als 30 US-Bundesstaaten fordert Brüssel ähnliche Maßnahmen auch in Europa. Minderjährige müssten hier genauso geschützt werden wie in den USA. Dort begrenzt Meta künftig unter anderem die tägliche Nutzungszeit und führt nächtliche Zugangssperren ein. In Europa droht dem Konzern ein hohes Bußgeld, wenn er nicht auch hier etwas ändert. Frühaufsteher können das nächste Highlight am Himmel beobachten. Nach der Sonnenfinsternis zuletzt steht jetzt eine partielle Mondfinsternis in den Startlöchern. Dabei wird der Mond von der Erde verdunkelt und wirkt leicht rötlich. In Deutschland wird der Höhepunkt gegen 6:15 erreicht. In Rheinbeek haben 2 Kinder offenbar einen Gegenstand von einer Brücke auf ein fahrendes Auto geworfen. Passiert ist das ganze Dienstagabend im Bereich des Brummereiwegs. Plötzlich gab es einen lauten Knall. Motorhaube und Windschutzscheibe wurden beschädigt, verletzt wurde niemand. Die Polizei sucht jetzt nach den beiden Jungen im Alter von etwa 8 bis 12 Jahren. Sie sollen mit einem E-Scooter in Richtung Linde weggefahren sein. Erfolgreicher Auftakt unter Neutrainer Börge Lunn. Der THW Kiel ist mit einem Heimsieg in die neue Bundesliga-Saison gestartet. Gegen Lemgo haben die Zebras mit 35:27 gewonnen. Nächste Woche geht's für den THW auswärts gegen Aufsteiger Bietigheim. Der Fahrplan steht für die neue Saison der Fußball Champions League. Die Bayern haben für die Ligaphase unter anderem Arsenal und Man United zugelost bekommen. Dortmund kriegt es mit Inter Mailand zu tun, Leipzig trifft auf Real Madrid, Stuttgart auf Atletico. In weniger als 2 Wochen geht's los.
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7: Wolken gibt es heute Morgen bei uns in Schleswig-Holstein. Dazu regnet es zeitweise. Und später am Tag sind auch Gewitter dabei. Am Nachmittag teils kräftig mit Sturmböen. Die Höchstwerte liegen bei 20 bis 25 Grad. Der RSH-3-Tage-Trend. Morgen wechselhaft mit ein paar Schauern bei maximal 21 Grad. Am Sonntag und Montag bleibt es unbeständig, immer wieder mit Regen und einzelnen Schauern, an der Küste auch mal windiger.
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7: Schleswig-Holsteins bester Verkehrsservice mit KI-Unterstützung. Auf der A1 Lübeck Richtung Hamburg, bitte aufpassen, zwischen Stapelfeld und Basbüttel steht ein Pannenauto. Staus und Blitzer meldet ihr uns kostenlos unter 08000 774 774.
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8: Ist wieder Freitag. Ja. Schon wieder, muss man sagen. Ich hatte ja nur eine kurze Woche. Ich hatte Montag noch frei.
9: Ja.
8: Und demnach fühlt sich das für mich jetzt gar nicht fertig an. Aber ich bin auch schon wieder
9: fertig. Ist aber fertig. Also lasst euch nicht beirren. Es ist wirklich Freitag. Und das ist auch gut so. Zeit, um Freunde zu treffen am Wochenende.
8: Ja, es wird ganz wichtig. Es wird ja ein nasses Wochenende für Schleswig-Holstein. Das heißt, man kann sich ja durchaus auch mal wieder drinnen treffen, Karten spielen.
9: Ja, Spieleabend, ja, genau.
8: Brettspiele.
9: Warum das so wichtig ist, dass wir wieder mehr Freunde treffen, auch hier bei uns in Schleswig-Holstein, das erzählen wir euch gleich. Jetzt kommt erstmal gut rein in euren Freitag.
8: Richtig. Hallo.

0: Komm, wenn es nach ihm geht, dann wäre es eher heißen, hello, Freunde,
1: hello. Schönen guten Morgen, es ist Freitag, kurz nach 5, da sind wir natürlich gut drauf.
0: Ja, die denken, was haben die geraucht? Nee, es war nur Kaffee und wir freuen uns jedenfalls.
1: Den haben wir getrunken übrigens.
0: Ja, achso. Das ist ja auch so ein Ding. Wir sind ja keine Wespen.
1: Jetzt sind wir ganz durcheinander. Nein. Aber, liebe Leute, es gibt eine neue Studie, die sagt, wir treffen weniger Freunde und surfen stattdessen eher am Internet.
0: Das können wir nicht auf uns sitzen lassen. Guten Morgen in der RSH-Moin-Show am Freitag. Wir haben euch gefragt, das ist doch wohl in Schleswig-Holstein bitte nicht so. Wir haben doch wohl doch trotzdem noch Freunde, mit denen wir uns treffen können.
2: Wenn ich jetzt nur diese Woche betrachte, war ich Montag mit einem Freund unterwegs, gestern mal Freund zum Grillabend, war eben mit einem Freund Mittagessen. Also ich würde sagen, ich mache schon noch viel mit meinen Freunden.
3: Also ich würde sagen, für mich trifft das nicht überein. Ich mache total gerne was mit meinen Freunden immer noch in meiner Freizeit. Und das ist auch der perfekte Ausgleich zum Arbeitsleben.
4: Ich glaube, ich muss sagen, das stimmt, ja. Also ich bin auch nicht der Beste im Kontakt halt. Und meistens erwischt man sich doch, dass man nach der Arbeit zu Hause sitzt mit der Familie, die Zeit genießt, die ja sowieso immer weniger wird.
5: Wenn ich alleine bin, gehe ich gerne irgendwie ans Wasser oder esse ein Eis, höre ein bisschen Musik, lese ein Buch. Aber grundsätzlich würde ich tatsächlich sagen, dadurch, dass hier alle so nah beieinander wohnen und ich so ganz schöne, tolle Leute in meinem Leben habe, würde ich sagen, dass das bei mir zum Glück so ist, dass ich immer jemanden habe.
6: Also ich würde sagen, das stimmt nicht. Ich versuche schon im Alltag das gut unter einen Hut zu bekommen, dadurch, dass ich in meiner Freizeit reite. Ist das zeitlich ein bisschen schwierig, aber man muss sich halt die Zeit nehmen.
0: Tja, oder man hat Pferdefreunde, ne? Da gibt es ja auch
1: das
0: ganz viele.
1: Auch.
0: Mit Reitern, dann ist es auch mal so eingeschworene
1: Bibi
0: Truppen.
1: Bibi und Tina. Wir hoffen auf jeden Fall, dass ihr noch ganz viele Freunde habt, die ihr auch treffen könnt. Wir freuen uns auch auf unsere am Wochenende. Liebe Grüße und lasst uns weniger ins Handy gucken und uns mehr treffen.
0: Achtet auf eure Freunde, ganz genau.

0: 15:45, das heißt noch 2,5 Stunden für die meisten, dann geht's wieder in die erste Schulstunde. Mhm. Das ist gar nicht so ein großes Zeitfenster, wenn man noch aufstehen muss, Brote schmieren muss, dann noch alles packen, dann vergisst man noch die Bücher, muss nochmal zurück.
1: Und die Bücher, die würden übrigens wir ganz gerne bezahlen.
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0: Da kann ja durchaus auch mal was anliegen, ne? Dass man wieder diesen krassen Atlas kaufen muss. Wir mussten früher für Geschichtsunterricht, weiß noch, mussten meine Eltern mir so ein Geschichtsbücher kaufen von DTV Verlag. Mhm. Und dann war geil, kam ich im Geschichtsunterricht an. Ich ganz stolz mit diesem geilen Buch, habe mich auch schon voll drauf gefreut, da waren auch Bilder drin.
1: Ja.
0: Oh, da konnten wir mal Bilder
1: gucken. Immer gut.
0: Nicht

0: und lesen. Und dann komme ich an und ganz stolz zu meinem Geschichtslehrer. Ich so, gucken Sie mal, hier habe ich, das haben meine Eltern extra. Und dann sagt er so, ja, das ist nur Band 1, du brauchst auch Band 2.
1: Ah, und Band 1 hat schon 50 Euro gekostet.
0: Und Band 1 hat wirklich damals schon 39,90, glaube ich, gekostet. Und das zweite auch nochmal. Also es ist schon heftig, was man teilweise besorgen muss.
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0: Um 7 und um 9 gibt es hier das RSH Schulgeld. 300 Euro kassieren, vielleicht ja auch für euch. Also macht da mit. Und dann könnt ihr für mich vielleicht auch noch das eine zweite Buch kaufen.
1: Ja, aber immer noch nicht.
0: Oh, da ist nichts mehr. Habe ich immer beim Nachbarn reingeguckt.
1: Oh, mitmachen, Leute. Wir drücken euch die Daumen. Wir hören uns um 7.
0: Deswegen. Also zweite Geschichtshälfte. Alles, was nach 1900 war, habe ich irgendwie...
1: Oh, schade.

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3: 5 vor halb 6. Ich bin Sönke Röhling. Guten Morgen. Jeder Vierte würde sich laut einer Umfrage für den TÜV-Verband beim Autokauf für ein Elektroauto entscheiden. Ein Trend, den der Kfz-Gewerbeverband auch in Schleswig-Holstein sieht. Durch die hohen Spritpreise haben die Verkaufszahlen angezogen, vor allem auch auf dem Gebrauchtmarkt. Die schwarz-grüne Landesregierung will das Jagdrecht ändern. In ausgewiesenen Weidegebieten könnten Wölfe künftig auch außerhalb der Jagdzeit geschossen werden. Der SSW mahnt, dass der Bestand an Wölfen dadurch nicht verringert werden dürfe. Der SPD fehlen unter anderem noch belastbare Daten. Die FDP unterstützt die Änderungen. Feuerwehreinsatz am Gut Nehmten im Kreis Plön. Dort ist am Nachmittag ein Trecker in Brand geraten. Die Flammen griffen nach ersten Erkenntnissen auf Teile eines Waldstücks über. Das landwirtschaftliche Fahrzeug brannte vollständig aus. Verletzt wurde niemand. Gibt es auch in Europa künftig einen besseren Jugendschutz bei Facebook und Instagram? Meta hat sich in den USA unter anderem zu Zeitbeschränkungen und Nachtsperren für Jugendliche verpflichtet. Die EU-Kommission will das jetzt auch für Europa und droht andernfalls mit hohen Strafen. Der THW Kiel ist mit einem Auftaktsieg in die neue Handball-Bundesliga-Saison gestartet. Die Kieler schlugen den TBV Lemgo zu Hause souverän mit 35:27. Nächste Woche geht's für den THW auswärts gegen Aufsteiger Bietigheim.
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4: Gerade aber los hier mit Tief Raffaela hier bei uns in Schleswig-Holstein.
5: Ist
4: ordentlich
5: angekommen.
4: Regen, der sich hier gerade über die Westküste reinschiebt. Jetzt am Morgen wird es ordentlich nass. Das ist leider doof, weil gerade eine Mondfinsternis ist, die wir jetzt alle nicht sehen können wegen der dicken Wolken. Vielleicht kann der eine oder andere ja ein Bild erhaschen. Könnt ihr gerne mal rüberschicken, sind wir gespannt. Aber es wird nach dem Mittagessen eine kleine Regenpause geben. Dann geht es aber nochmal ordentlich los. Dann auch mit Unwettergefahr, teils weil Starkregen dabei ist. Hagel, Sturm. Also da wird es ordentlich ungemütlich. Temperaturen allerdings noch mal recht warm heute bis 25 Grad. 18 jetzt auch schon in Ringsberg beim Spielplatz, 19 Grad in Hennstedt beim Freibad und 19 Grad in Bokel beim Elektrofachmarkt. Der RSH 3 Tage Trendsat. Das Wochenende wird dann noch mal ein Ticken kühler. Auch Schauer und einzelne Gewitter sind da dabei. Zwischendurch aber auch Sonne bei um die 20 Grad.
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5: Schleswig-Holsteins bester Verkehrsservice. Das geht jetzt ganz schnell. Staustufe grün, nichts los auf den Straßen. Ihr seid dann natürlich schon unterwegs und wenn ihr was seht, was stört, dann warnt auch alle anderen. Das geht immer kostenlos unter der 08000 774 774. Wir wünschen euch eine gute Fahrt.
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4: Nur bei uns kriegt ihr sie, die Wahrheit hinterm Ortsschild.
5: Neu bei uns hier jeden Morgen in der RSH Moin Show mit Kollege Frank Bremser schauen wir auf Schleswig-Holsteins Orte, also zumindest auf die Namen. Woher kommen denn die Namen, die die Orte haben? Kiel zum Beispiel oder Rendsburg. Ich meine, was war denn da für eine Burg? Warum Rends? Und ja. Das kann man alles mal klären, finde ich. Wir sollten mal da richtig drauf gucken. Und in dieser halben Stunde erfahren wir noch, woher Groß-Pampau kommt.
4: Hat das mit irgendeiner Pampe da zu tun?
5: Ja,
4: wir wissen es nicht, aber
5: Frank. Oder sind das so pampige Menschen gewesen?
4: Vielleicht.
5: Vielleicht waren die da alle mal früher ganz pampig.
4: Die Wahrheit hinterm Ortsschild mit Frank Bremser gleich hier bei uns.
5: Du bist so pampig, du musst in Groß-Pampau wohnen.

0: Das Freitagsfeuerwerk von Katy Perry. Firework, das ist Schleswig-Holsteins bester Musikmix. Wir haben es 5.37 Uhr am Freitagmorgen. Und auch wenn es jetzt fast flächendeckend regnet, holen wir nochmal den Sommer zurück.
1: Zumindest musikalisch geht das. Loy hat nämlich was Neues draußen. Golden Summer, das ist auch so ein bisschen, wenn man da jetzt mal genau hinhört, es kommt immer darauf an, aus welcher Stimmung man Musik hört. Mhm. Ne? Aber wenn du das jetzt so hörst von der Melodie, dann könntest du denken, ach, ich denke nochmal an die schönen heißen Sommertage zurück, die ich diesen Sommer hatte.
0: Ja.
1: Und wenn ihr nochmal Sonnenstrahlen seht, dann passt der auch ganz gut. Golden Summer und Loy jetzt neu bei RSH. Das ist Schleswig-Holsteins.

0: Brandy und Monica, The Boy Is Mine, das ist Schleswig-Holsteins bester Musikmix. Einen schönen guten Morgen euch damit nochmal hier in der RSH Moin Show.
1: Moin, und egal wo ihr wohnt, ne, ihr habt bestimmt auch schon mal gesagt, warum heißt dieser Ort eigentlich so, wo ich hier wohne?
0: Ja, manchmal macht man sich ja so Gedanken,
1: ja,
0: ne? Woher kommt das
1: Fall.
0: Wort jetzt? Also ich meine, du fährst ja jeden Tag dran vorbei.
1: Ja.
0: Irgendwann kommt dieser Tag, wo dir das vielleicht mal einer erzählt hat, hast wieder vergessen. Dafür habt ihr ab sofort unseren Kollegen Frank Bremser, denn der erklärt uns jetzt, woher die Namen kommen. Die Wahrheit hinterm Ortsschild, heute Groß-Pampau.
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3: Wir erklären Schleswig-Holsteins Ortsnamen. In 300 Metern erreichen Sie Groß-Pampau.
4: Ha, Pampau, das klingt ja wie ein Körperteil.
5: Stimmt, so nach dem Motto, Herr Doktor, mich zieht's im Pampau.
4: Ja, so Unrecht hat die Hobby-Internistin da gar nicht, denn Pampau hat slawische Wurzeln und bedeutet tatsächlich Nabel. Was denn heißt der Ort ja übersetzt? Großer Bauchnabel? Na, nicht ganz. Das Groß unterscheidet Groß-Pampau vom benachbarten Klein-Pampau. Und jetzt wird's kurios. In Groß-Pampau wurden sogar rund 11 Millionen Jahre alte Walskelette gefunden. Ein Wal hier mitten auf dem Land?
6: Frag nicht so blöd, ich wollte nach Kiel, mein Navi war kaputt.
3: In 11 Millionen Jahren, bitte wenden.
4: Groß-Pampau, slawischer Nabel, uralte Wale und ein Ortsname, bei dem selbst das Navi kurz kichern muss.

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3: 5:05. Ich bin Sönke Röhling. Guten Morgen. Elektroautos werden immer beliebter, das zeigt eine Umfrage des TÜV-Verbands. Demnach würde sich jeder Vierte für ein E-Auto entscheiden, wenn ein neuer Wagen her soll. Ein Trend, den Jan-Nikolas Sonntag vom Kfz-Gewerbeverband Schleswig-Holstein bestätigen kann. Vor allem mit Blick auf den Gebrauchtmarkt.
4: Vorher standen die sehr, sehr lange und haben die wirtschaftlichen Ergebnisse der Unternehmen stark belastet, sodass aus Sicht unserer Branche die E-Mobilität problematisch blieb. Das ist jetzt vorbei und das ist für uns eine ganz, ganz wichtige Veränderung. Und das hat uns gezeigt, es geht in die Breite, dann sind nämlich E-Fahrzeuge auch nicht mehr so teuer, sondern dann können sich das auch wirklich viele Personen leisten, die davor zurückgeschreckt haben, sich ein neues Fahrzeug zu kaufen oder zu leasen, weil die damit verbundenen Kosten eben relativ hoch waren.
3: Der Wolf ist erneut Thema am Landtag gewesen. Die schwarz-grüne Landesregierung will das Jagdrecht anpassen. So soll das Wolfsmanagement etwa bei der obersten Jagdbehörde liegen, also über kommunale Grenzen hinweggehen. Geplant ist auch, Schutz von weidenden Schafen auf dem Deich besonders in den Blick zu nehmen, also genauer geregelt werden soll, wo und unter welchen Bedingungen Wölfe etwa geschossen werden können. Kritik an den Plänen kam aus der SPD-Fraktion, die Abgeordnete Sandra Riedmann.
5: Eine neue rechtliche Möglichkeit ersetzt noch keine fachliche Strategie. Wer Wölfe töten will, muss erklären können, warum dort, warum zu diesem Zeitpunkt und mit welchem Ziel. Und übrigens, das möchte ich jetzt ausdrücklich sagen, es gibt jetzt bereits ein geordnetes Verfahren.
3: Bundeskanzler Merz hat eine Zusammenarbeit seiner CDU mit der AfD ausgeschlossen. Vor der Sachsen-Anhalt-Wahl sagte er am Abend bei RTL, dass sich die Positionen beider Parteien deutlich unterscheiden würden. Unter anderem wirft er der AfD engste Beziehungen zum russischen Machthaber Putin vor. Erfolgreicher Auftakt unter Neutrainer Börge Lund. Der THW Kiel ist mit einem Heimsieg in die neue Bundesliga-Saison gestartet. Gegen Lemgo haben die Zebras mit 35:27 gewonnen.
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6: Jetzt gibt es aber Regen hier von Tief Raffaela hier bei uns in Schleswig-Holstein.
7: Aber hallo.
6: Vor allem jetzt am Morgen, da gibt es eine ordentliche Rutsche. Da müsst ihr auf jeden Fall auf Aquaplaning aufpassen. Die Straßen werden gerade ganz plötzlich ganz nass. Und das geht auch eigentlich den ganzen Tag so weiter. Ab dem Mittag gibt es eine kleine Pause, was den Regen angeht. Aber am Nachmittag kommt da noch mehr. Starkregen, Hagel, Sturm, kann alles heute mit dabei sein. Passt gut auf euch auf. Temperaturen aber noch mal recht warm heute, bis 25 Grad. 18 haben wir jetzt in Jörl an der Imkerei. 19 Grad in Bargenstedt an der Grundschule und 19 Grad in Schiphorst in der Dorfstraße. Der RSA 3 Tage Trend sagt, wenn wir das heute hinter uns gebracht haben, wird es aber kühler. Das Wochenende nur noch bei um die 20 Grad. Auch da können noch Schauer und Gewitter dabei sein, aber alles ein bisschen entspannter und die Sonne zeigt sich auch.
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8: Schleswig-Holsteins bester Verkehrsservice, Sharon hat es ja gerade schon angesprochen, der viele Regen kann natürlich auch auf den Straßen zu Aquaplaning führen, vor allem auf den Autobahnen. Fahrt vorsichtig heute Morgen, es ist mal wieder ordentlich nass und dazu kommt noch die A1 Lübeck Richtung Hamburg zwischen Billstedt und Morfleet. Ein Pannenfahrzeug, fahrt da bitte vorsichtig und die meisten Blitzer, nur bei RSH steht einer an der A1 schon, Fehmarn Richtung Lübeck, Höhe Rathekau, da sind 80 erlaubt, Thomas hat ihn gesehen, lieben Dank dir und allen eine gute Fahrt.
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8: Bei den Männern in der Handball-Bundesliga ging es gestern Abend schon los. Der THW Kiel hat es vorgemacht. Die Zebras haben den ersten Heimsieg geholt gegen Lemgo. Morgen geht es dann auch für die Damen der zweiten Handball-Bundesliga auf die Platte und da müssen wir ja nochmal über was schnacken, ne?
6: Ja, da feiern wir hier in Schleswig-Holstein eine kleine Sensation. Zum ersten Mal überhaupt ist der SV Todesfelde nämlich in die zweite Liga aufgestiegen. Wir sind mega stolz und so eine tolle Leistung machen gleich mal den Aufgeregtheitscheck bei den Mädels.
8: Du musst schwieriges mal vorstellen,
6: Wort, Aufgeregtheitscheck.
8: Du musst dir mal vorstellen, die spielen die ganze Zeit in Todesfelde, ne? Und dann schaffen die das in die zweite Liga.
6: Ja, richtig
8: jetzt
6: geil.
8: Die müssen so
6: die
8: krass
6: wurden ja auch unterstützt
8: sein.
6: Irgendwie, ne? Von
8: ja,
6: allen, dass die
8: Wahnsinn.
6: Das da überhaupt machen können.
8: Ich finde das so krass. Und das heißt, jetzt geht das echt, jetzt
6: morgen
8: geht das wirklich
6: Spiel,
8: los.
6: Da geht bestimmt schon ordentlich die Düse bei denen.
8: Wir schnacken in 6 Minuten mit den Mädels vom SV Todesfelde.

0: Was für ein Sport-Highlight. Ganz Todesfelde wird ausrasten. Morgen ist es endlich soweit. Der SV Todesfelde spielt zum allerersten Mal in der zweiten Handball-Bundesliga der Frauen. Das ist jetzt übrigens schon eine Mega-Leistung, da überhaupt reingekommen zu sein. Also wir erinnern uns noch an den Moment, als die Mannschaft aufgestiegen ist. Super emotional war das schon.
1: Auf jeden Fall. Damit einen schönen guten Morgen. Hier ist die RSH Moin Show um 6:07 am Freitag. Kapitän Marit Kaps ist jetzt bei uns. Marit, wie aufgeregt seid ihr denn schon? Habt ihr überhaupt schon realisiert, dass ihr jetzt in der zweiten Bundesliga spielt?
2: Ja, das ist witzig, dass du das ansprichst, weil wir so gedacht haben, ja, in 3 Monaten startet das. Dann irgendwann so in 3 Wochen und man hat das immer so ein bisschen weggeschoben und so langsam merken wir auch, nee, okay, es geht einfach bald los. Und ich will gar nicht sagen, dass wir nervös sind, aber irgendwie eine gewisse Aufregung ist auf jeden Fall da und wir freuen uns einfach total. So richtig realisieren tun wir es, glaube ich, dann erst, wenn Anpfiff ist und wir auf der Platte stehen.
0: Ja, das glaube ich. Das ist ja immer so. Das muss auch so sein. Jetzt spielt ihr ja morgen nicht zu Hause bei euch in Todesfelde, sondern in Bad Schwartau in der Ludwig-Jahn-Halle. Das ist schon auch besonders, dass man dann in einer anderen Halle ist, oder Marit?
2: Ja, total. Also das ist natürlich total cool irgendwie, dass man die Chance hat, den Handball nochmal aus Todesfelde raus, den auf einer größeren Bühne zu präsentieren. Ja. Ein bisschen traurig sind wir natürlich auch, dass wir nicht in unserer eigenen Halle in Todesfelde spielen können. Klar. Aber da passen halt nur um die 100 Zuschauer rein. Und ja, ich sehe das irgendwie eher als Chance, dass wir richtig coole Spiele sowohl in Schwartau als auch in Lübeck spielen können.
1: Ja, auf jeden Fall. Marit, was willst du deinen Mädels als Kapitänin vor Anpfiff vielleicht noch sagen?
2: Jeder muss einfach nur wissen, dass er verdient hat, da zu stehen. Das sind ja Jahre, die Mädels irgendwie investiert haben, um am Ende da zu stehen, wo sie stehen. Und am Ende einfach, glaube ich, nur genießen, Spaß haben und wirklich einfach Handball spielen am Ende.
0: Ja, aber richtig. Lass die Platte beben. Klingt nach einem guten Plan, liebe Marit. Danke dir. Um 19 Uhr geht's morgen los. SV Todesfelde. Die Frauen zum ersten Mal in der zweiten Handball-Bundesliga gegen den VfL Waiblingen. Guck mal, da kommen dann auch halt Orte dazu, die ganz weit weg sind. Wir drücken euch natürlich wirklich ganz, ganz doll die Daumen hier vom ganzen RSH-Team. Sind im Herzen mit euch auf der Platte. Zusammen sind wir Schleswig-Holstein.

0: Schönen guten Morgen am Freitag. Wir haben es gleich 15 Minuten nach 6. Hier ist die RSH Moin Show und am Montag geht das los. Da wird es richtig spannend bei uns.
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0: 6.22 Uhr, hier ist die RSH Moin Show mit Sharon Hein und Matze Schmark am Freitag. Und liebe Leute, nicht wundern, wenn ihr am Wochenende ganz viele blaue, große Autos in Richtung Dänemark fahren seht, mit Blaulicht obendrauf. Denn rund 100 Einsatzkräfte vom THW, dem Technischen Hilfswerk, reisen dieses Wochenende ins dänische Hadersleben. Und da geht es Hand in Hand für den Bevölkerungsschutz. Die ehrenamtlichen Schleswig-Holsteiner üben nämlich zusammen mit den Dänen drüben, wie sie im Ernstfall auch über die Landesgrenze hinaus zusammenarbeiten können. Finden wir eine coole Sache. Geübt werden muss natürlich auch immer. Ja. Und noch mehr Nachrichten aus Schleswig-Holstein und der Welt hört ihr gleich um 6:35 mit Kollege Sönke Röhling.
1: Und noch mehr aus Schleswig-Holsteins beste Musikmix gibt's natürlich auch gleich in der nächsten halben Stunde. Ach, da haben wir was Schönes dabei. In Sync. Sofort die Jungs vor Augen, wie sie tanzen, ne?
0: Du hast sie hier sofort vor Augen.
1: Bye, bye, bye. Gleich hier für euch. Aber was Frisches gibt's natürlich auch. Kamrat, Be Mine. Für euch hier in der RSH Moin Show.
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13: 6:35. Ich bin Sönke Röhling. Guten Morgen. Elektroautos werden immer beliebter. Laut einer Umfrage des TÜV-Verbands würde sich jeder Vierte für ein E-Auto entscheiden, wenn jetzt ein neuer Wagen her soll. Der Kfz-Gewerbeverband Schleswig-Holstein rechnet damit, dass der Trend auch bei sinkenden Spritpreisen anhält. Bundeskanzler Merz hat eine Zusammenarbeit seiner CDU mit der AfD ausgeschlossen. Vor der Sachsen-Anhalt-Wahl sagte er am Abend bei RTL, dass sich die Positionen beider Parteien deutlich unterscheiden würden. Unter anderem wirft er der AfD engste Beziehungen zum russischen Machthaber Putin vor. Die EU macht beim Jagdschutz auf Facebook und Instagram Druck auf Meta. Nach einem Vergleich mit mehr als 30 US-Bundesstaaten fordert Brüssel ähnliche Maßnahmen auch in Europa. Minderjährige müssten hier genauso geschützt werden wie in den USA, heißt es. Und jetzt weitere Meldungen aus der Region.
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14: Ich bin Christiane Hampe. Wer über Rendsburg mit dem Zug fahren will, der muss am Wochenende unter Umständen umplanen. Die Bahn arbeitet die nächsten 15 Wochenenden immer nachts an der Eisenbahnbrücke über dem Nord-Ostsee-Kanal. Die Züge von Kiel über Rendsburg nach Husum sowie von Hamburg nach Flensburg fallen Samstag und Sonntagnacht dann immer ab 22 Uhr aus. Stattdessen gibt es zwischen Kiel und Rendsburg sowie Neumünster und Rendsburg einen Schienenersatzverkehr mit Bussen. Das lästige Suchen nach Kleingeld, um einen Fahrschein zu kaufen, gehört demnächst in Kiel der Vergangenheit an. Ab dem 1. September kann man nahezu flächendeckend in den KVG-Bussen das Ticket auch bargeldlos bezahlen. Die Ausstattung der Busse mit den neuen Fahrscheindruckern ist bis auf ganz wenige abgeschlossen.
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1: Gerade ein bisschen ungemütlich hier bei uns in Schleswig-Holstein. Ne? Es kommt ordentlich Regen runter.
0: Nass.
1: Mit Tief Raffaela. Jetzt am Morgen kommt eine Rutsche, da kommt auch später noch mehr. Da kann auch mal Starkregen dabei sein, Hagel, Sturm. Also tatsächlich Unwettergefahr. Was jetzt am Morgen ein bisschen doof ist, jetzt gerade, es ist eine Mondfinsternis hinter den Wolken, falls ihr es nicht sehen könnt.
0: Ja, es ist so finster, dass ihr die Finsternis nicht seht.
1: Es sieht bestimmt wunderbar aus. Aber naja, wir sehen erstmal nur Wolken. Temperaturen heute bis 25 Grad. Also da wird es nochmal warm. Jetzt haben wir 18 Grad im Fleckebü an der Osterbeek. 19 Grad in Flintbek im Beckerweg und 19 Grad auch in Itzehoe an der Kaiser-Karl-Schule. Der RSH-3-Tage-Trend sagt, morgen kommt wieder ein bisschen Ruhe rein ins Wetter. Aber Schauer und Gewitter werden auch am Wochenende mal dabei sein. Zwischendurch auch Sonne, aber es wird ein bisschen kühler.
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0: Schleswig-Holsteins bester Verkehrsservice. Achtung, Autofahrer, es geht auf die A7 und zwar Hamburg Richtung Flensburg. Maiko ist dran, was ist da los?
15: Zwischen Kaltenkirchen und der Autobahnabfahrt, Auffahrt Kaltenkirchen, liegt ein PKW im Graben, ist abgesichert durch die Polizei, falls ihr es noch nicht gehört.
0: Alles klar, lieben Dank dir, Maiko. Haben wir hiermit. Dann haben wir die A255 noch, Wilhelmsburg Richtung Vettel, zwischen Elbinsel und Vettel. Da liegen Gegenstände auf der Straße. Fahrt da vorsichtig. Und es geht an den Nord-Ostsee-Kanal in Brunsbüttel. Ist in beiden Richtungen nämlich gerade nur eine große und eine kleine Kanalfähre in Betrieb. Die kleinere kann nicht ganz so viele Autos mitnehmen wie sonst. Also heißt es vielleicht ein klein bisschen mehr anstehen dort. Und die meisten Blitzer nur bei RSH. Einer steht schon. A1 Fehmarn Richtung Lübeck, Höhe Rathekau in der 80er. Danke, Thomas. Und wenn ihr auch noch was habt, Staus und Blitzer, meldet ihr uns ja immer kostenlos unter der 08000 774 774. Gute Fahrt.
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0: Schönen guten Morgen am Freitag, 6:35 haben wir es. Hier ist die RSH Moin Show, gleich mit neuer Musik für euch von Nico Santos. Why don't you stay? Ganz cooler, lustiger Song, der einem so ein Lächeln ins Gesicht zaubert. Wie eigentlich immer von Nico Santos, finde ich. Neu bei RSA, Why Don't You Stay, gleich hier für euch. Und wir haben noch was Tolles anderes mit euch vor.
1: Richtig, heute. Denn heute haben wir noch einen Ehrengast hier bei uns in der RSH Moin Show. Und du hast gerade gesagt, Nico Santos zaubert einmal ein Lächeln ins Gesicht. Er hat das ganz, ganz viele Jahre auch hier bei RSH getan. Nämlich unser lieber Kollege Carsten Köthe.
0: Genau.
1: Ihr kennt ihn noch.
0: Hat heute seinen letzten Tag quasi bei RSH. Er sendet ab 10 RSH auf Sylt zum allerletzten Mal, denn er wird in seinen wohlverdienten Ruhestand gehen und ist nochmal bei uns zu Gast in der RSH Moin Show.
1: Also aus der RSH Moin Show wird heute von 7 bis 9 nochmal so ein bisschen Carsten Köthes Frühstücksclub.
0: Ja.
1: Ja, wir sind ganz, ganz stolz, dass wir ihn da irgendwie ja auch beerbt haben und dass ihr euch vor allem nochmal meldet und ihm ganz liebe, nette Grüße da lasst.
2: Moin Köthi, alles Gute für deine allerletzte Sendung. Danke für die jahrzehntelange tolle Begleitung im Radio und genieße deinen Ruhestand. Viele Grüße aus Burslo, ehemals Süße. Deine Nicole.
3: Hallo Köthi, ich bin der Hörer der ersten Stunde. Ich bin mit dir aufgewacht. Ich bin jeden Morgen fröhlich zur Arbeit gegangen, weil du ein so munter geweckt hast. Und ich hoffe, dass du deinen Ruhestand genießen kannst. Sanne aus Lübeck.
4: Von mir, Nina aus Wittenborn, auch die besten Wünsche für Carsten Köthe. Ich habe ihn wirklich jahrzehntelang morgens immer gehört und vermisse ihn auch heute. Ich wünsche ihm das Beste für seine noch weitere Zukunft und bedanke mich ganz herzlich.
1: Ach Mensch, wir müssen auf jeden Fall, wenn Carsten nachher, ich hoffe, der wird uns zugeschaltet nachher von Sylt, weil er nochmal seine letzte Sendung hat. Ich hoffe, er hat Taschentücher da. Das wird wirklich nicht ganz einfach.
0: Ich brauche auch schon welche.
1: Ja.
0: Ja, das wird nicht ganz einfach, aber wir freuen uns sehr. Ab 7 wird er bei uns sein. Seid auch ihr dabei, wenn Carsten Köthe hier nochmal ganz Schleswig-Holstein Bescheid.
1: Carsten Köthe, Kaschi, Köthi, wie auch immer ihr ihn nennen wollt. Ja, so, jetzt muss ich dir auch schon eins geben, ne? Es ist echt irre. Schnell Nico Santos an. Ja.

0: Bye Bye NSYNC hier bei RSH. Damit euch nochmal einen schönen guten Morgen in der RSH Moin Show. Das Moin. Ist Schleswig-Holsteins bester Musikmix. Und Sharon, du weißt schon, was heute für ein Tag ist, ne? Ich meine, du hast ja...
1: Ja, wir sagen heute Bye Bye Bye zu Carsten Köthe.
0: Nee, das meine ich nicht. Du weißt doch, es ist der 28.8.
1: Was meinst du denn?
0: Du hast doch Germanistik studiert.
1: Ja.
0: So, angeblich. Da müsstest du das ja eigentlich wissen. 28. August 1749, wer ist da in Frankfurt am Main geboren? Genau, Johann Wolfgang von Goethe.
1: Genau, wollte ich gerade sagen. Habe ich doch gesagt, Goethe. Goethe.
0: Nein, es geht um Goethe.
1: Oh.
0: Mann! Und wo wir den großen Dichter auch heute noch überall entdecken können, das klären wir jetzt.
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3: Goethe ist überall. Jede Stadt, die was auf sich hält, hat einen Goetheplatz oder wenigstens eine Goethestraße oder einen Goethekreisel. Und wir alle sagen diese Dinge ständig. Des Pudels Kern, die Gretchenfrage, der Weisheit letzter Schluss. Warum liegt hier überhaupt Stroh? Kranplätze müssen verdichtet sein. Vieles davon kommt von ihm. Auch wenn wir bei WhatsApp ja heutzutage anders formulieren. Er hätte getextet...
4: Meine Teuerste, mich dürstet nach deiner Gesellschaft. Wann vermagst du zu erscheinen?
3: Leider reicht die Aufmerksamkeitsspanne heute oft nicht mehr für Goethes Texte. Faust 1 und 2 hätten 2026 auch nicht mehr 500 Seiten. Die müssten schon insgesamt in eine Kurznachricht passen. Sinngemäß:
5: Digga, hab Scheiße gebaut. Das mit Gretchen tut mir mega leid.
3: Und ein Faust-Emoji.

0: Jeder vierte Deutsche würde sich inzwischen für ein Elektroauto beim Autokauf entscheiden. Tendenz steigend. Das ist tatsächlich gerade statistisch bewiesen. Wie das in Schleswig-Holstein aussieht und was der Kfz-Gewerbeverband bei uns für Elektroautos hier im schönsten Bundesland der Welt voraussagt, das hört ihr gleich in RSH 5 vor 7, das Nachrichtenmagazin am Morgen mit Kollege Sönke Röhling.
1: Finde ich jetzt erstmal guten Trend. Also, ja, ne? Warum auch nicht? Macht Spaß, kann ich auch sagen. Wenn ihr Lust habt auf spaßige Musik, dann kriegt ihr die hier auch in Schleswig-Holsteins bester Musikmix. Gleich Adele für euch dabei.
0: Was eine Stimme.
1: Wahnsinn.
0: Immer wieder.
1: Richtig, richtig gut. Rolling in the Deep gleich hier für euch und freut euch auch auf Miles Smith und Drive Safe hier in der RSH Moin Show.
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1: Einen schönen guten Morgen. Die E-Mobilität steht offenbar vor dem Durchbruch. Zu diesem Ergebnis kommt der TÜV-Verband. Denn laut einer repräsentativen Umfrage würde jeder Vierte sich beim Autokauf für ein reines E-Auto entscheiden. Damit liegen die Verbrenner nur noch ganz knapp vorn. Die Tendenz ist aber eindeutig. Wie das in Schleswig-Holstein aussieht, dazu jetzt mehr im Top-Thema. Die Spritpreise sind weiter hoch und günstiger fährt es sich mittlerweile mit Strom. Dementsprechend beliebt sind auch bei uns in Schleswig-Holstein Elektroautos. Ist das jetzt der Durchbruch? Jan-Nikolas Sonntag vom Kfz-Gewerbeverband Schleswig-Holstein.
2: Wir haben ja immer schon sehr starke Zuwächse gehabt, aber für mich kann man es als Durchbruch bezeichnen, dass auch der Gebrauchtwagenmarkt mittlerweile von einem positiven Trend erfasst wurde.
1: Heißt, die Händler bleiben nicht mehr auf gebrauchten E-Autos sitzen. Und für Autokäufer gibt es günstige E-Autos im Angebot. Wobei sich auch auf dem Neuwagenmarkt was getan hat, sagt Sonntag.
2: Manche Hersteller haben die Kosten der E-Fahrzeuge mit den Verbrennerfahrzeugen gleichgesetzt. Und es gibt aber tatsächlich auch noch Modelle, die teurer sind als Verbrennermodelle. Wobei man dann auch eben gucken muss, sind die wirklich vergleichbar? Was sind die Features, die da drin sind? Auf jeden Fall ist ein Preisunterschied auch im Durchschnitt von neu gehandelten Fahrzeugen deutlich geringer geworden, als er noch vor ein oder zwei Jahren war.
1: Bleibt noch das Thema Reichweite und die Frage nach der nächsten Ladesäule. Nochmal Jan-Nikolas Sonntag.
2: Ich sehe immer noch Nachholbedarf in den Innenstadtbereichen, in Schleswig-Holstein, gerade in den urbanen Bereichen Kiel, Lübeck und vielleicht auch noch Münster. Da könnte in der Innenstadt noch mehr sein, aber es wird ja weiter ausgebaut und es ist auf jeden Fall für eine normale Nutzung völlig hinreichend.
1: Und jetzt weitere Meldungen von Anna Löwe aus dem Nachrichtencenter.
3: Bundesinnenminister Dobrindt ist heute zu Gast in der Marineschule Mürwik. Dort berät er mit seinen Kollegen aus den Ostsee-Anrainerstaaten über gemeinsame Strategien für eine bessere Aufklärung, Abschreckung und Abwehr hybrider Bedrohungen. Wegen des Drohnenvorfalls am Flughafen Leipzig liegt der Fokus auf der Drohnenabwehr, insbesondere an Flug- und auch an Seehäfen. Die Landesregierung will die Jagd auf Wölfe erleichtern und dafür das Landesjagdrecht ändern. Künftig soll ein Abschuss unter anderem in bestimmten Weidegebieten leichter möglich sein, auch außerhalb der regulären Jagdzeit. Landwirtschaftsministerin Cornelia Schmachtenberg.
4: Der Wolf ist ja durchaus ein Erfolg des Artenschutzes. Und es kann uns ja auch mutig machen, wenn wir Artenschutz ernst betreiben, dann können wir auch langfristig Populationen sichern. Aber klar ist auch, das ist uns auch, glaube ich, allen deutlich, dass die Rückkehr des Wolfes uns auch vor Herausforderungen stellt. Und deswegen gibt es immer einen Ausgleich zwischen Landnutzung und Naturschutz oder Artenschutz.
3: Gibt es auch in Europa künftig einen besseren Jugendschutz bei Facebook und Instagram? Meta hat sich in den USA unter anderem zu Zeitbeschränkungen und Nachtsperren für Jugendliche verpflichtet. Die EU-Kommission will das jetzt auch für Europa und droht anderenfalls mit hohen Strafen.
1: Danke, Anna. Zum Sport. Der THW Kiel ist mit einem Auftaktsieg in die neue Handball-Bundesliga-Saison gestartet. Die Kieler schlugen den TBV Lemgo zu Hause souverän mit 35:27. Heute will die SG Flensburg-Handewitt nachziehen. Um 20 Uhr ist Eisenach zu Gast. Und zum Schluss noch diese gute Nachricht aus dem Kreis Ostholstein. Der 14-jährige Morten Hansen aus Kassedorf gehört zu den besten deutschen Wakeboardern. Erst vor kurzem war er bei der U18-WM in Peking. Heute ist er bei der EM in Bratislava am Start. Sein Ziel, wie bei der WM unter die Top 20 zu kommen.
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5: Raffaela gibt uns hier eine Morgendusche heute hier bei uns in Schleswig-Holstein.
6: Gar kein Shampoo dabei.
5: Macht uns auch so ein bisschen die Mondfinsternis kaputt, beziehungsweise jetzt ist ja auch hell, aber.
6: Du ist auch durch, ne?
5: Ja. Wir konnten sie nicht sehen, es war einfach zu wolkig
6: und
5: zu
6: regnerisch. Sagen, es war dunkel.
5: Genau, wie das eben immer so ist, wenn es eine Finsternis gibt. Aber der Regen, der wird jetzt erstmal ein bisschen lockerer, dann gibt es auch eine kleine Pause so um die Mittagszeit, dann geht's aber nochmal ordentlich los. Teils mit Unwettergefahr, Starkregen, Hagel, Sturm. Passt auf euch auf, Stichwort Aquaplaning, bis 25 Grad sind aber heute drin, also relativ warm, 18 aber jetzt in Gundelsbü an der Christuskirche, 19 Grad in Büsum am Museum am Meer und 19 Grad in Ellerhoop an der Waldbühne. Der RSH 3 Tage Trend sagt, am Wochenende ist das ein bisschen entspannter alles. Schauer und Gewitter können da trotzdem noch mal mit dabei sein, bei um die 20 Grad, aber die Sonne kommt auch mal durch.
6: Ich habe das gerade gesehen hier, in anderen Bundesländern konnte man den Mond sehen, der war richtig rot. Also er hat dann so eine rote Form angenommen, weil so eine ganz kleine Sichel war da noch an Sonne zu sehen, also wo wir bestrahlt wurden, ne? Aber der Rest war rot. Du. Haben wir nichts von gesehen hier.
7: Nee. 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
6: Schleswig-Holsteins bester Verkehrsservice. Achtung, Autofahrer auf der A1 Hamburg Richtung Lübeck. Höhe Dreieck Norderelbe, da liegen Reifenteile auf der Straße. Wenn ihr da gerade längs kommt, fahrt da bitte vorsichtig. Und Maiko hat sich noch gemeldet. Ein Auto wohl in Graben gerutscht. A7 Hamburg Richtung Flensburg, Höhe Kaltenkirchen. Es ist auch viel Wasser auf den Straßen. Fahrt da vorsichtig, da wo gerade noch ordentlich was runterkommt. Ne? Also die Ostküste kriegt jetzt gerade noch diese riesigen Regenschauer ab. Vorsichtig fahren, Fuß vom Gas hier, Aquaplaning. Und die meisten Blitzer nur bei RSH, A1, Lübeck Richtung Hamburg, Höhe Kreuz Ost, da sind 80 erlaubt, dann Neunkirchen, Tiebenseer Straße, 50 und A1, Fehmarn Richtung Lübeck, Höhe Ratekau in der 80er. Und wenn ich an die Westküste denke und an die Tiebenseer Straße, da weiß jeder an der Westküste gleich, Tiebensee, ja, da war ich auch mal, ne, genau, ich weiß doch. Es ist jetzt aber 7 Uhr und jetzt kümmern wir uns um eure Schulkinder.
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5: So sieht's aus. 300 Euro gibt's für euch und euren Schulkram, den ihr vielleicht noch besorgen müsst oder schon besorgt habt. Und wir haben hier wieder einen Namen für euch.
6: Stefan Nüsken aus Ascheberg im Kreis Plön. Lieber Stefan, du bist gezogen, beziehungsweise deine Familie. Es geht da, glaube ich, um 2 Schulkinder, wenn ich das richtig lese bei dir in der Anmeldung. Also, Stefan Nüsken aus Ascheberg, du hast jetzt 3 Hits Zeit anzurufen.
5: Kiel 0431 98 6 98 und 3 mal die 0. Wir warten hier auf dich, lieber Stefan Nüsken aus Ascheberg.

0: Kurz nach 7, die RSH Moin Show am Freitagmorgen. Sharon Hein und Matze Schmark hier.
1: Moin.
0: Wir sind heute nicht alleine. Wir haben unseren lieben Kollegen, euren all die Jahre begleitenden Frühstücksmoderator, RSH-Moderator. Er ist RSH eigentlich in Person, kann man sagen.
1: Ja.
0: Heute bei uns zu Gast. Carsten Köthe.
2: Guten Morgen und vielen Dank für die warmen Worte. Mensch, zu dieser frühen Uhrzeit.
0: Die Zeit musst du doch wohl noch kennen.
2: Ja, ich bin sie halt nicht mehr so ganz gewohnt.
0: Ja, es ist uns eine Ehre. Zugeschaltet von der schönen Insel. Wir haben was ganz Besonderes heute mit dir zu zelebrieren.
1: Du hast heute ja deine letzte Sendung auf Sylt. Genau. Ab 10 geht das los. Aber du darfst jetzt nochmal hier bei uns sein. Und ich muss sagen, für mich ist das wirklich, ich kenne dich seit ich klein bin. Und jetzt dürfen wir hier mit dir zusammen senden. Erzähl doch erstmal, Carsten, wie geht's dir?
2: Gut, es ist eine sehr, sehr aufregende Zeit tatsächlich, jetzt gerade auf der Insel. Ich weiß gar nicht, von wie vielen wildfremden Menschen ich in den letzten Tagen in den Arm genommen worden bin, die alle gesagt haben, vielen Dank und wie schön das war. Und ich konnte das immer gar nicht so richtig einordnen.
1: Ja.
2: Also es ist ja sehr, sehr emotional. Und auf der einen Seite ist es noch ein bisschen unwirklich.
1: Mhm.
2: Also heute das letzte Mal senden und dann wird sich das wahrscheinlich anfühlen wie Urlaub, aber irgendwann werde ich wahrscheinlich realisieren, nee, das ist jetzt Dauerurlaub. Aber irgendwie freue ich mich auch, es ist ein neuer Lebensabschnitt und mal gucken, was da mit sich bringt.
1: Bevor wir uns deine ganze Karriere hier bei RSH, dein Leben eigentlich nochmal angucken, Carsten, erinnerst du dich noch an deinen allerersten Tag bei RSH?
2: Da war ich ja, hatte ja gehört im Radio, dass sie einen Co-Moderator suchen für das Fußball-Pokalfinale in Berlin, hatte eine Kassette aufgenommen und die hier abgegeben.
0: Aha.
2: So, aber ich sah ja aus wie 15 und Keks. Und die Damen hinterm Tresen sagten dann auch, das ist ja süß von dir, ne? komm gut nach Hause mit deinem Fahrrad. Ich sag, nee, ich bin mit dem Auto da. Oh. Also das war so der erste Call. Ich bekam noch zwei Aufkleber, glaube ich, mit und irgendeine Autogrammkarte von Christian Schröder oder so.
0: Also war sehr schön.
2: Ja, war sehr herzlich. Und als ich dann das erste Mal wirklich hier drin war, im Funkhaus, so wie das aussah, habe ich gedacht, Carsten, das ist genau der Ort, an dem du sein willst.
0: Ja, geil. Und an dem und bist du
1: geblieben.
0: So lange geblieben. Wirklich. Man schaut auf so viele Jahre zurück. Weißt du noch, wie lange hast du Morningshow gemacht? Wie lange gab es dich hier am Morgen zu hören, später dann mit dem Frühstücksclub?
2: 25 Jahre.
0: 25 Jahre?
2: Ja.
1: Aber wir hören uns die nächsten zwei Stunden nochmal genauer an, was alles hier lief bei dir. Der Frühstücksclub. Du hast so viele andere Dinge gemacht. Du hast sogar gesungen. Du warst Sportreporter.
2: Ja.
1: Und auch beim Telefonschreck wurdest du mal reingelegt.
2: Ja.
1: Das hören wir uns alles noch an. Und wir haben viele kleine eine schöne Überraschung von Hörern für dich, lieber Carsten.
0: Heute macht er seine letzte Sendung auf Sylt, nachher von 10 bis 14 Uhr. Vorher ist er bei uns nochmal zu Gast. Der Abschied von Carsten Köthe hier bei RSH. Sein letzter Tag hier bei uns im Funkhaus. Wir freuen uns sehr, dass du heute mit uns bist.
2: Okay.

0: am meisten.
1: Genau, das ärgert sie am meisten. Die Ärzte, das ist Schleswig-Holsteins bester Musikmix. Und jetzt geht's an euer Konto. Aber keine Sorge, kein Lastschrift-Einzug. Nee, ist ein Guthaben. Wer eher auf eurer Seite dann im Plus?
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3: Wir schenken euch nämlich 300 Euro.
1: Genau.
3: Packen wir auf euer Konto drauf.
1: Ist doch schön.
3: Wenn ihr innerhalb von drei jetzt anruft, wenn wir euren Namen hier sagen. Und gerade haben wir das gemacht für Stefan Nüskin aus Ascheberg.
1: Ist er denn jetzt auch dran? Ist er Stefan Nüskin?
4: Guten Morgen.
1: Das ist er wohl.
3: Ja, hau mir doch einen aus Nüskin.
1: Jawohl.
3: Stefan.
1: Schön, dass du dran bist. Wie sieht's aus zu Hause gerade? Machen sich alle fertig für die Schule?
4: Jo, alle fertig für die Schule. Ich auf dem Weg zur Arbeit. Ja, passt bei dem schönen Wetter hier, sagt man in Norddeutschland.
1: Oh ja, schön. Bei euch also auch am Schiffen gerade, wa?

0: Ja, aber nur ein bisschen.
1: Ja, okay.
2: Ja, ja. Stefan, Schulkinder habt ihr wie viele?
0: Zwei.
1: Welche Klassen sind da gerade dran?
0: Sechste und vierte.
1: Ah, okay, also einmal noch Grundschule und sechste. Da wird dann jetzt auch schon so langsam sowas gebraucht wie Taschenrechner oder sowas. Kann das sein?
0: Nächstes Halbjahr auf jeden Fall spätestens.
1: Mhm. Ah, guck mal, ja.
2: Ja, man muss ja im Laufe des Schuljahres auch noch Sachen kaufen immer wieder, ne? Und das geht ins Geld, das wisst ihr ja seit Jahren, ne?
0: Ja.
2: Stefan, dann würde ich sagen, unterstützen wir euch doch gerne dabei, denn für dich und deine ganze Familie gibt es 300 Euro RSA Schulgeld.
0: Super, ey, das freuen wir uns wirklich.
1: Kommt zu euch nach Aschenberg in den Kreis Plön und dann ist das nächste Mal, was an Schulklamotten und Sachen gekauft werden muss, einfach mal gebongt.
0: Super, ich sag vielen lieben Dank.
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5: 5 vor halb 8. Ich bin Sönke Röhling. Guten Morgen. Jeder Vierte würde sich laut einer Umfrage für den TÜV-Verband beim Autokauf für ein Elektroauto entscheiden. Ein Trend, den der Kfz-Gewerbeverband auch in Schleswig-Holstein sieht. Durch die hohen Spritpreise haben die Verkaufszahlen angezogen, vor allem auch auf dem Gebrauchtmarkt. Die Drohnenabwehr ist heute eines der Themen bei einem Treffen mehrerer Innenminister in Flensburg. Bundesinnenminister Dobrindt redet mit seinen Kollegen aus den Ostsee-Anrainerstaaten über gemeinsame Maßnahmen wie Frühwarnsysteme, harmonisierte Meldeverfahren, schnelle Kommunikationswege und regelmäßige gemeinsame Übungen. Nach der Sturzflut im Himalaya warnt China vor neuen Überschwemmungen. Der See, der sich gebildet hat, könnte durch anhaltenden Regen in den kommenden Tagen über die Ufer treten, heißt es. Helfer suchen in dem betroffenen Gebiet weiter nach Überlebenden. Die Zahl der Todesopfer ist auf fast 500 gestiegen. Mehr als 1.400 Menschen werden noch vermisst. Und jetzt weitere Meldungen aus der Region.
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6: Ich bin Christiane Hampe. Zahlreiche Museen und Kultureinrichtungen in und um Kiel öffnen heute Nacht wieder ihre Türen. Ab 18 Uhr startet die mittlerweile 25. Museumsnacht in Kiel. Mit einem Ticket kommt man in insgesamt 32 Museen oder kulturelle Einrichtungen. Neben Dauerbrennern wie dem Schifffahrtsmuseum oder dem Zoologischen Museum gibt's auch Rückkehrer. So kommt man mit dem Bändchen dieses Jahr wieder in das Geologische Museum der CAU oder auch ins Freilichtmuseum Molfsee. Wer über Rendsburg mit dem Zug fahren will, muss am Wochenende unter Umständen umplanen. Die Bahn arbeitet die nächsten 15 Wochenenden immer nachts an der Eisenbahnbrücke über dem Nord-Ostsee-Kanal. Für die Züge zwischen Kiel und Rendsburg und von Hamburg über Rendsburg nach Flensburg gibt's dann einen Busersatzverkehr.
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7: Regenrutsche zieht langsam vorüber, gerade hier bei uns in Schleswig-Holstein, aber da kommt noch mehr heute. Also Unwettergefahr mit Starkregen, Hagel, Sturm. Also seid da auf einiges vorbereitet. Später heute Nachmittag wird das da nochmal richtig knallen. 25 Grad maximal heute, 17 jetzt in Ladelund am Naturpark, 18 in Wiemersdorf an der Familienhundeschule und 18 Grad in Nützen an der Grundschule. Der RSH 3-Tage-Trend sagt, Wochenende wird ruhiger, auch nicht ganz trocken, aber zumindest alles ein bisschen entspannter.
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8: Schleswig-Holsteins bester Verkehrsservice. Achtung Autofahrer, es geht auf die A1 Lübeck Richtung Hamburg, Höhe Raststätte Budikate West. Da liegen Holzteile auf dem linken Fahrstreifen, also ganz besonders gefährlich. Vorsichtig fahren. Dann die A7 Flensburg Richtung Hamburg. Leider eine ungesicherte Unfallstelle hier zwischen Großen Aspe und Bad Bram. Steht also in Richtung Süden auf der A7 gerade erst ein Unfall passiert, noch nicht abgesichert. Zwischen Großen Aspe und Bad Bram steht und seid schlau im Stau. Denkt immer an die Rettungsgasse. Linke Spur nach links, alle anderen Spuren nach rechts. Dann haben wir noch einen Unfall auf der B76 Olof-Palme-Damm. Das ist Kiel Richtung Schleswig. Die Auffahrt Kronshagener Weg ist nach diesem Unfall hier gesperrt worden. Auch da muss gerade erst aufgeräumt werden. Und die meisten Blitzer nur bei RSH. Da hat Benjamin einen für uns. Benjamin, wo blitzt es?
9: Im Brunsbüttel in der Süderstraße. 30 beim Kindergarten. Einseitig.
8: Da wollen wir immer aufpassen. Sowieso danke dir, Benjamin. 30 in Brunsbüttel. Und dann haben wir noch einen A1 Lübeck Richtung Hamburg. Höhe Kreuz Ost. Straße in der 80er. In Neunkirchen bei euch, Tiefenseer Straße 50 und A1 Fehmarn Richtung Lübeck noch, Höhe Rathekau in der 80er. Da steht auch einer heute Morgen. Eine gute Fahrt wünschen wir euch.
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10: Lieber Karls Vögel, das erste Mal, wo ich dich gehört habe, da habe ich gedacht, wow, endlich mal Spaß, bisschen lockerer und alles so nicht so steif. Das war einfach herrlich. Ich werde es nie vergessen und ich höre immer noch gerne RSH.
8: Jutta aus Breitenburg an unseren Köti, an Carsten Köthe, der heute Morgen bei uns zu Gast ist. Carsten, ja, die Leute werden dich hier vermissen, das weiß ich jetzt schon.
2: Ja, ich habe ja immer gehofft, dass ich mal irgendwie aufhöre und viele Leute noch denken, ach schade, und nicht schon die meisten sagen, na, jetzt wird es aber auch Zeit irgendwie. Und wenn dann im Moment ein paar ein bisschen traurig sind, das wollte ich nicht, aber klar, also nie zu spät aufhören, immer so den richtigen Zeitpunkt erwischen.
7: Es ist trotzdem sehr schade, aber wir möchten dich heute nochmal hochleben lassen. Mhm. Du bist uns zugeschaltet von Sylt, da hast du gleich ab 10 deine allerletzte Sendung, aber du hast so viel erlebt und das gehen wir heute nochmal durch. Zum Beispiel warst du fast ein Mitglied der SG Flensburg-Handewitt, haben wir uns sagen lassen.
8: Ja, weiche Handewitt. Damals noch weiche Handewitt. Ja, und weißt du, woher wir das wissen? Weil wir natürlich eine Nachricht bekommen haben für dich. Nicht nur von den RSH-Hörern, sondern auch von den Menschen, denen du so im Land begegnet bist. Und Dirk Schmeschke von der SG, der sagt dir natürlich was. Und den haben wir gleich hier für dich in 6 Minuten. Und schön, dass du da bist, Carsten.
2: Freue mich auch.

0: eine ganz, ganz besondere Geschichte für mich. Ein ganz, ganz lieber Mensch. Wie ich früher noch in Todesfelde gewohnt habe, mein Montagsanruf war immer Carsten Köthig, um die Ergebnisse vom Sportwochenende speziell auf Todesfelde gemünzt zu besprechen. Ein ganz, ganz lieber Mensch ist das. Er ist überhaupt nicht mit Gold aufzuwiegen. Ihr seid alle sehr, sehr nett, aber Köthig muss ich einfach hervorheben. Ganz, ganz liebe Grüße von Thomas. Alles Gute, Carsten Köthig im Ruhestand.
1: Oh, danke, Mensch. Thomas aus Todesfelde. Ja,
2: ja.
3: Oh Mann, echt. Clarissa Moinschuh hier. Am Freitag, am letzten Sendetag für unseren lieben Carsten Köthig. Wir kennen ihn alle noch und jetzt bist du bei uns. Lieber Carsten, du bist ja über eine Talentsuche quasi zu RSA gekommen. Was hast du eigentlich vorher gelernt?
1: Ich war Verlagskaufmann. Ich habe in Lübeck bei der Frau im Spiegel, weil meine Eltern gesagt haben, ehe du da so einen Journalistenwahnsinn machst, erstmal eine solide Ausbildung.
3: Ordentliches.
4: Und dann ist der Jung zum Radio gegangen.
3: Was ein Glück.
4: Du hast es uns vorhin schon erzählt. Du hast eine Kassette damals abgegeben und was hast du da drauf geschnackt?
1: Also man sollte eine Moderation drauf sprechen eines Fußballspiels. Und ja. Ich habe eine fiktive Reportage, ein Spiel zwischen dem VfB Lübeck und Eutin 08. So, die habe ich dann eben auf dem so Ghetto-Blaster, kennt ihr auch noch. Ne?
4: Ja, ja, klar.
1: So, darauf eben drauf gesprochen und die abgegeben. Und dann war zwei Tage später an der Tür meines Studentenwohnheims und postet, ich soll dringend bei RSA anrufen. Und hatte ich das Ding gewonnen. Ein Kollege hat später immer behauptet, ich sei der einzige Teilnehmer gewesen. Aber es ist überhaupt nicht wahr. Da haben mehr mitgemacht. Ich bin ganz sicher.
3: Und du hast über die Zeit nicht nur bewiesen, dass du Fußball gut kannst, sondern auch beim Handball hast du dich ja, als Ehrenmitglied würdig gemacht.
5: Hallo Köthi, hier ist Dirk Schmeschke von der SG Flensburg-Handewitt. Du hast so viel mit uns erlebt. Wir haben Zugfahrten gehabt. Ich sag mal, da haben wir so viel Spaß gehabt mit unserer damaligen SG Weiche-Handewitt. Du weißt selbst, dass du im Grunde ein Teil unserer Mannschaft warst. Ich kann mich an eine Geschichte erinnern. Wir haben mal ein Ballett aufgeführt, Schwanensee. Da warst du der, auf jeden Fall haben wir dich getragen im Ballettröckchen. Das war sensationell bei einer Weihnachtsfeier. Köthi, du warst unglaublich, bist unglaublich. Wir haben immer gesagt, nicht Praktikant, sondern das ist unser Konfirmand, der da mit ist. Aber du hast von Anfang an gezeigt, was für ein toller Radioreporter du bist, was für ein toller Mensch du bist. Und wir haben dich immer geliebt und es genossen, wenn du mit uns mitgefahren bist. Alles Gute, dein Dirk.
1: Wunderbar. Als ich das erste Mal mit der SG mitgefahren bin im Bus, da hat ein Spieler gesagt, wer ist denn der da vorne? Und dann meinte ein anderer, wahrscheinlich der Sohn vom Busfahrer.
3: Kein Spruch. Du bist einfach überall gern gesehen. Das, glaube ich, kann man schon bestätigen. Und nicht nur gesehen, sondern auch gehört.
4: Ja, denn du hast auch mal gesungen. Du warst nämlich auch mal tatsächlich platziert in der Nordparade, meine Damen und Herren.
1: Ja, vor Michael Jackson. So.
3: Das soll mal einer schaffen.
4: Vor dem King of Pop. Und deshalb, liebe Schleswig-Holsteiner.
3: Moderieren doch selber mal an.
1: Meine Damen und Herren, hier kommt eine musikalische Abrissbirne. Ein Evergreen. Hier sind Aber und Hallo. Hier ist Ohne Mutti geht es nicht.
6: Da denkt man, man hat den Jungen groß gemacht.

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1: Das war ein Riesending. Damit moin am Freitag. Hier ist die RSH Moin Show. Heute nicht nur mit Matze Schmack und Schauenhain, sondern auch mit einem ganz, ganz tollen Gast hier heute. Carsten Köthel.
2: Zugeschaltet von Sylt. Guten Morgen.
3: Guten Morgen. Carsten.
2: Grüße auf die schöne Insel. Ja, und wer jetzt erst einschaltet, Carsten ist heute zum letzten Mal auf der Antenne hier bei RSH zu hören.
4: Ja, so ist es. Von 10 bis 14 Uhr RSH auf Sylt und jetzt nochmal bei euch hier in der guten alten Morning Show.
1: Sehr, sehr schön. Wir freuen uns sehr. Und was wir eben hier schon gehört haben, das war die Ankündigung für RSH Gold. Eine Riesenverleihung damals in der Ostseehalle. Welche Erinnerung hast du daran noch?
4: Ja, die Popwelt hat nach Kiel geblickt, knallvolle Ostseehalle, und dann haben sich die Stars da die Klinke in die Hand gegeben. Also Backstreet Boys, Phil Collins, alle, wie sie da waren. Das war ein irrsinniges Spektakel, und die Moderatorinnen und Moderatoren haben vorher immer irgendeine kleine Szene aufgeführt zu irgendeinem Lied oder so. Ja. Also es war für uns auch alle immer ja ein ganz besonderes Highlight im Jahr, muss man sagen.
1: Hammer aufregend.
2: Aber sag mal, der Junge aus Ratzeburg, der RSH-Frühstücksclub-Moderator Carsten Köthel, und du stehst neben den Backstreet Boys. Wie hast du dich denn da gefühlt, sag mal, in dieser Halle?
4: Die richtigen Weltstars haben es dir immer sehr einfach gemacht. Ich erinnere mich an Phil Collins, der kam in Jeans und T-Shirt und hat gemerkt, dass mir die Flatter ging. Und dann legte er so ein bisschen den Arm um mich, also bei den Proben, und sagte auf Englisch zu mir: Mach dir keine Sorgen, Junge, heute Abend kriegen wir das hin. Und das, das macht einen Weltstar aus, wie ich finde.
1: Ein wahnsinniges Teil. Es ist leider ja nicht mehr da. Es war wirklich eine ganz, ganz große Nummer. Wir vermissen es.
2: Und wer noch mehr von diesen Geschichten hören will, das kriegen wir heute Morgen hier alles gar nicht in eine Sendung. Carsten muss nachher dann auf Sylt auch noch Hände schütteln und sich verabschieden und Taschentücher rausholen. 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Mit dem hast du dich zusammengehockt, und da könnt ihr noch ganz viele Geschichten von dir hören. Also schaltet da gerne rein in die RSH-App.

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9: 8:05. Ich bin Sönke Röhling. Guten Morgen. Jeder Vierte würde sich beim Autokauf aktuell für ein Elektroauto entscheiden. Das ist das Ergebnis einer Umfrage des TÜV-Verbands. Auch in Schleswig-Holstein geht der Trend zum E-Auto, bestätigt ja Nikolaus Sonntag vom Kfz-Gewerbeverband Schleswig-Holstein. Weiter sagt er uns.
10: Diejenigen, die einmal umgestiegen sind, die bleiben meistens bei der Technologie, weil sie eben sehen, dass viele Vorbehalte sich als nicht begründet erwiesen haben, die immer noch von vielen als nicht ausreichend angesehene Ladeinfrastruktur und die Schwierigkeiten mit der Reichweite, das ist in der Praxis meistens kein Thema. Und deshalb glaube ich, dass es auf jeden Fall bei einer höheren Nachfrage bleiben wird, auch wenn die Kraftstoffe wieder sinken werden in den Kosten. Aber das war im Frühjahr ein großer Treiber für den Schub.
9: Bundesinnenminister Dobrindt ist heute zu Gast in der Marineschule Mürwik. Dort trifft er sich mit Vertretern der EU und seinen Kollegen aus den Ostsee-Anrainerstaaten. Es geht unter anderem um die Drohnenabwehr. Tim Britztrupp.
11: Nach den zahlreichen Drohnensichtungen an europäischen Flughäfen und zuletzt dem Vorfall mit der Sprengstoffdrohne am Flughafen Leipzig-Halle geht es für die Innenminister darum, gemeinsame Strategien für eine bessere Aufklärung und Abwehr hybrider Bedrohungen zu besprechen. Zum Beispiel wollen sie über Frühwarnsysteme, einheitliche Meldeverfahren und regelmäßige gemeinsame Übungen reden. Auch eine Fähigkeitsschau steht auf dem Programm. Auf See soll die Spezialeinheit GSG 9 vorführen, wie sie ein Schiff entern würde. An Land soll die Bundespolizei Drohnen abwehren.
9: Die Europäische Union macht beim Thema Jugendschutz im Internet Druck auf Meta. Nach dem Vergleich mit mehr als 30 US-Bundesstaaten fordert Brüssel ähnliche Maßnahmen auch in Europa. Minderjährige müssten hier genauso geschützt werden wie in den USA. Dort begrenzt Meta künftig unter anderem die tägliche Nutzungszeit und führt nächtliche Zugangssperren ein. In Europa droht dem Konzern ein hohes Bußgeld, wenn er nicht auch hier etwas ändert. Der THW Kiel ist mit einem Auftaktsieg in die neue Handball-Bundesliga-Saison gestartet. Die Kieler schlugen den TBV Lemgo zu Hause souverän mit 35:27. Nächste Woche geht's für den THW auswärts gegen Aufsteiger Bietigheim.
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12: Freitag heute hier bei uns in Schleswig-Holstein, aber ein warmer, muss man schon sagen. Heute nochmal bis 25 Grad, 18 jetzt in Jagel bei der Landjugend, 19 in Neustadt in Holstein am Yachthafen und 18 Grad in Büchen an der Waldhalle. Schon den ganzen Morgen irgendwie so warm, mild. Es wird aber noch richtig ungemütlich, denn es kommt noch ordentlich was runter. Eine Regenrutsche haben wir schon fast geschafft, aber es kommt später noch Starkregen, Hagel, Sturm vorbei, teils mit Unwettergefahr. Also passt überall gut auf euch auf, vor allem auch auf den Straßen. Der RSH-3-Tage-Trend sagt, das Wochenende wird ein bisschen entspannt. Aber auch kühler, um die 20 Grad. Schauer und Gewitter sind auch da mal dabei, aber auch ein bisschen Sonne.
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14: Schleswig-Holsteins bester Verkehrsservice. Straßen sind frei, Staustufe grün, das ist doch schön, oder? Wenn ihr was anderes seht, dann warnt auch gerne alle anderen. Nummer gibt's gleich. Vorher warnen wir noch vom Straßenrand die meisten Blitzer. Nur bei RSH, da hat nämlich Isabel einen für uns. Isabel, wo blitzt es denn?
15: Auf der B207 zwischen dem Fredeburger Wald und der Ab- und Auffahrt Müllnord. Da darf man 70 fahren.
14: Alles klar, Isabel. Lieben Dank dir, B207, Fredeburger Wald. Und Marco ist auch noch dran. Wo blitzt das bei dir?
16: Ich habe einen Blitzeranhänger in Neumünster in der Göbenstraße entdeckt. In Höhe der Hausnummer 7, direkt hinter dem Baum. 30.
14: Alles klar, Neumünster auch notiert. Dann habe ich noch die A1 Lübeck Richtung Hamburg. Höhe Kreuz Ost in der 80er und in Neunkirchen. Bei euch stehen sie auch. Tiebenseer Straße, da sind 50 erlaubt. Und wenn ihr jetzt noch was habt, Staus oder Blitzer, dann meldet euch auch gerne bei uns kostenlos unter der 08000 774 774. Wir wünschen euch eine gute Fahrt.
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17: Lieber Köthi, wenn man Carsten Köthe hört, denkt man direkt an Schleswig-Holstein, RSH, Sylt. Jahrelang habe ich dich gehört, ich habe es geliebt und jetzt wünsche ich dir einen wunderschönen Ruhestand. Genieß ihn auf dieser schönen Insel im schönsten Bundesland der Welt.
14: Das war Sonja aus Wader für dich, Carsten, denn Carsten Köthe ist heute Morgen bei uns zu Gast hier in der RSH Moin Show an seinem letzten Tag bei RSH.
18: Ja, oh, mega. Das ist so süß, ey.
12: Sie meint natürlich die wunderschöne Nordseeinsel Sylt, auf der bist du ja quasi jetzt auch zu Hause, ne?
18: Ja, so halb. Also halb Sylt. Ich habe auch immer noch das kleine Häuschen in Kiel behalten, ne? So, wenn mal irgendwas ist mit Kliniktermin oder mit Mutti im Pflegeheim oder so. Also so ein bisschen 50-50, genau.
12: Über Sylt wollen wir auch noch ein bisschen sprechen. 11 Jahre RSH auf Sylt liegen jetzt hinter dir.
18: Ich sag mal so, der Anfang auf Sylt war sehr verhalten. Also als ich da ankam, da hat keiner geklatscht, da hat sich keiner gefreut. Die war eher so norddeutsch zurückhaltend. Und ich habe schon gedacht, Mensch, machst du irgendwas falsch, Carsten? Die kennen dich doch, du bist eigentlich ein ganz netter und so ein eigenes Inselreich. Radio. Ich habe das erst später begriffen. Die Menschen auf der Insel klatschen nicht gleich. Die legen sich zurück und sagen, mal gucken, was er will.
14: Und wie das bei Carsten dann lief, das war nämlich noch ein großer Erfolg. Über 10 Jahre RSH auf Sylt. Es hat sich noch gedreht. Er ist ja hier. Wir reden gleich drüber hier in 6 Minuten.

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1: Ja, der ist nämlich heute Morgen zugeschaltet von der Insel. Ja. Moin Carsten, guten Morgen nochmal.
2: Guten Morgen.
3: Er ist es, Carsten Köthe, der hier ewig schon bei RSH, eigentlich schon immer bei RSH moderiert hat. Heute deine letzte Sendung, Carsten, um 10 auf Sylt.
2: Ja.
3: Und heute Morgen bist du nochmal bei uns. Wir freuen uns sehr.
2: Freue mich auch.
3: Vor 11 Jahren hast du angefangen mit RSH auf Sylt. Hast eben schon gesagt, am Anfang lief das nicht so gut auf Sylt. Die waren irgendwie ein bisschen skeptisch, wer du bist.
2: Ja.
3: Wie ist es jetzt?
2: Das ist halt so diese norddeutsche Zurückhaltung.
3: Ja.
2: Mal erst mal gucken. Und nach einem Jahr sagte ein Herz mir, machst du ganz gut.
3: Wow.
2: Und nach zwei Jahren sagte eine Sylterin zu mir, du bist ja so ein ganz bisschen, ein Stück weit auch einer von uns. So, und da weißt du, jetzt
3: boah,
2: hast du
3: es eben geschafft.
1: Das ist auf Sylt nordfriesische Euphorie.
2: Ja,
1: das kann man nicht anders sagen. Ja.
3: Wenn du da so am Strand spazierst auf Sylt, ne?
2: Ja.
3: Wirst du dann oft angeschnackt, dass, du bist doch der Carsten Köthe.
2: Auf Sylt wirst du unglaublich häufig angesprochen.
3: Ja?
2: Was ich liebe das. Zum Teil wildfremde Menschen, die kommen sonst woher. Die kommen aus Bayern, aus Baden-Württemberg, aus Berlin und sagen, sie sind doch der vom Radio und wir hören sie auch zu Hause immer. Ich meine, dafür machen wir das doch.
1: Also, ja, na klar.
3: Carsten, ist das schönste Souvenir, was man aus Sylt mitbringen kann, vom Urlaub mit nach Hause, auch nach Bayern.
1: Braucht bloß die RSH-App, dann könnt ihr dann RSH auf Sylt hören. Ja. Und so auch heute. Man kann natürlich heute auch, egal von wo man uns jetzt zuhört, ihr könnt nachher ab 10 auf den RSH auf Sylt-Stream schalten, auch in der RSH-App. Das sind ja dann die Leute aus Baden-Württemberg, die genau das zu Hause machen und dir natürlich lauschen können.
2: Ja, genau so.
3: Du hast Sylt beglückt, du hast Schleswig-Holstein so lange beglückt. Wir gucken noch ein bisschen auf dein Leben und wir haben natürlich auch tolle Nachrichten von Hörern.
2: Mhm.
3: Für dich jetzt zum Beispiel Thomas aus Tornesch.
4: Moin Köthi. Mensch, was waren das für schöne Zeiten damals im RSH-Fanclub Morege. Was haben wir gelacht, was haben wir geschnackt, wie oft haben wir dich im Funkhaus besucht oder auf anderen Veranstaltungen. Köthi, ich wünsche dir alles Liebe, alles Gute, genieße deinen Ruhestand, / Unruhestand und mach alles das, auf was du schon immer Lust hattest. Alles Liebe, alles Gute wünscht dir Thomas Stange.
2: Thomas, oh Mann, wie schön. Draußen im Funkhausgarten steht ein Bäumchen. Oder inzwischen ist es ein Baum.
3: Ja.
2: Den haben die vom Fanclub Morege, meine ich, gepflanzt zum 10. RSH-Geburtstag.
1: Da kannst du mal sehen.
3: Ja, ja, der steht da noch.
1: Es ist ein bisschen symbolisch, weil ich finde, Thomas Stange hat da gerade was ganz Schönes gesagt. Er sagte gerade, mach jetzt das, worauf du Bock hast.
2: Ja.
1: Aber ich glaube, du hast auch hier bei RSH jahrelang genau das gemacht, worauf du Bock hattest.
2: Ja, das kann man so sagen. Also, um es mit den Worten meiner Mutti zu sagen, das ist ja gar kein richtiger Beruf, den du hast. Ein Fliesenlegatenberuf, ein Dachdeckerberuf, eine Pflegekraft. Das, was du hast, ist eine Beschäftigung oder eine Art Hobby. Möglicherweise ist da was dran.
1: Das beste Hobby der Welt.
3: Ja.
1: Wir haben dich selbst als Kinder, als Jugendliche gehört. Und heute stehen wir hier mit dir, du zugeschaltet von Sylt, wir hier in Kiel im RSH-Studio, wo du all die Jahre den RSH-Frühstücksclub ins Land geschossen hast.
2: Ja.
1: Wahnsinn. Ja.
3: Und wo natürlich auch alle mal gekichert haben, wenn du mal aufs Korn genommen wurdest. Unser lieber Frank Bremser macht ja den RSH-Telefoncheck. Und da hat er auch dich mal erwischt. Das hören wir uns gleich mal an.

0: RSH hier, Schaune Matze, moin, wer ist dran?
1: Nathalie Keute, hallo.
0: Hallo Nathalie.
1: Mir wurde gesagt, ihr habt meinen Namen gezogen.
0: Ja, kann das sein, sag mal? Weiß nicht, Sharon, haben wir eine Nathalie Keute aufgerufen?
2: Nathalie Keute aus Hochdorn.
0: Ach, hier steht's ja wegen dem Schulgeld.
2: Ja.
3: Das RSH Schulgeld.
0: Des Schulgeldes, Entschuldigung. Wenn wir schon über Schule sprechen, muss ich grammatikalisch korrekt bleiben.
2: Nathalie, wie viele Schulkinder hast du denn zu Hause und wie alt sind die?
1: Tatsächlich sind das sogar noch 4. Da ist ein Berufsschüler bei, der ist 16.
0: Ja, ist auch Schule, ne?
2: Ja.
1: Ist so, eine 15-Jährige in der 9. Klasse und 2 8-Jährige in der 3. Klasse.
0: Oh, sag mal, hallo.
2: Oh, und muss man für die Berufsschule besondere Sachen irgendwie einkaufen oder brauchst du da auch Hefte und Stifte und so ein Kram?
1: Da brauchst du auch einfach nur Stifte, Hefte.
2: College-Block, wahrscheinlich einfach nur ein College-Block, ne?
1: Wollte ich gerade sagen, das ist eher nur ein College-Block.
0: Ja, okay. Aber das sind ja ganz schön viele Schulkinder noch da bei dir zu Hause.
2: Ja.
0: Und da kommt ordentlich was zusammen, ne? Wenn die Eltern dann plötzlich alles organisieren müssen und so. Und dann geht's ja auch noch ans Bezahlen.
1: Auf jeden Fall, ja. Das sind Sportklamotten auf jeden Fall für die 3 Mädchen.
2: Ja.
1: Und was Schuhe heutzutage kosten, brauche ich kaum erzählen.
0: Ja, nee, und ganz
2: vor allem uns nicht, wir kennen das auch.
0: Und mein Sportlehrer würde jetzt sagen, von damals, Hallenschuhe, helle Sohle. Ja. Ich hatte immer die falsche.
2: Wir brauchen sogar immer noch welche auch für draußen Sport.
1: Wollte ich gerade sagen, heutzutage wollen sie 2 Paar Schuhe. Jo.
0: Ja klar, kannst du mit den Hallenschuhen nicht raus.
2: Ach
0: ne?
2: Nathalie, wie gut, dass du uns hast. Denn für dich gibt es 300 Euro RSH Schulgeld.
1: Ja, freuen wir uns riesig, danke.
0: Haha, einfach gebongt. Viel Spaß damit und Grüße nach Hochdorn ins schöne Dithmarschen.
1: Das nehmen wir gerne, danke.

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10: Raffaela, was machst du da mit uns? So heißt das Tiefdruckgebiet, das uns hier ordentlich nass macht heute.
11: Ich wollte gerade fragen, wer Raffaela ist. Achso, ja, gut.
10: In Schleswig-Holstein gibt es ordentlich Regen, immer wieder ein bisschen und heute Nachmittag auch noch mal ein bisschen doller. Starkregen, Hagel, Sturm, also es wird noch eine ganz ungemütliche Geschichte. 25 Grad dazu, aber also das ist relativ warm. 18 Grad jetzt auch schon in Traier am Autohaus. 20 Grad in Wewelsfleth an der Stör und 19 Grad in Hartenholm beim Waldkindergarten. Das kühlt aber runter. Der RSH3-Tage-Trend sagt, nach diesem ungemütlichen Freitag wird das Wochenende kühler. Auch da nochmal einzelne Schauer und Gewitter mit dabei. Zwischendurch aber auch Sonne.
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12: Schleswig-Holsteins bester Verkehrsservice. Da gibt es eine Meldung und zwar von der Kanalfähre Oldenbüttel in beiden Richtungen aufgrund von technischen Problemen bis heute Vormittag gesperrt. Ihr kommt da in Oldenbüttel gerade nicht über den Kanal. Und dann gucken wir rüber zu den meisten Blitzern nur bei RSH. Denn Staus haben wir gerade keine. Das ist doch schön, wenn das überall flutscht, ne? B207 Bergedorf Richtung Lübeck, Höhe Lübecker Flughafen in der 70er. Da werden nicht die Flugzeuge geblitzt, aber alle, die zu schnell fahren logischerweise. Also vorsichtig, dann in der Gegenrichtung Lübeck Bergedorf Höhe Möll Nord steht auch einer. Neumünster bei euch in der Göbenstraße beidseitig. Heidgraben, Uetersener Straße stadteinwärts, da sind 30. Großen Wir, alter Bahndamm, ortseinwärts am Supermarkt, das ist der Netto. Der sagte mir Volker vorhin, der steht ganz versteckt. Also den siehst du fast zu spät, also fahrt da vorsichtig. Und Neuenkirchen noch, Tiebenseer Straße in der 50er.
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0: immer noch Freitag. Ihr hört die RSH Moin Show. Sharon Hein und Matze Schmark hier. Guten Moin. Morgen. Heute Morgen schon viele Emotionen bei uns. Wir hier im Team natürlich, ist ja vollkommen klar. Ihr habt heute Morgen schon bei uns gehört. Carsten Köthe, heute letzter Tag hier bei RSH. Aber wir sind ja auch alle noch da und freuen uns, dass ihr bei uns seid. Und jetzt ist Tanja Puttfagen aus dem Team zu uns gekommen, denn ja, du machst gleich weiter hier.
1: Aber das ist schwierig. Das ist schwierig, um 10 Uhr gegen Carstens letzte Sendung anzusenden.
2: Ja.
1: Aber das sei ihm gegönnt. Ihr dürft heute alle gerne RSH auf Sylt hören. Ich nehme euch das nicht übel.
2: Was verpassen wir denn dann bei dir?
1: Naja, wir gucken ein bisschen natürlich aufs Wochenende, was los ist bei uns in Schleswig-Holstein und. Also es wird eine bunte, interessante Mischung, aber ne, wie gesagt, ich nehme es niemandem übel, heute nochmal
2: bei Carsten reinzuhören.
0: Ja, man kann, wir haben ja schon gesagt zu Carsten, man kann entweder nach Dagebühl an die Mole fahren und richtig schön das Radio weit rausstrecken, da kannst du ja locker die Sylt-Frequenz reinkriegen, oder ihr macht es euch einfacher, RSH-App.
1: Genau.
0: RSH auf Sylt Stream, ne?
2: Oder ihr hört Tanja.
0: Ansonsten natürlich hier bleiben. Genau. Wir hören uns am Montag wieder in alter Frische. Ab 5 natürlich in eurer RSH Moin Show. Und wünsche euch jetzt ein schönes Wochenende. Genieß den Regen.
2: Sag mal.
0: Ja, ist doch

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9: 5 vor 10. Ich bin Sönke Röhling. Guten Tag. Bei einem Treffen in Flensburg spricht Bundesinnenminister Dobrindt heute mit seinen Kollegen aus den Ostsee-Anrainerstaaten unter anderem über die Drohnenabwehr. Hintergrund ist der Vorfall mit Sprengstoffdrohnen am Leipziger Flughafen zuletzt. Grünen-Fraktionsvize von Notz fordert, dass die Bundesregierung in dem Fall endlich Russland als Drahtzieher benennen soll. Er sagt im Ersten:
10: Man darf sich das nicht gefallen lassen. Diese Aggression richtet sich gegen Deutschland und Europa. Und wenn man darauf zahm und phlegmatisch reagiert, dann geht das immer so weiter.
9: In Rasdorf im Kreis Plön ist ein Radfahrer bei einem Zusammenstoß mit einem Kleinlastwagen tödlich verletzt worden. Der Lkw-Fahrer wollte nach Polizeiangaben einem Reh ausweichen und übersah dabei offenbar den entgegenkommenden 69-Jährigen auf dem Rad. Für den Mann kam jede Hilfe zu spät. Schleswig-Holstein will 20 neue Akkuzüge kaufen. Damit sollen ab 2030 doppelt so viele Sitzplätze auf ausgelasteten Strecken verfügbar sein. Konkret sollen sie auf 4 Bahnlinien eingesetzt werden, darunter auch auf der Strecke Kiel-Lübeck. Die Gespräche mit dem Hersteller laufen und sollen zeitnah abgeschlossen werden, heißt es. Nach der verheerenden Sturzflut im Himalaya drohen neue Überschwemmungen. Der See, der sich gebildet hat, könnte durch anhaltenden Regen in den kommenden Tagen über die Ufer treten, warnt China. Unterdessen läuft die internationale Hilfe an. Thomas Meyer von der Hilfsorganisation Humedica sagt im ZDF:
11: Das ist momentan die Polizei und das Militär. Das in den oberen Gebieten in der Grenze zu Tibet geht nur Helikopter einfliegen. Von dem her arbeiten die Hilfsorganisationen momentan noch in der Vorbereitung und versuchen, in die Gebiete vorzubringen. Aber wir sind noch nicht da.
9: Bislang wurden fast 500 Tote geborgen. Mehr als 1.400 Menschen werden noch vermisst. In der ersten Fußball-Bundesliga rollt ab heute wieder der Ball. Meister Bayern München und Stuttgart eröffnen am Abend die 64. Saison. Und Silas Quiring, da gibt es einige Änderungen.
12: Ja, natürlich vor allem bei den Vereinen. Mit der SV Elversberg ist ein Erstliga-Neuling am Start und es ist sogar der kleinste überhaupt. Dazu kommen noch die Aufsteiger Schalke und Paderborn. Der Videoschiedsrichter hat jetzt mehr Rechte, etwa bei gelb-roten Karten und Eckballentscheidungen. Bei Abstößen und Einwürfen sollen Countdowns das Spiel schneller machen. Und auf den Plätzen rollt nach Jahren wieder ein Adidas und nicht mehr ein Derby-Star bei.
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13: Heute wird ganz Schleswig-Holstein einmal kräftig durchgewässert. Es ziehen nämlich immer wieder Schauer und Gewitter durch, gern auch kräftigere. Teilweise auch mit Starkregen und Hagel verziert. Wir kommen auf 21 bis 24 Grad, haben 18 jetzt am Rathaus in Flensburg, 19 in Mölln am Eulenspiegel-Denkmal und 21 auf dem Marktplatz in Glückstadt. Der RSH-3-Tage-Trend, das Wochenende durchwachsen. Da ist mal Sonne dabei, aber auch immer wieder mal ein Schauer oder Gewitter. Vor allem an den Küsten, außerdem richtig schön pustiger Wind. Und genauso geht's am Montag dann auch weiter.
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13: Schleswig-Holsteins bester Verkehrsservice. Achtung Autofahrer, auf der A7 Hamburg-Flensburg zwischen Othmarschen und Bahrenfeld liegt ein Plastikteil auf der Straße. Dann müsst ihr an der Elbfähre Glückstadt-Wischhafen jetzt schon eine Stunde anstehen und die meisten blitzern nur bei RSH. A1 Fehmarn-Lübeck, Höhe Ratekau, 80 sind da. B207 Bergedorf Richtung Lübeck, Höhe Lübecker Flughafen, 70 erlaubt. In der Gegenrichtung B207 Lübeck Richtung Bergedorf in Höhe Mölln-Nord, da ist auch 70 und Neumünster-Göbenstraße beidseitig 30 erlaubt. Marco, Isabel und Thomas haben Bescheid gesagt. Vielen Dank. Staus und Blitzer meldet ihr uns ja immer kostenlos unter der 08000 774 774. Ich wünsche euch gute Fahrt.
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13: Ich wünsche euch einen schönen Freitag. Die Kirche in Flintbek, die braucht ein neues Dach. Ja, und die Flintbeker, die sollen alle mitmachen und sich da verewigen. Was sich die Kirchengemeinde überlegt hat, hört ihr gleich hier.
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0: dass ihr dabei seid. RSH ist das, Schleswig-Holsteins bester Musikmix. Und ihr wisst ja, wenn alle zusammen anpacken, dann wird das meistens gut, ne? Die Flintbeker sollen alle mithelfen, denn das Dach der Dorfkirche muss neu gedeckt werden. Da müssen Holzschindeln drauf. Und jeder, der mindestens 20 Euro spendet, der kriegt so eine Schindel und darf die dann gestalten, wie er möchte. Also anmalen, sonst wie kreativ gestalten. Malen, spenden, bleiben, lautet das Motto. Und bei mir ist Diakon Martin Friele. Martin, ihr habt gestern schon mal angefangen mit der ersten Bemalaktion. Wie kam das denn an bei den Flintbeggern?
1: Ja, es kam sehr gut an. Wir hatten verschiedene Familien da. Wir hatten ältere Personen da, die dann auch mit unserer Kirche sehr verbunden sind, aber auch Menschen, die wir sonst bisher noch nicht erreicht haben, die dann gesagt haben, wir wollen unbedingt dabei sein, möchten unsere Schindel als Familie gestalten, um dann auch auf dem Kirchturm zu sein. Wir haben jetzt insgesamt über 50 Schindeln schon verkauft und sind damit sehr, sehr, sehr glücklich als Start.
0: Aber sag mal, wie sieht denn das aus nachher? Wird das dann so ein kunterbunter Kirchturm oder wie?
1: Ja, da hat natürlich der Denkmalschutz ein bisschen sein Veto eingelegt. Die Schindeln werden mit der bemalten Seite, mit der gestalteten Seite nach unten gelegt. So ist die Schindel aber auch dann wettergeschützt. Das sind Eichenschindeln, die extra geschlagen worden sind. Und somit wird dann möglichst lange dann auch das Kunstwerk erhalten bleiben am Kirchturm.
0: Verstehe. Und jeder, der will, kann auch noch mitmachen. Ihr habt einen zweiten Termin jetzt in Planung, ne?
1: Ja, das ist eine sehr gute Frage. Auf unserer Homepage haben wir auch den nächsten Termin schon drauf. Den ist der 26. September von 14 bis 17 Uhr werden wir nochmal so eine Bemalaktion machen. Mhm. Und wer auch dann keine Zeit hat, kann sich jederzeit im Kirchenbüro zu den Öffnungszeiten eine Schindel abholen. Und dann kann man die zu Hause in Ruhe gestalten. Wir erklären das dann im Kirchenbüro auch, wie das geht. Und so kann dann auch jeder dabei sein, der zu den Terminen nicht kann.
0: Ja, da wird einem ganz schindelig, ne? Vielen Dank, Martin. Die Flintbeker Kirche kriegt ein neues Dach. Jeder kann mitmachen und für mindestens 20 Euro Spende so eine Holzschindel selbst gestalten. Feine Aktion bei euch in Flintbek. Spende so eine Holzschindel selbst gestalten. Feine Aktion bei euch in Flintbek. Zusammen sind wir Schleswig-Holstein.

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10: Heute nass werden, denn wir kriegen doch viel Regen. Ab bei uns in Schleswig-Holstein wird mal alles schön durchgewässert. Gewitter oder eben Schauer. Gerne auch kräftige Zehen durchstellenweise auch mit Starkregen oder Hagel. Dazu kommen wir auf 21 bis 24 Grad. 19 haben wir jetzt am Bürgerhaus in Kronshagen, am Rosarium in Uetersen 21 und auch in Aumühle am Bismarck-Denkmal 21 Grad. Der RSH-3-Tage-Trend das Wochenende durchwachsen. Da ist mal Sonne dabei, aber auch immer wieder Schauer oder Gewitter und vor allem an den Küsten auch richtig kräftiger Wind und genauso geht's am Montag dann auch weiter.
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10: Schleswig-Holsteins bester Verkehrsservice. Das sieht alles gut aus soweit, aber eine Stunde müsst ihr anstehen an der Elbfähre Glückstadt Wischhafen und die meisten Blitzer nur bei RSH. Auf der A1 Fehmarn-Lübeck Höhe Rathekau, da sind 80 erlaubt. B207 Bergedorf Richtung Lübeck Höhe Flughafen 70 hier und in der Gegenrichtung Höhe Mölln-Nord, auch da dürft ihr 70 fahren nur. Neumünster-Gürbenstraße beidseitig 30 erlaubt und Heidgraben-Uetersener Straße stadteinwärts an der Schule, auch das ist eine 30er-Zone. Mario, Marco und Isabel haben angerufen. Dankeschön. Alle Staus und Blitzer gibt's auch in der RSH-App. Ich wünsche euch gute Fahrt.
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Gerüchte halber arbeitet sie ja schon an einem neuen Album. Hier ist Rihanna bei RSH, Schleswig-Holsteins bester Musikmix. Und jetzt freuen wir uns erstmal, dass wir heute mal so ein bisschen nass geregnet werden, dass die Gärten und Felder mal ein bisschen Wasser abbekommen. Aber ja, in Wahrheit denken wir doch an den goldenen Sommer zurück. Hier ist Loy mit Golden Summer, ist neu bei RSH. Ganz toller Song.

Ganz kurzer Blick auf die Straßen der RSA-Verkehr. Achtung, Autofahrer auf der A23 Heide-Hamburg. In der Ausfahrt Leggerdorf haben wir einen Liegenbleiber. Vorsichtig fahren da. A23 Heide-Hamburg in der Ausfahrt Leggerdorf.

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15: 5:11. Ich bin Sönke Röhling. Guten Tag. Bundesinnenminister Dobrindt ist heute zu Gast in der Marineschule Mürwik. Dort trifft er sich mit Vertretern der EU und seinen Kollegen aus den Ostsee-Anrainerstaaten. Es geht unter anderem um die Drohnenabwehr. Tim Britztrupp.
16: Nach den zahlreichen Drohnensichtungen an europäischen Flughäfen und zuletzt dem Vorfall mit der Sprengstoffdrohne am Flughafen Leipzig-Halle geht es für die Innenminister darum, gemeinsame Strategien für eine bessere Aufklärung und Abwehr hybrider Bedrohungen zu besprechen. Zum Beispiel wollen sie über Frühwarnsysteme, einheitliche Meldeverfahren und regelmäßige gemeinsame Übungen reden. Auch eine Fähigkeitsschau steht auf dem Programm. Auf See soll die Spezialeinheit GSG 9 vorführen, wie sie ein Schiff entern würde. An Land soll die Bundespolizei Drohnen abwehren.
15: Die Zahl der Arbeitslosen ist im August erneut leicht angestiegen. Aktuell sind bei uns im Land offiziell 97.800 Menschen ohne Job. Die Einzelheiten von RSH Schleswig-Holstein-Reporter Andreas Otto.
17: Ja, im Vergleich zum Juli ist die Zahl der Arbeitslosen um 1.000 bzw. 1,1% gestiegen und genauso sieht es mit Blick auf den August 2025 aus. Ebenfalls 1.000 Arbeitslose und 1% mehr sind es. Bei der Arbeitsagentur Nord wird von der üblichen Sommerflaute gesprochen. Wer jetzt Personal sucht, habe gute Chancen, Fachkräfte zu finden, heißt es. Die Arbeitslosenquote liegt aktuell bei 6%.
15: Wer am Wochenende mit der Bahn zwischen Lübeck und Hamburg unterwegs ist, der braucht Geduld. Von heute Abend 21 Uhr bis Montag früh um 2 fahren keine Züge zwischen Hamburg und Ahrensburg. Grund sind Bauarbeiten. Statt der Züge fahren Ersatzbusse. Norwegen trauert um seinen König. Harald V. ist im Alter von 89 Jahren gestorben. Einzelheiten von Anne Brauer.
18: König Harald saß seit 35 Jahren auf dem Thron. Er war der älteste regierende Monarch in Europa und er galt als der beliebteste. Die Norweger schätzten ihn als offen, tolerant und besonnen, als zurückhaltend. Er zeigte aber auch klare Kante, wenn nötig. Und er war als begeisterter Sportler und Sportfan bekannt und als besonders humorvoll. Mit Haralds Tod rückt nun sein Sohn Håkon auf den Thron. Und der neue König hat lange nicht so viel Rückhalt wie sein Vater. Nach den Skandalen um Håkons Familie ist unsicher, wohin Norwegens Monarchie jetzt steuert.
15: Der Misstrauensantrag der AfD in Thüringen gegen Ministerpräsident Vogt ist gescheitert. Rechtsaußen Höcke wollte sie zum Regierungschef wählen lassen. Hintergrund ist, dass Mario Vogt der Doktortitel entzogen wurde. Der Antrag bekam aber nicht genügend Stimmen.
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19: Es ist ein bisschen nass bei uns. Der Garten wird mal wieder gewässert. Das Schleswig-Holsteiner Wetter schickt uns Schauer oder auch mal Gewitter vorbei. Und dazwischen gibt es dann natürlich auch mal ein bisschen Sonne oder auch zumindest mal eine trockene Phase. Teilweise, wenn es regnet, kann das aber auch Starkregen werden mit Hagel und solchen Sachen. Und wir kommen auf 21 bis 24 Grad. 20 haben wir jetzt in Büsum am Leuchtturm, am Eutiner Schloss 20 Grad und 21 am Bahnhof in Horst. Der RSH, 3-Tage-Trend. Das Wochenende wird durchwachsen. Da ist auch immer mal Sonne dabei, aber eben auch immer mal ein Schauer oder ein Gewitter. Und vor allem an den Küsten ist das sehr windig. Genauso startet dann auch die neue Woche am Montag.
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19: Schleswig-Holsteins bester Verkehrsservice. Achtung Autofahrer auf der A23 Heide-Hamburg. In der Ausfahrt Leggerdorf haben wir einen Liegenbleiber. Dann haben wir auf der A1 Lübeck-Hamburg zwischen Moorfleet und der Norderelbbrücke 3 Kilometer Stop and Go. Da braucht ihr 10 Minuten länger. A7 Flensburg-Hamburg zwischen Stellingen und dem Elbtunnel 5 Kilometer, 20 Minuten. Kommt aber noch was obendrauf.
20: Im Elbtunnel hat gerade irgendwas gegeben, ein Unfall oder ähnliches. Da ist die Polizei auf dem Weg hin. Der staut sich bereits zurück bis nach Eidelstedt. Mhm,
19: alles klar. Danke fürs Bescheid sagen und wir schauen auf die Elbfähre Glückstadt Wischhafen. 1,5 Stunden steht ihr da nämlich jetzt schon. Die meisten Blitzer nur bei RSH. Neunkirchen, Tiebenseer Straße auf der A1 Lübeck-Hamburg in Höhe des Kreuzes Ost. Da sind 80. Dann die A1 Fehmarn Lübeck Höhe Ratekau. Auch da sind 80. Und Maddi hat noch einen.
21: Beim Eulen Richtung Glückstadt, also zwischen Brockdorf und Glückstadt, die 70er-Zone.
19: Dankeschön. Staus und Blitzer meldet ihr uns immer kostenlos unter der 08000 774774. Ich wünsche euch gute Fahrt.
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19: Ihr Lieben, wir sind so gespannt auf den Montag. Und ich glaube, das geht ganz vielen Vereinen und Ehrenamtlern genauso. Denn am Montag starten wir ja in die RSH-Vereins-Challenge. Ihr habt einen Wunsch in eurem Verein oder Ehrenamt? Dann macht jetzt noch mit und schreibt uns den auf rsh.de. Und was wir dann am Montag mit euch vorhaben, erzähle ich euch gleich hier.
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0: ganz schnell auf die Straßen gucken, der RSH-Verkehr. Achtung, Autofahrer, da sind nämlich Personen auf der A24 Schwerin Richtung Hamburg. Zwischen dem Kreuz Ost und Rheinbeek, da bitte aufpassen, Personen auf der A24 Schwerin Richtung Hamburg. Zwischen dem Kreuz Ost und Rheinbeek. 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Und wir sind so viel voller Vorfreude, kann man sagen, auf den Montag. Denn ja, wir alle glauben, dass das ganz, ganz großartig wird.
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0: Ja, Vereine und Ehrenamtler können sich ja bei uns bewerben auf rsh.de mit einem Wunsch für den Verein oder das Ehrenamt. Und wir erfüllen den zusammen mit den Volksbanken Raiffeisenbanken. Aber vorher bekommt ihr von uns eine Challenge. Und nur wenn ihr alle zusammenhaltet und anpackt, dann besteht ihr die. Dafür dürfen aber natürlich auch alle mithelfen. Ne? Freunde, Kollegen, Leute aus dem Ort, aus dem Nachbarort, einfach alle. Dennis Gerken vom TSV Colmar hat sich auch beworben. Erzähl mal, was seid ihr für ein Verein, Dennis?
3: Also, wir sind ein Turn- und Sportverein. Also hauptsächlich geht es über den Ball Sport. Mhm. Fußball, Handball etc. Und ja.
0: Und ihr wünscht euch auch dementsprechend was tatsächlich für Ballsport irgendwie unerlässlich ist, eigentlich ein Kunstrasenplatz. Du hast aber so süß geschrieben, wir wollen realistisch bleiben.
3: Ja, ist halt einfach so. Genau, also wir wünschen uns im Grunde erstmal eine neue Kreidemaschine, weil wir noch mit herkömmlicher Kreide im Prinzip kreiden und das ist heutzutage nicht mehr das Wahre. Man sieht es abends nicht mehr, wenn es geregnet hat, ist natürlich auch schwierig.
0: Ja.
3: Da wollen wir umzwitschen.
0: Ja, Dennis, am Montag legen wir ja los mit der RSH-Vereins-Challenge. Seid ihr denn so ein gutes Team in Colmar? Habt ihr viele Unterstützer, die helfen würden?
3: Ja, doch, eigentlich schon. Also wir sind eine richtig gute Gemeinschaft. Gut, wir sind ein Dorf, ne? Aber wir kriegen viel bewegt.
0: So soll das sein. Am Montag, Punkt 7 Uhr, machen wir ernst. Da sagen wir euch, welcher Verein gezogen worden ist und was eure Challenge wird. Also unbedingt einschalten. Zusammen sind wir Schleswig-Holstein.
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1: Zum Jubiläum 80 Jahre Schleswig-Holstein zeigen diesen Monat viele Restaurants, wie viel Herz in unserem Land steckt. Denn im August werden von ausgewählten Gerichten jeweils 2 € an die Arisheif-Steffen-Stiftung gespendet. Tolle Aktion. Die Hilfe landet direkt bei Menschen hier in Schleswig-Holstein, die unverschuldet in Not geraten sind. Und jetzt ist bei mir Helge Möller vom Landrestaurant zum Beeksberg in Nettelsee. Helge, was gibt's bei euch Leckeres?
2: Da gibt es kleine Medaillons vom Rumpsteak, Schweinefilet und Hähnchenbrust, Pfannengemüse, Bratkartoffeln und Kräuterbutter. Weil das Gericht ist, was am besten läuft bei uns. Und dann haben wir ja noch den Holsteiner Pannfisch, haben wir auch noch in diese Aktion einbezogen. Da sind dann Bratkartoffeln, Dijon-Senf, Soße und Gurkensalat dabei.
0: Guten Hunger für die gute Sache. Denn von jedem verkauften Schleswig-Holstein-Gericht gehen 2 € an die RSH-Hilft-Helfen-Stiftung. Vielen Dank. Eine Initiative vom Deutschen Hotel- und Gaststättenverband DEHOGA Schleswig-Holstein.
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1: Ja, da kommt mal ein bisschen Regen runter heute über Schleswig-Holstein. Das brauchen wir ja auch. Freuen wir uns auch drüber, ne? Auch wenn das teilweise kräftige Schauer sind. Starkregen kann auch so punktuell mal dabei sein. Aber ihr kennt das ja, das sind ja immer so punktuell Ereignisse, wo dann vielleicht auch mal Hagel mit runterkommt. Temperaturen zwischen 21 und 24 Grad. Wir sind jetzt bei 19 am Campingplatz in Schubi-Strand in Ladelund an der Kirche. 19 Grad und 22 am Freibad in Quickborn. Der RSH-3-Tage-Trend, das Wochenende durchwachsen. Da ist auch mal Sonne dabei, auch mal längere trockene Phasen, aber eben auch immer mal wieder ein Schauer oder ein Gewitter. Es bleibt an den Küsten ordentlich windig und genauso startet dann auch erstmal die neue Woche.
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1: Schleswig-Holsteins bester Verkehrsservice, A1 Lübeck Richtung Hamburg zwischen Mofleth und der Norderelbbrücke, 4 Kilometer Stop and Go. Das dauert da eine Viertelstunde länger und eine halbe steht ja an auf der A7 Flensburg Richtung Hamburg zwischen Stellingen und dem Elbtunnel, 6 Kilometer Stop and Go hier. Dann hat es auf der B432 zwischen Kaihude und Nahe einen Rohrbruch gegeben. Da ist eine Ampelanlage jetzt eingerichtet worden, die regelt da erstmal den Verkehr. An der Elbfähre Glückstadt-Wischhafen müsst ihr 1,5 Stunden anstehen und die meisten blitzern nur bei RSH. Auf der B207 Bergedorf Richtung Lübeck, Höhe Flughafen, 70 sind da erlaubt. In der Gegenrichtung stehen sie in Höhe Mollen Nord, da sind auch 70. Dann haben wir die A1 Lübeck-Hamburg, Höhe Kreuz Ost und Neukirchen-Tiebenseer Straße. Außerdem hat Maddi noch einen.
12: Beim Eulen Richtung Glückstadt, also zwischen Borgdorf und Glückstadt, die 70er-Zone.
1: Alles klar, vielen Dank. Staus und Blitzer meldet ihr uns ja immer kostenlos unter der 08000 774-774. Ich wünsche euch gute Fahrt.
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0: Schön, dass ihr dabei seid. RSA ist hier Schleswig-Holsteins bester Musikmix. Und es ist der Moment für den TSV bzw. SV Todesfelde, auf den die Mädels da schon seit Monaten hinfiebern. Denn morgen werden sie zum ersten Mal die Bühne der zweiten Handball-Bundesliga der Frauen betreten. Zu Gast ist der VfL Waiblingen. Anpfiff ist 19 Uhr und Marit Kaps ist bei uns. Marit, du bist ja die Kapitänin vom SV Todesfelde. Wie aufgeregt seid ihr denn? Habt ihr überhaupt schon realisiert, dass ihr jetzt in der zweiten Liga spielt?
1: Ja, das ist witzig, dass du das ansprichst, weil wir so gedacht haben, ja, in 3 Monaten startet das, dann irgendwann so in 3 Wochen und man hat das immer so ein bisschen weggeschoben und so langsam merken wir auch, nee, okay, es geht einfach bald los und ich will gar nicht sagen, dass wir nervös sind, aber irgendwie eine gewisse Aufregung ist auf jeden Fall da und wir freuen uns einfach total. So richtig realisieren tun wir es, glaube ich, dann erst, wenn Anpfiff ist und wir auf der Platte stehen.
0: Klar. Zweite Liga, das heißt ja für euch auch mehr und härtere Trainingseinheiten und auch die Anfahrten zu den Auswärtsspielen, die werden dann doch um einiges länger, ne?
1: Ja, das definitiv. Also das war uns auch von vornherein bewusst so. Wir haben uns ja auch aktiv dafür entschieden, dass wir das versuchen wollen, in die zweite Liga aufzusteigen. Und natürlich waren dann so Sachen wie, ja, sehr weite Auswärtsfahrten einfach dabei. Wir fahren halt teilweise auch runter bis nach Freiburg. Und irgendwie ist es ja auch schön, so ein ganzes Wochenende mit seiner Mannschaft auch mal weg zu sein. Es hat ein bisschen was von Klassenfahrt.
0: Ja, total. Und wir drücken euch natürlich ganz fest die Daumen. Hast du denn noch eine Botschaft an deine Mädels zum Abschluss?
1: Jeder muss einfach nur wissen, dass er verdient hat, da zu stehen. Das sind ja Jahre, die Mädels irgendwie investiert haben, um am Ende da zu stehen, wo sie stehen. Und am Ende einfach, glaube ich, nur genießen, Spaß haben und wirklich einfach Handball spielen am Ende.
0: Dankeschön, Marit. Wir drücken euch ganz, ganz fest alle Daumen. Der SV Todesfelde spielt am Morgen in der zweiten Bundesliga der Damen. Morgen das erste Mal gegen Waiblingen.

0: 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An diesem Freitag in Flensburg sitzen heute die Innenminister der Ostsee-Anrainerstaaten zusammen und beraten über die Sicherheitslage. Was da genau besprochen wird, hört ihr gleich in RSA 5 vor 12, das Nachrichtenmagazin am Mittag.
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14: Einen schönen guten Tag. Was tun gegen hybride Bedrohungen, zum Beispiel durch feindliche Drohnen? Darum geht es heute auf dem Ostsee-Sicherheitsgipfel in Flensburg. Bundesinnenminister Dobrindt hat seine Kollegen aus den Ostsee-Anrainerstaaten in die Marineschule Mürwik eingeladen. Mehr dazu jetzt im Top-Thema. Herr Dobrindt hatte das Treffen nach dem Anschlagsversuch auf dem Leipziger Flughafen Anfang August angekündigt. Tim Pritztrup, was ist denn das Ziel des Treffens?
15: Ja, wie schon gesagt, geht es um die Frage, wie man mit hybriden Bedrohungen umgeht, also zum Beispiel Desinformationskampagnen, Cyberangriffen oder Drohnenattacken. Und gerade letztere haben ja immer wieder für Schlagzeilen gesorgt, zuletzt in Leipzig. Deshalb wollen die Minister gemeinsame Maßnahmen beschließen, zum Beispiel Frühwarnsysteme, einheitliche Meldeverfahren und regelmäßige gemeinsame Übungen. Passend dazu will die Bundespolizei den Ministern zeigen, was sie kann. Unter anderem soll eine Drohne mit einem Netz außer Gefecht gesetzt werden und GSG-9-Spezialkräfte seilen sich aus einem Hubschrauber auf ein Schiff ab.
14: Danke, Tim. Passend zu dem Treffen in Flensburg ist im Landtag in Kiel heute Vormittag über das Thema Drohnenabwehr debattiert worden. Innenministerin Finke machte deutlich, dass angesichts der Lage, speziell in Schleswig-Holstein, der Bund schnell reagieren müsse.
16: Wir werden uns deshalb künftig noch stärker dezentral aufstellen müssen, um eine schnellere und flexiblere Abwehr zu ermöglichen. Dabei sind langwierige Debatten über Zuständigkeit der Sicherheitsbehörden fehl am Platz. Drohnenabwehr ist zeitkritisch. Deshalb müssen alle beteiligten Sicherheitsbehörden, von der Bundespolizei, Länderpolizei bis hin zur Bundeswehr, über dieselben rechtlichen Befugnisse verfügen, um gegen die Drohnen vorgehen zu können.
14: Und jetzt weitere Meldungen von Anna Löwe aus dem Nachrichtencenter.
1: Die Zahl der Arbeitslosen ist im August erneut leicht angestiegen. Aktuell sind bei uns im Land knapp 98.000 Menschen ohne Job. Die Quote liegt bei 6%. Bei der Arbeitsagentur Nord wird von der üblichen Sommerflaute gesprochen. Wer jetzt Personal sucht, habe gute Chancen, Fachkräfte zu finden, heißt es. Zentrale Wohnheime für Azubis, wie es sie für Studenten gibt, das wollen weder Wirtschaft und Handwerk noch die Azubis in Schleswig-Holstein selbst. Das zeigt eine aktuelle Umfrage. Was viel wichtiger ist, dazu gibt's auch Vorschläge. Christiane Hampe?
17: Ja, die IHK und die Handwerkskammern sagen ganz klar, ein Flächenland wie Schleswig-Holstein braucht keine Großstadtkonzepte. Viel wichtiger sei es, die Azubis dabei zu unterstützen, wie sie zum Betrieb oder zur Berufsschule kommen. Denn das ist laut Umfrage das Hauptproblem für viele, nicht wie sie wohnen. Ein Azubi-Werk, ähnlich wie das Studentenwerk, das ist Quatsch. Die geplanten 7 Millionen Euro pro Jahr sollten lieber direkt bei den Azubis ankommen.
1: Die neuen Zölle auf Billigpakete aus China wirken offenbar. Laut Euronews sind zuletzt 30-40% weniger Pakete von Temu, Shein und Co. in der EU angekommen. Seit Juli wird eine Gebühr von mindestens 3 Euro für Warenlieferungen mit einem Wert von unter 150 Euro fällig.
14: Danke, Anna. Zum Sport. Für die Fußballfans hat das Warten ein Ende. Heute startet die Bundesliga in die neue Saison. Los geht's um 20 Uhr mit dem Eröffnungsspiel zwischen Bayern München und dem VfB Stuttgart. Und in der Handball-Bundesliga startet die SG Flensburg-Handewitt ebenfalls in die neue Saison. Gegner um 20 Uhr ist Eisenach. Und zum Schluss noch diese gute Nachricht aus Elmshorn. Da wird der Steindammpark aufgehübscht. Unter anderem soll eine neue Beleuchtung nachts für mehr Sicherheit sorgen. Und die Skateanlage sowie die Fitnessgeräte werden wieder schick gemacht. Außerdem sind barrierefreie Wege und neue WC-Anlagen geplant.
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0: Heute einiges ab in Sachen Regen bei uns in Schleswig-Holstein. Das kann auch mal kräftiger Regen werden. Teilweise auch so Starkregen oder Hagel, aber bisher ist da nichts zu sehen. Nichts Wüstes zumindest. Wir kommen auf 21 bis 24 Grad. 19 haben wir jetzt am Bürgerhaus in Schofflund, 21 auf der Seebrücke in St. Peter-Ording und am Gasthof in Rea ebenfalls 21 Grad. Der RSH 3 Tage Trend, das Wochenende durchwachsen. Da ist auch mal Sonne dabei oder auch mal eine trockene Phase, aber eben auch immer wieder Schauer oder Gewitter. An den Küsten ist das ordentlich windig und genauso startet dann die neue Woche am Montag.
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0: Schleswig-Holsteins bester Verkehrsservice. Wir gucken auf die A1 Fehmarn-Lübeck zwischen Scharbeutz und Rathekau. 8 Kilometer Stau. Da braucht ihr 50 Minuten mindestens länger. Dann haben wir die A1 Lübeck-Hamburg zwischen Rheinfeld und Bad Oldesloe. 4 Kilometer Stop and Go. 20 Minuten kommen oben drauf. A1 Lübeck Richtung Hamburg. Ab Billstedt bis Stillhorn nochmal 8 Kilometer. 25 Minuten Minimum dauert es hier länger. Und die A7 Flensburg Richtung Hamburg zwischen Stellingen und dem Elbtunnel. 7 Kilometer. Mindestens 40 Minuten. Dann ist auf der B432 zwischen Kaihude und Nahe ein Wasserrohrbruch und da wurde eine Ampelanlage eingerichtet. An der Elbphilie Glückstadt für Schafen müsst ihr 1,5 Stunden anstehen und die meisten Blitzer nur bei RSA Großen Wir, alter Bahndamm, ortseinwärts für Supermarkt. Peter hat noch einen.
18: A7, Flensburg Richtung Hamburg, kurz vor dem Bordesholmer Dreieck in der 120er-Zone wird geblitzt.
0: Dankeschön. Christian hat noch einen gesehen.
19: Wenn man von Sörup nach Bartrup fährt, in den Südensee, da steht ein Blitzer in der 70er-Zone, beidseitig.
0: Okay, und die dann noch?
20: In Wörden, in der 30er-Zone Richtung St. Peter.
0: Oh, alles klar, vielen Dank. Staus und Blitzer meldet ihr uns ja immer kostenlos unter der 08000 774774. Gute Fahrt euch.
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0: So, Hände hoch. Wer hat Bock aufs Wochenende? Ich sehe da ganz viele Hände in Schleswig-Holstein. Habt ihr denn schon was vor? Falls nicht, hätte ich gleich ein paar Ideen für euch.
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0: an diesem Freitag. RSH, Schleswig-Holsteins bester Musikmix, ist das gleich mit Taylor Swift für euch. I knew you ist Norbert. Da gibt es gleich hier in voller Schönheit. Aber erstmal müssen wir gucken, was ihr denn unternehmen könnt an diesem Wochenende. Sascha Kropf aus dem RSH-Team. Wir starten mit ein bisschen Kultur, habe ich gehört.
1: Es ist Museumsnacht und zwar heute Abend in Kiel und morgen Abend in Lübeck. Viele Museen haben sich tolle Sonderaktionen einfallen lassen, die ihr alle besuchen könnt zwischen 18 und 0 Uhr. Und mit eurem Ticket fahrt ihr dann auch kostenlos mit dem ÖPNV, mit dem öffentlichen Nahverkehr, damit ihr auch überall hinkommt. Tickets könnt ihr online kaufen, kosten so um die 15 Euro. Auf dem Museumshof Lensahn ist Pferdetag. Da könnt ihr Kutsche fahren, die Kinder können Pony reiten. Und ihr kriegt zu sehen, was Pferde in der Landwirtschaft alles leisten. Es wird mit den Pferden gepflügt, Holz gerückt und Gras gemäht. Morgen und auch am Sonntag für 8,50 Euro seid ihr dabei. Ach ja, und Ostsee in Flammen ist ja auch noch in Grömitz heute und morgen.
0: Na klar, das müssen wir uns auf jeden Fall merken. Dieses Wochenende ist auch gut für Menschen, die auf PS stehen, ne?
1: Total, Tanja. Da geht's los mit, ja, so 2 bis 5 PS am Sonntag in Barmstedt. Da ist nämlich 50 Kubik-Treffen und das ist das größte private Oldtimer-Treffen bei uns im Norden. Mehr als 500 alte Mopeds aus allen Jahrzehnten und Regionen könnt ihr da sehen auf den Seewiesen. Und wenn ihr noch mehr PS wollt, also so um die 4000, kein Ding, dann kommt ihr einfach nach Brunstorf bei Schwarzenweg. Da ist Trecker-Trek morgen ab 16 Uhr. Wie weit können die PS-Monster den Bremsklotz ziehen? Seid dabei, abends ist dann auch große Ackerbeat-Zelt-Disco und am Sonntag ist Familientag. Da wird dann auch für die Kinder einiges geboten und auch die Bundeswehr stellt aus und zeigt ein Patriot-Abwehrsystem.
0: Also, da gibt's noch einiges zu tun. Vielen Dank, Sascha. Vielen Dank, Sascha. Könnt ihr auch alles nachlesen auf unseren Social Media

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4: Sieht heute ein bisschen nasser aus, als wir das jetzt aus den letzten Tagen gewohnt waren. Aber das ist ja auch mal ganz schön, dass wir in Schleswig-Holstein mal ein bisschen mehr Wasser abbekommen. Temperaturen heute bis 25 Grad. Und wir sind bei 20 jetzt in Eckernförde an der Alten Fischfabrik, 22 in Haseldorf am Elbmarschenhaus und 22 auch am Hanse-Museum in Lübeck. Wenn es regnet, kann es teilweise auch mal ein bisschen kräftiger werden. Denn auch Starkregen kann mal ein Thema sein heute. Der RSH-3-Tage-Trend sagt ein durchwachsenes Wochenende voraus. Da gibt es auch mal trockene, halbwegs sonnige Phasen, aber eben auch immer mal ein Schauer oder ein Gewitter. Und vor allem an den Küsten auch ordentlich Wind. Das geht in der neuen Woche dann auch genauso weiter.
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4: Schleswig-Holsteins bester Verkehrsservice. A1 Fehmarn-Lübeck zwischen Scharbeutz und Rathekau haben wir 9 Kilometer Stau. Da braucht ihr fast eine Dreiviertelstunde Geduld. A1 Lübeck-Hamburg zwischen Rheinfeld und Bad Oldesloe 4 Kilometer. 20 Minuten dauert das länger. A1 Lübeck Richtung Hamburg zwischen Billstedt und Stillhorn dann nochmal 10 Kilometer. Kommen weitere 45 Minuten Minimum obendrauf. Dann haben wir die A7 Flensburg-Hamburg zwischen Stellingen und dem Elbtunnel 8 Kilometer. Da steht ihr auch fast eine Stunde an. Dann ist B432 Richtung Bad Segeberg zwischen Kaihude und Nahe mit einer Ampelschaltung geregelt da. Der Verkehr, denn hat es einen Wasserrohrbruch gegeben. 2 Stunden Wartezeit an der Elbfähre Glückstadt Wischhafen. Wenn ihr rein wollt zu uns, Richtung Niedersachsen sogar 2,5 Stunden. Und die meisten Blitzer nur bei RSH. Kai hat einen.
5: In Osterschnabelbühl bei der Schule, wenn du von Westerschnabelbühl kommst.
4: Dankeschön. Peter hat auch noch einen.
6: A7, Flensburg Richtung Hamburg, kurz vor dem Borsigholmer Dreieck in der 120er-Zone wird geblitzt.
4: Jo, Christian hat auch noch einen gesehen.
7: Wenn man von Sürup nach Satrup fährt, in Südensee, da steht ein Blitzer in der 70er-Zone, beidseitig.
4: Und die dann auch zu guter Letzt?
8: In Wörden, in der 30er-Zone Richtung St. Peter.
4: Okay, wisst ihr Bescheid. Alle Staus und Blitzer auch in der RSH-App. Ich wünsche euch gute Fahrt.
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0: Ich wünsche euch was. RSH ist das, Schleswig-Holsteins bester Musikmix. Ja, und wir verabschieden uns ja heute von einem ganz, ganz großen. Gut, wir wissen, in echt ist er ziemlich klein, aber er hat unheimlich Großes geleistet für RSH. Carsten Köthe verabschiedet sich heute in den wohlverdienten Radio-Ruhestand. Gönnen wir ihn vom Herzen und wir erinnern uns an viele, viele großartige Momente mit Kashi, mit Köthi, wie er auch genannt wurde. Ne? Und er wird jetzt nochmal auftreten in unserem Podcast Küstenköppe, denn da kommen ja Schleswig-Holstein zu Wort, die richtig was zu erzählen haben. 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
2: Ja.
1: Ich sag, Mensch, Alter, komm mal runter, das geht ja kaputt da, ne? 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
1: natürlich. Ja, natürlich.
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11: 5:05. Ich bin Sönke Röhling. Guten Tag. Die Drohnenabwehr ist heute Hauptthema eines Treffens mehrerer Innenminister der Ostsee-Anrainerstaaten in Flensburg. Bundesinnenminister Dobrindt berät mit seinen Kollegen über gemeinsame Maßnahmen wie Frühwarnsysteme. Hintergrund sind Vorfälle wie zuletzt am Flughafen Leipzig. Auch im Kieler Landtag ist heute über die Drohnenabwehr debattiert worden. Innenministerin Magdalena Finke sagte:
12: Dass dieser Drohnengipfel gerade in Schleswig-Holstein stattfindet, unterstreicht die besondere Bedeutung unseres Landes für die Drohnenabwehr. Und diese Bedeutung zeigt sich nicht nur in der Relevanz Schleswig-Holsteins für die internationale Sicherheitsarchitektur, sondern auch in dem, was wir vor Ort hier leisten, was wir hier vor Ort aufbauen.
11: Die Wehrtechnikbranche in Schleswig-Holstein verzeichnet angesichts der internationalen Lage einen Boom. Der Großteil der Unternehmen rechnet auch in diesem Jahr mit einem Umsatzplus. RSH Schleswig-Holstein-Reporter Andreas Otto.
13: Die Wehrtechnikunternehmen im Land stehen trotz der Personalprobleme bereit, die Aufträge aus dem Anstieg der Verteidigungsausgaben abzuarbeiten. Das ist das Ergebnis einer Blitzumfrage, an der sich 23 Betriebe mit 7.800 Mitarbeitern beteiligt haben. Neben der Bundeswehr spielen demnach Unterstützungsleistungen für die Ukraine eine besondere Rolle. Ziel ist es außerdem, den Export in den zugänglichen Auslandsmärkten auszubauen.
11: Zentrale Wohnheime für Azubis in Schleswig-Holstein, wie es sie für Studenten gibt, das wollen weder Wirtschaft und Handwerk noch die Azubis selbst. Die IHK und die Handwerkskammern lehnen deshalb die Pläne für ein Azubi-Werk ab. Die geplanten 7 Millionen Euro pro Jahr sollten lieber direkt bei den Azubis ankommen, heißt es. Die Zahl der Arbeitslosen in Deutschland ist im August leicht auf rund 3.060.000 gestiegen. Arbeitsagenturchefin Nahles sagte, am Arbeitsmarkt zeige sich wenig Dynamik. Die verhaltene Entwicklung der vergangenen Monate setze sich fort. In der Europäischen Union sind zuletzt deutlich weniger Billigpakete von Temu, Shein und Co. angekommen. Die neuen Zölle wirken offenbar. Mehr von Jana Klonikowski.
14: Seit Juli werden 3 Euro für Warenlieferungen im Wert von unter 150 Euro fällig, und zwar pro Produktkategorie. Heißt, wenn in dem Paket Klamotten drin sind und dazu beispielsweise noch Spielzeug, dann sind es schon 6 Euro. Der Sender Euronews berichtet, dass das Wirkung zeigt. Demnach ist das Paketaufkommen aus China um 30-40% zurückgegangen.
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15: Heute lassen wir uns mal ein bisschen berieseln. Ne? Der Regen kommt zu uns nach Schleswig-Holstein, das ist auch gut so. Und der ist heute gerne auch mal kräftiger unterwegs, teilweise mit Starkregen. 21 bis 24 Grad stehen dazu auf dem Thermometer. 20 haben wir jetzt an der Grundschule in Haselund, 21 am Bahnhof in Pönitz und 22 in Elmshorn vorm Rathaus. Der RSH-3-Tage-Trend, das Wochenende wird auch durchwachsen. Da sind durchaus mal sonnige, trockene Phasen dabei, aber eben auch immer wieder Schauer oder Gewitter und vor allem an den Küsten auch ordentlich Wind. So geht's auch in die neue Woche hinein.
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15: Schleswig-Holsteins bester Verkehrsservice. Achtung Autofahrer, auf der A7 Flensburg-Hamburg im Elbtunnel haben wir Gegenstände. Dann auf der A1 Fehmarn-Lübeck zwischen Scharbeutz und Ratekau 9 Kilometer Stau. Das dauert eine Dreiviertelstunde länger. A1 Lübeck-Hamburg zwischen Rheinfeld und Bad Oldesloe 4 Kilometer. Mindestens 20 Minuten kommen oben drauf. Die A7 Flensburg-Hamburg zwischen Stellingen und dem Elbtunnel 9 Kilometer. Eine Stunde steht ihr da Minimum an. An der Elbfähre Glückstadt-Wischhafen 2 Stunden Wartezeit Richtung Niedersachsen und 2,5 rein zu uns nach Schleswig-Holstein. Die meisten Blitzer nur bei RSH. Mittelangeln, Bondebrück beidseitig, da sind 70 erlaubt. Wörden, Nixdorf, ortsauswärts 30 dürft ihr hier fahren. Wewelsfleth, Großwisch, 70 erlaubt. Kai hat noch einen.
16: In Osterschnabelbüll bei der Schule, wenn du von Westerschnabelbüll kommst.
15: Dankeschön. Und Peter hat auch noch einen.
17: A7, Flensburg Richtung Hamburg, kurz vor dem Bordesholmer Dreieck in der 120er-Zone wird geblitzt.
15: Ja. Jawohl, vielen Dank. Staus und Blitzer meldet ihr uns ja immer kostenlos unter der 08000 774 774. Ich wünsche euch gute Fahrt.
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15: Schöne Mittagspause für euch oder vielleicht noch besser, schönen Feierabend. Diese Woche ist ja auch Bat Week, also Fledermauswoche. Was so toll ist an diesen kleinen Flatterviechern, das kann uns vielleicht gleich mal Susanne Lehnhardt erzählen, denn sie kümmert sich ehrenamtlich um verletzte Fledermäuse.
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0: Moin ihr Lieben, Asa ist hier, Schleswig-Holsteins bester Musikmix. Im Sommer sieht man sie abends ja oft über den Himmel flattern. Fledermäuse, streng geschützt natürlich bei uns. Und die können wirklich jede Hilfe gebrauchen, die kleinen Flattermänner. Susanne Lehnhardt aus Wedel kümmert sich ehrenamtlich um Fledermäuse. Susanne, wir haben ja gerade die Bat Week, also die Fledermauswoche. Was ist das?
1: Ja, die Bat Night ist eine internationale Veranstaltung, wo hier in Deutschland ganz viele Exkursionen und Fledermausführungen stattfinden. Das heißt, vor Ort bei euch in der Stadt gibt es wahrscheinlich irgendeine Fledermausschutzorganisation, die ja zeigt, wo man Fledermäuse sehen kann und etwas über die Lebensweise der Tiere erzählt.
0: Und das ist total interessant. Jetzt im Sommer, gerade wo das so heiß war, ne? Da gab es doch teilweise viele erschöpfte Fledermäuse. Ich habe neulich auch mit einer Hörerin gesprochen, die hatte eine junge Fledermaus in der Wohnung. Was macht man eigentlich mit so einem kleinen Tier, wenn man sowas findet?
1: Dass du sie gefunden hast, ist schon das beste Zeichen, dass sie in Not ist, weil normalerweise schlafen die ja unerkannt irgendwo gut versteckt über den Tag. Und wenn du sie über den Tag findest, dann braucht sie wahrscheinlich Hilfe. Das heißt, da kannst du jederzeit dann beim Fledermausschutz anrufen und wir erklären dir dann, was du machen sollst. Meistens ist es, einen Karton zu nehmen, kleine Luftlöcher reinzumachen, die Handschuhe anzuziehen und dir ein dickes Tuch zu nehmen und mit dem Tuch, was du über die Fledermaus legst, die dann einfach in diesen Karton zu setzen und den gut zu schließen und dann erklären wir dir, was die nächsten Schritte sind.
0: Ihr sucht ja tatsächlich auch immer Menschen, die sich ehrenamtlich um Fledermäuse kümmern möchten, so wie du. Wie mache ich das denn, wenn ich mir das vorstellen könnte?
1: Also die Kontaktaufnahme zu Fledermausschützern ist da das erste. Zum Beispiel in Schleswig-Holstein gibt es ja die Fledermauspfleger Schleswig-Holstein, die vom NABU unterstützt sind. Und da kann man sich einfach melden und dann erzählen wir alles. Von wie viel Platz brauchst du, wie viel Zeit nimmt das in Anspruch. Und das kann alles sein. Von ich helfe mal einer Fledermaus im Jahr und habe die ein, zwei Tage da, bis hin zu ich bin eine Vollzeitpflegestelle.
0: Vielen Dank, Susanne. Du hast ja doch häufiger mal mehrere Fledermäuse. Und die brauchen natürlich unsere Hilfe. Die kleinen Flatterviecher haben wir hier in Schleswig-Holstein auch ein ganz besonderes Verhältnis zu. Also wer sich das ehrenamtlich vorstellen kann, kann ja mal drüber nachdenken, ne?

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0: ein bisschen Regen ab heute. Teilweise ist er auch mal ein bisschen kräftiger unterwegs. Man sieht den vor allem jetzt gerade reinmarschieren über die Elbe. Da kommt richtig ordentlich was runter. Und das kann auch mal sein, dass hier und da etwas Starkregen dabei ist. Das Ganze bei 21 bis 24 Grad. Dementsprechend auch ordentlich windig. Vor allem da, wo es dann mal so kräftig regnet. Wir haben 21 Grad jetzt am Opernhaus in Kiel, auch in Kaltenkirchen auf dem Festplatz. Und 23 auf der Elbbrücke in Geesthacht. Der RSH 3-Tage-Trend. Das Wochenende wird durchwachsen. Da ist mal Sonne dabei oder auch mal eine trockene Phase, aber eben auch Schauer oder Gewitter. Vor allem an den Küsten bleibt das auch sehr windig und auch die neue Woche geht noch so los.
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0: Schleswig-Holsteins bester Verkehrsservice. Da ist auch eine Menge los. Wir gucken erstmal auf die A1. Fehmarn-Lübeck, 8 Kilometer zwischen Scharbeutz und Ratekau. Fast eine halbe Stunde länger dauert's. A1 Lübeck-Hamburg zwischen Rheinfeld und Bad Oldesloe 4 Kilometer. 20 Minuten kommen obendrauf. Dann 12 Kilometer auf der A1 Lübeck-Bremen zwischen dem Kreuz Ost und Harburg. Da steht ihr fast eine Stunde an und das gilt auch für die A7 Flensburg-Hamburg zwischen Stellingen und dem Elbtunnel 9 Kilometer. Auch das mindestens 60 Minuten. Elbfähre Glückstadt, wir schaffen, da ist es noch besser. Da könnt ihr nämlich erstmal 2 Stunden stehen Richtung Niedersachsen rüber und 2,5 Stunden rein zu uns nach Schleswig-Holstein. Die meisten Blitzer nur bei RSH Mittelangeln, Bondebrück beidseitig. Dann gibt es auf der B207 einen Blitzer, einmal Richtung Lübeck, Höhe Flughafen und in der Gegenrichtung Höhe Mölln-Nord. Dann hat Peter noch einen.
2: A7, Flensburg Richtung Hamburg, kurz vor dem Bordesholmer Dreieck in der 120er-Zone wird geblitzt.
0: Okay, und Christian hat auch noch einen.
3: Wenn man von Sörup nach Satrup fährt, in den Südensee, da steht ein Blitzer in der 70er-Zone, beidseitig.
0: Jawohl, vielen Dank. Staus und Blitzer meldet ihr uns ja immer kostenlos unter der 08000 774 774. Gute Fahrt euch.
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0: RSH, Schleswig-Holsteins bester Musikmix ist das an diesem Freitag. Und jetzt kommen wir auch noch gut durch den Nachmittag mit Fabian Pede.
1: Moin, na.
0: Und es wird unheimlich sportlich bei dir,
1: ja,
0: ne?
1: Ja, heute Abend startet ja erstmal die Fußball-Bundesliga. Ne? Der FC Bayern München gegen Stuttgart. Aber darüber wollen wir gar nicht sprechen, weil die Handball-Bundesliga ist auch gestartet.
0: Viel wichtiger für uns.
1: Gestern durfte der THW schon jubeln. Die haben gegen Lemgo gewonnen. Und heute geht's ja für die SG Flensburg-Handewitt ins erste Heimspiel der neuen Saison gegen Eisenach. Und wie die SG vorbereitet ist, was so die Sommertransfers alles so bringen und womit man rechnet in dieser Saison, will man nämlich wieder ganz oben angreifen. Mhm. Darüber spreche ich heute mit SG-Geschäftsführer Holger Landorf.

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4: 2:05. Ich bin Imme Carsten. Guten Tag. Bundesinnenminister Dobrindt berät aktuell in der Marineschule Mürwik mit seinen Kollegen aus den Ostsee-Anrainerstaaten über gemeinsame Strategien bei hybriden Bedrohungen. Im Mittelpunkt steht die Drohnenabwehr. In Schleswig-Holstein gab es dieses Jahr bislang 34 Sichtungen. Innenministerin Magdalena Finke sagte heute im Landtag:
5: Die Erfahrungen der Ukraine sind mit großem Leid verbunden. Gleichzeitig gibt es vermutlich kein anderes Land auf dieser Welt, das derzeit über mehr praktische Erfahrung bei der Drohnenabwehr verfügt. Und deswegen bereiten wir eine Delegation von unseren Experten und Experten vor in die Ukraine, um dort konkret zu schauen, wie Drohnenabwehr funktioniert und welche Erkenntnisse wir daraus für Schleswig-Holstein gewinnen können.
4: Zentrale Wohnheime für Azubi, wie es sie für Studenten gibt, das wollen weder Wirtschaft und Handwerk noch die Azubis in Schleswig-Holstein selbst. Das zeigt eine aktuelle Umfrage. Was viel wichtiger ist, dazu gibt es auch Vorschläge, Christiane Hampe, oder?
6: Ja, die IHK und die Handwerkskammern sagen ganz klar, ein Flächenland wie Schleswig-Holstein braucht keine Großstadtkonzepte. Viel wichtiger sei es, die Azubis dabei zu unterstützen, wie sie zum Betrieb oder zur Berufsschule kommen. Denn das ist laut Umfrage das Hauptproblem für viele, nicht wie sie wohnen. Ein Azubi-Werk, ähnlich wie das Studentenwerk, das ist Quatsch. Die geplanten 7 Millionen Euro pro Jahr sollten lieber direkt bei den Azubis ankommen.
4: Norwegen trauert um seinen König. Harald V. ist im Alter von 89 Jahren gestorben. Er galt als einer der beliebtesten Monarchen in Europa, nahbar, direkt und humorvoll. Bundespräsident Steinmeier sagt über Harald: Deutschland verliert einen großen Freund und Europa verliert einen großen Versöhner. Spieltag 1 in der Handball-Bundesliga. Heute startet die SG Flensburg-Handewitt in die Saison. Gegner ist um 20 Uhr der THSV Eisenach. SG-Trainer Alex Pajovic sagt:
7: Wenn wir denken, dann wird einfach sein, dann können wir Probleme haben. Aber was habe ich von meinen Jungs gesehen in den letzten Tagen in dieser Vorbereitung vor Eisenach, muss ich sagen, die warten schon auf dieses Spiel und die sind voll motiviert und die wollen zeigen, dann können wir diese Saison schöne Handball spielen.
4: Schöner Handball ist das eine, aber eigentlich ist das Ziel für die Saison klar: endlich wieder zurück in die Champions League.
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8: Aus wie Herbst, fühlt sich an wie Sommer hier bei uns in Schleswig-Holstein. Die ersten Schauer, die hatten wir heute Morgen ja schon. Und im Laufe des Tages zieht von Südwest noch eine ordentliche Unwetterfront über uns. Zum Teil dann Starkregen, Hagelgewitter. Stellenweise da, wo diese Unwetter halt sind, auch richtig windig. Bei Werten nachher noch so bis zu 24 Grad in der Spitze. Aktuell haben wir 21 in Kosel beim Bülsee, 20 Grad bei euch in Elpersbüttel an der Bäckerei gemessen und 22 Grad in Salem beim Bootsverleih. Der RSH 3-Tage-Trend geht erstmal wechselhaft weiter. Immer wieder Schauer und Gewitter die nächsten Tage, besonders am Wochenende. Und Werte immerhin bei um die 21 Grad.
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8: Schleswig-Holsteins bester Verkehrsservice ist das. Und da geht's an alle Staus ab 5 Kilometer Länge jetzt hier bei mir. Also es ist viel los auf den Straßen. Die kleineren, die könnt ihr nochmal nachlesen bei uns in der RSH-App. Aber hier jetzt ab 5 Kilometer haben wir auf der A1 zum Beispiel einen. Fehmarn Richtung Lübeck zwischen Scharbeutz und Rathekau 8 Kilometer. Halbe Stunde plus für euch. Die A1 Lübeck Richtung Bremen zwischen dem Kreuz Hamburg-Ost und Hamburg-Harburg 14 Kilometer. Auf jeden Fall eine Stunde mehr einplanen. Und dann noch die A7 Flensburg Richtung Hamburg zwischen Schnelsen-Nord und dem Elbtunnel 10 Kilometer. Kilometer, 1,5 Stunden plus fast für euch. Elbfirth, Lückstadt, Wischhafen, in beide Richtungen dazu noch lange Wartezeiten von bis zu 2 Stunden. Also auch da unbedingt ein bisschen mehr Zeit mitnehmen und ein bisschen was zum Spielen vielleicht für die Kinder im Auto, ne? 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Mittelangeln haben wir einen. Bondebrück beidseitig wird geblitzt. In Würden, Nixdorf, ortsauswärts. Wewelsfleth, Großwisch wird bei euch geblitzt. Dann auf der B207 Bergedorf, wenn ihr Richtung Lübeck fahrt, in Höhe des Flughafens. Und in der Gegenrichtung B207 Lübeck, Bergedorf in Höhe Mölln, Nord in der 70er-Zone. Vielen Dank an Christian, Dieter und Maddi fürs Bescheid geben. Wenn ihr auch noch was habt, dann macht es wie die, ne? Schnell mal durchklingeln hier. Kostet ja nichts unter der 08000 774 774. Da, wo es geht, wünsche ich eine gute Fahrt.
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8: Ja, immer noch nicht ganz. Voller ist noch nicht fit. Weiterhin gute Besserung. Fabian Peter ist hier für euch. Moin, und wir bewegen uns Richtung Wochenende. Und das machen wir jetzt mit Schleswig-Holsteins bestem Musikmix. Und das ist schon ein Banger, gerade auch bei den Kleineren. Ne? Ich kenne das von meiner Tochter, die liebt den. APT von Rosé und Bruno Mars. Auf geht's.
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0: Ich glaube, da spreche ich für uns alle, wenn ich sage, heute Morgen war das Gänsehaut pur. RSH ist hier für euch. Die Nachmittagsshow mit Fabian Pede. Moin. Und heute Morgen war er noch einmal zu Gast bei uns in der RSH Moin Show. Von 7 bis 9 zugeschaltet von der Insel Sylt, Carsten Köthe. 40 Jahre fast ist er bei RSH. 25 Jahre hatte er Carsten Köthes Frühstücksclub. Das ist auch eine wahnsinnige Zahl. Und 11 Jahre hat er jetzt Programm gemacht auf Sylt. Und heute hatte er bis vorhin seine letzte Sendung. Und da waren seine letzten Worte 5 Stück an der Zahl. Es war mir eine Ehre. Damit geht ein ganz, ganz großer in den Radioruhestand. Und wenn ihr noch mal was aus seiner Radiozeit hören möchtet, wie alles angefangen hat, was seine größten Momente waren, woran er sich bis heute gerne erinnert, wie das mit seiner Frau Miri alles zustande kam und vor allem auch, wie beide gegen den Krebs gekämpft haben. Das hört ihr jetzt in der neuen Folge, die RSH Küstenköppe mit Carsten Köthe. Ein ganz, ganz tolles und vor allem auch emotionales, wertschätzendes Gespräch zwischen ihm und Moderator Frank Bremser. Über 40 Jahre Carsten Köthe in Radio und seine schönsten Erinnerungen.
1: An Phil Collins vor allem eine, dass er ankam und du weißt ja, wie manchmal so kleine Stars, die haben einen Hit so und die kommen da rein und machen den, die ganz große Welle. Mhm. Und dann kam ein Weltstar, Phil Collins, er hatte Jeans an, Turnschuhe und ein T-Shirt. Wir hatten dann so ein ganz kleines Probegespräch und er hat, glaube ich, gemerkt, dass mir so ein bisschen die Flatter ging, weil das war der große Phil Collins. Und er legte ja irgendwann während des Probegesprächs seinen Arm um mich und sagte zu mir auf Englisch, mach dir keine Sorgen, wir kriegen das heute Abend gemeinsam hin. Und das, finde ich, macht einen Weltstar. Macht einen Weltstar aus.
0: Wahnsinn, was er alles erzählen kann. Zum Beispiel auch über die Fußball-WM 1990, als wir in Italien Weltmeister geworden sind. Da war er 6 Wochen rund um die Uhr im Einsatz und hat sich da mit den Spielern hautnah getroffen. Das und noch viel mehr aus Carsten Köthes Zeit hier bei RSH hört ihr jetzt in den RSH-Küstenköppen. Kostenlos bei uns auf rsh.de oder in der RSH-App. Dir, lieber Carsten, einen schönen und vor allem gesunden Ruhestand.

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0: Freitagnachmittag und Tief Raffaela ist angekommen bei uns in Schleswig-Holstein. Die nimmt sehr viele dicke Wolken mit, kommen auch gerade von der Westküste rein. Da ist wirklich, ich sehe es hier oben gerade auf unserem Regenradar, so eine Linie quasi einmal von Nord nach Süd in der Mitte geteilt. Die Westküste fast überall schon dichte Wolken, Regen. An der Ostsee ist es noch schicko, aber das wird im Laufe des Tages auch bei euch noch nass werden. Dann zum Teil Starkregen, Hagel und Gewitter und da, wo es wirklich so richtig ungemütlich ist, auch starker Wind dabei. Heißt unwetterartig heute. Passt auf jeden Fall auf euch auf, zu Hause und auf den Straßen. Dazu haben wir Werte zwischen 20 und 23 Grad. Im Moment haben wir 21 in Holnis am Surfstrand gemessen. 20 sind es in Krumbeek beim Witz Gasthof und 22 Grad in Büchen bei euch an der Waldhalle. Der RSH 3 Tage Trend, kurz und knackig. Raffaela bleibt auch noch ein paar Tage. Es geht wechselhaft weiter, aber es bleibt immerhin angenehm warm. Also, ja, wäre es Raffaello, dann wäre es irgendwie, da haben wir alle diese Sommerbilder vor Augen. Ne? Aber es ist halt Raffaela.
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0: Schleswig-Holsteins bester Verkehrsservice ist das und da kommen jetzt immer mehr Gefahrenmeldungen rein, hier von der A7 zum Beispiel, Hamburg Richtung Flensburg zwischen Schnelsen-Nord und der Raststätte Holmoor, da liegt eine Leiter bei euch auf der Straße, dann die A21 Kiel Richtung Bagdeheide zwischen Lietzen und Bad Oldesloe-Nord, da auch Gegenstände bei euch und dann ist Nikolai bei mir, du hast einen Unfall, ne?
2: Die L15 zwischen Tab und Wanderup, Abfahrt Baderupper Straße ist dicht, da hat es gekracht, einige Rettungswagen auch schon vor Ort. Also das muss man jetzt großräumig umfahren.
0: Ja, das ist diese kurvenreiche Straße da. Vielen Dank dir, Nikolai. Natürlich hast nicht du den Unfall, sondern den hast du uns gemeldet. Das will ich noch richtig stellen. Nicht, dass das gerade jemand zu Hause hört und denkt, oh Gott. Vielen Dank dir fürs Bescheid geben. Dann geht's erstmal zu unseren Staus ab 5 Kilometer Länge jetzt hier. A1 Fehmarn Richtung Lübeck zwischen Scharbeutz und Rathekau. 8 Kilometer, 30 Minuten plus für euch. Die A1 Lübeck Richtung Bremen zwischen dem Kreuz Ost und Harburg. 14 Kilometer, eine Stunde obendrauf. Und die A7 Flensburg Richtung Hamburg zwischen Schnelsen-Nord und dem Elbtunnel. 11 Kilometer, 1,5 plus. Fähre Glückstadt-Wischhafen, beide Richtungen Wartezeiten von bis zu 3 Stunden mittlerweile. Haltet durch. 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Da ist Tore bei mir. Wo ist deiner?
3: Zwischen Wanderup und Goldelund. Ortsfahrt durch Großen Wiehe, direkt hinterm Ortsschild. Und da sind 50 erlaubt.
0: Na, da ist dieser gelb-rote Supermarkt. Den kenne ich. Vielen Dank dir, Tore, fürs Bescheid geben. Und Julia, wo ist deiner?
4: In der 30er-Zone beim Altenheim.
0: Wo genau? Das habe ich akustisch nicht verstanden.
4: Zieten, das ist bei
0: Ratteburg. Zieten, alles klar. Vielen Dank dir, Julia. Dann haben wir einen Mittelangeln, Bondebrück beidseitig in Würden, Nixdorf ortsauswärts und in Wewelsfleet. Großwisch wird geblitzt. Vielen Dank an unsere ganzen Stau- und Blitzermelder und euch allen, da wo es geht, eine gute Fahrt und denkt ans richtige Licht heute, ne?
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0: Lena und Nico Santos hier in Schleswig-Holsteins bestem Musikmix. Better und es wird noch besser als better. Es geht Richtung Wochenende und Montag wird es dann sogar noch besser. Da erfüllen wir Vereinswünsche und Wünsche fürs Ehrenamt hier bei uns in Schleswig-Holstein.
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0: Meldet euch jetzt noch ganz schnell an übers Wochenende für euren Verein oder für euer Ehrenamt. Es können ja auch alle möglichen Ehrenämter mitmachen. THW, DLRG oder auch die Feuerwehren. Ihr seid alle gerne gesehen, auch Fördervereine zum Beispiel für den Kindergarten. Da hat sich Nina Hansen bei uns gemeldet. Für den Kindergarten Örstedt-Wenner. Und Nina, was könntet ihr gebrauchen?
3: Die wollen gerne den Außenbereich noch ein bisschen umgestalten und da soll so eine kleine Stadt entstehen. Und dafür brauchen die eben halt drei Holzhütten. Das soll eine Feuerwehr sein, das nächste ein Ärztehaus oder wie auch immer. Mhm. Dass sie da auch Rollenspiele machen können. Und dadurch, dass das ja so offizielle Häuser sein müssen, also mit Siegel und so weiter, nicht so eine normale Gartenhütte, kostet ein so ein Haus um die 1000 Euro.
0: Och.
3: Genau, und somit habe ich gedacht, ach komm, wenn jetzt die Vereins-Challenge ist, dann werde ich da jetzt auch nochmal uns anmelden.
0: Ja, natürlich, als Förderverein für den Kindergarten Örstedt-Wenner geht das auf jeden Fall. Vielen Dank dir, Nina, ihr macht auch noch mit und dann unbedingt am Montag 7 Uhr einschalten. Da erfahrt ihr dann, welche Challenge der jeweilige Verein erfüllen muss. Da habt ihr dann immer Zeit von 7 bis 17 Uhr und schafft ihr das zusammen mit euren Vereinsmitgliedern und mit dem ganzen Ort, dann habt ihr die Challenge gemeistert und der Wunsch geht in Erfüllung.
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4: 3:05. Ich bin Imme Karsten. Guten Tag. Das Thema Drohnenabwehr beschäftigt heute Bundesinnenminister Dobrindt. Er trifft sich mit seinen Amtskollegen aus den Ostsee-Anrainerstaaten in Flensburg. Mehr dazu von Tim Britztrop.
5: Nach den zahlreichen Drohnensichtungen an europäischen Flughäfen und zuletzt dem Vorfall mit der Sprengstoffdrohne am Flughafen Leipzig-Halle geht es für die Innenminister darum, gemeinsame Strategien für eine bessere Aufklärung und Abwehr hybrider Bedrohungen zu besprechen. Zum Beispiel wollen sie über Frühwarnsysteme, einheitliche Meldeverfahren und regelmäßige gemeinsame Übungen reden. Auch eine Fähigkeitsschau steht auf dem Programm. Auf See soll die Spezialeinheit GSG 9 vorführen, wie sie ein Schiff entern würde. An Land soll die Bundespolizei Drohnen abwehren.
4: Die Deponien Haresle bei Flensburg und Johannisthal in Gremersdorf nahe Oldenburg sollen den AKW-Bauschutt aus Brockdorf und Brunsbüttel aufnehmen. Das hat das Landesamt für Umwelt jetzt entschieden. Die Details dazu von RSH Schleswig-Holstein-Reporter Andreas Otto.
6: Freiwillig hat sich keine Deponie gemeldet, deshalb werden die beiden Standorte jetzt verpflichtet, teilte das Landesamt heute mit. Im Fall des Kernkraftwerks Brockdorf handelt es sich um knapp 200 Tonnen mineralische Dämmmaterialien, im Fall des Kernkraftwerks Brunsbüttel um fast 3700 Tonnen Dämmmaterialien und Bauschutt. Die Abfälle werden nach umfangreichen Messungen zur Deponierung freigegeben. Die Deponien können rechtlich gegen die Anordnung vorgehen.
4: Der Kampfmittelräumdienst hat in der vergangenen Nacht in Saatsbüttel in Dithmarschen einen Blindgänger aus dem Zweiten Weltkrieg entschärft. Die 250 Kilogramm Bombe wurde auf einem Acker in gut 4 Metern Tiefe entdeckt. Evakuierungen sind während der Entschärfungsarbeiten nicht nötig gewesen. Aus dem Flutgebiet in Nepal ist eine deutsche Familie gerettet worden. Sie wurde unverletzt in Sicherheit gebracht. Laut Auswärtigem Amt wird eine niedrige zweistellige Zahl Deutsche nach der katastrophalen Sturzflut weiter vermisst. Insgesamt ist von 1400 Vermissten und mehr als 540 Toten die Rede. 2 Neuzugänge für Holstein Kiel, allerdings mit Verzögerung. Im Winter kommt Sturmtalent Thoralf Hense aus Eimsbüttel. Außerdem haben die Kieler Erik Dzivac vom VfL Wolfsburg geholt. Bei Holstein zum Einsatz kommen wird der defensive Mittelfeldspieler aber erstmal nicht. Der 20-Jährige wird direkt an den Drittligisten Havelse verliehen.
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7: Jo, das ist schittig, was uns das Wetter da bei uns in Schleswig-Holstein anbietet. Viele Wolken, später von Südwest her auch richtig kräftige Schauer dabei. Starkregen, Hagel, Gewitter. Da, wo das zustande kommt, auch gerne mal stürmisch bei Werten zwischen 21 bis 24 Grad heute. Und ich sehe oben auch schon, die Wolken erreichen jetzt so den Lübecker Raum. Neumünster ist schon bedeckt, Itzehoe. Auch da bei euch sollte das bis Flensburg hoch jetzt mittlerweile auch schon regnen. Und gleich kommt das dann auch an der kompletten Ostsee an. Aktuell haben wir 20 Grad in Nebel auf Amrum bei euch am Ömranghüst. Dann haben wir 21 Grad in Heinkenborstel in der Dorfstraße und 22 Grad in Breitenfelde am Hofladen. Der RSA 3-Tage-Trend, kurz und knackig, geht wechselhaft weiter am Wochenende. Dazu Werte zwischen 20 und 23 Grad.
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7: Schleswig-Holsteins bester Verkehrsservice. Da geht's auf die A1 Hamburg Richtung Lübeck zwischen Stillhorn und dem Dreieck Norderelbe. Da haben wir einen Unfall und da sind nur 2 Spuren frei. Und denkt unbedingt an die Rettungsgasse. Linke Spur nach links, alle anderen Spuren nach rechts. Jetzt alle Staus ab 5 Kilometer Länge hier. Alle anderen zum Nachlesen, also die kürzeren bei uns in der RSH-App. Fangen wir an auf der A1. Fehmarn Richtung Lübeck zwischen Scharbeutz und Rathekau. 8 Kilometer, braucht ihr 25 Minuten länger. A1 Bremen Richtung Lübeck zwischen dem Maschner Kreuz und dem Dreieck Norderelbe 5 Kilometer 20 Minuten plus. Nochmal die A1 Lübeck Richtung Hamburg zwischen dem Kreuz Hamburg Ost und Stillhorn 11 Kilometer Stunde länger für euch. Wir springen auf die A7 Flensburg Richtung Hamburg zwischen dem Rastplatz Börningstedt West und dem Elbtunnel 11 Kilometer mindestens 1,5 Stunden Wartezeit für euch. Haltet da durch und in der Gegenrichtung A7 Hannover Richtung Flensburg zwischen Hausbruch und auch dem Elbtunnel sind es mittlerweile 6 Kilometer, 1/2 Stunde on top. An der Fähre Glückstadt-Wischhafen dazu lange Wartezeiten, beide Richtungen bis zu 3 Stunden. Also da ist viel Abreiseverkehr heute und Wochenendverkehr. Die meisten Blitzer, nur bei RSH, haben wir einen Zieten, Schönberger Straße, Höhe des Altenheims. Feldhorst, Steinfelder, Hude wird geblitzt, in Hohenaspe, Charlottenburger Weg, beidseitig Höhe der Feuerwache. Großenwiehr, alter Bahndamm, da sind 50 erlaubt und in Mittelangeln, Bonnebrück, beidseitig. Und Malte, wo ist deiner noch?
8: Und Marensburg, Kielerstraße, 50er-Zone, stadteinwärts, steht der Trailer vom Kreis, den haben sie dahingestellt.
7: Ja, wunderbar, habe ich genauso aufgenommen. Euch allen, da wo es geht, eine gute Fahrt, fahrt vorsichtig.
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7: Heute ausnahmsweise mal mit Fabian Pede. Moiner, Voller ist immer noch krank, dir gute Besserung. Und heute Abend, da steht Deutschlands lustigster Bauchredner in Neumünster auf der Bühne, Sascha Grammel. Natürlich hat er seine Puppen dabei, das wird mega. Und vielleicht habt ihr ja schon Tickets. Dann viel Spaß, oder? Ich schenke euch gleich noch die allerletzten Tickets für heute Abend. Meldet euch jetzt noch schnell an bei uns auf rsh.de und vielleicht lacht ihr dann heute Abend mit Sascha Grammel.
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0: Nana, ganz entspannt hier in der RSH-Nachmittagsshow bei RSH. Das ist Schleswig-Holsteins bester Musikmix, gleich mit Loi, und zwar neu. Was für ein genialer Hit, oder? Würde man am liebsten mit einem Cocktail in der Hand irgendwo am Strand stehen, Richtung Horizont gucken und den Sommer genießen. Loi mit Golden Summer ist gleich neu bei RSH. Ja, stattdessen heute echt schädiges Wetter für Ende August, muss man wirklich so sagen. Da haben viele sich wahrscheinlich Indoor-Veranstaltungen rausgesucht oder einfach nur den Sofaabend. Aber viele von euch haben auch Tickets für Sascha Grammel, Deutschlands lustigster Bauchredner. In Neumünster tritt er ja heute auf, hat noch im September 2 weitere Termine bei uns in Schleswig-Holstein. Einmal in Flensburg und einmal in Kiel. Und wir würden euch da gerne hinschicken. Auch heute noch. Und da hat sich zum Beispiel Sandra Feigner aus Erfte für angemeldet. Und Sandra, hast du heute Abend überhaupt noch Zeit? Ich meine, ich rufe ja auch spät an, oder bist du schon verplant?
1: Nee, heute Abend haben wir noch nichts vor. Außer vielleicht zu Sascha Grammel.
0: Warum wollt ihr den so gerne mal sehen?
1: Weil ich den Typen einfach klasse finde.
0: Es ist schon grandios, was der kann, ne? Also
1: ja,
0: ich weiß
1: genau
0: nicht, wo der das herholt. Und ich hab's so oft probiert. Also wenn man, ich arbeite ja viel mit meiner Stimme. Und man versteht es einfach nicht. Also man will es irgendwie können und man versteht es nicht, wo das herkommt.
1: Ja, und das war schon immer mein Wunsch, einmal hinzugehen.
0: Ja, guck mal, da bist du jetzt ganz nah dran. Wen würdest du denn mitnehmen?
1: Also ich würde auf jeden Fall meinen Mann mitnehmen. Und dann, ich hatte ja 4 Karten, da weiß ich noch nicht, ob mein Sohn mitkommt. Und ich gucke noch, aber auf jeden Fall mein Mann nehme ich mit.
0: Ja, wunderbar, dann könnte man sich ja eventuell noch bei dir melden heute. Also so drumherum in Erfte, wenn ihr das hört, dann ruft doch mal bei Sandra an, ob die heute noch mitnimmt. Dann,
1: ja, genau,
0: liebe Sandra, ihr seid dabei bei Sascha Grammel heute Abend,
1: ja,
0: in Neumünster.
1: Dankeschön, da

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4: Das ist die erste Rutsche, die heute Schleswig-Holstein am Nachmittag erreicht hat. Heute Morgen ganz früh hatten wir auch schon eine. Aber das ist eine, nachher kommt es noch ein bisschen heftiger, so ab 17, 17.30 von der Westküste rein. Bei uns in Schleswig-Holstein heute eher wie Herbst an vielen Orten. Bloß warm wie im Sommer. 22 Grad haben wir aktuell in der Spitze. Zum Teil Starkregen dabei. Hagel, Gewitter, stellenweise auch richtig pustig, da wo es gerade zutrifft. Und da schiebt sich heute, wie gesagt, jetzt einmal von West nach Ost rüber. Und nachher kommt noch eine zweite dickere Rutsche. Aktuell haben wir 20 Grad in Flensburg an der Europa-Universität, 21 Grad in Kleinbargau am Gartencenter und 22 Grad in Bad Segeberg beim Kalkberg bei euch gemessen. Der RSH-3-Tage-Trend geht erstmal wechselhaft weiter. Immer wieder Schauer und Gewitter dabei die nächsten Tage bei Werten um die 21 Grad.
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4: Schleswig-Holsteins bester Verkehrsservice ist das und da habe ich keine Gefahrenmeldungen. Wir können direkt auf die Staus gucken, ab 5 Kilometer Länge jetzt hier bei mir im Radio. A1, Bremen Richtung Lübeck, zwischen dem Maschnerkreuz und dem Dreieck Norderelbe. 5 Kilometer, 20 Minuten plus für euch. A1, Lübeck Richtung Hamburg, zwischen dem Kreuz Hamburg-Ost und Stillhorn. 11 Kilometer, 1,5 Stunden für euch. Länger. Dann die A7, Flensburg Richtung Hamburg, zwischen Ofschlag und Rendsburg-Büdelsdorf. 7 Kilometer, 30 Minuten plus. Nochmal die A7, Flensburg Richtung Hamburg, im weiteren Verlauf da zwischen dem Rastplatz Börningstedt West und dem Elbtunnel. 11 Kilometer, über 1 Stunde und 40 Minuten länger in der Gegenrichtung. A7, Hannover Richtung Flensburg, zwischen Hausbruch und dem Elbtunnel 6 Kilometer, eine halbe Stunde plus für euch. Dann noch die Elbfähre Glückstadt-Wischhafen, beide Richtungen Wartezeiten von bis zu 3 Stunden. Habt da unbedingt heute ein bisschen Geduld auf den Straßen. Die meisten Blitze haben nur bei RSH. Rendsburg, Kieler Straße haben wir einen. Dann in Zieten, Schönberger Straße, Höhe des Altenheims, Feldhorst, Steinfelder Hude, Hohenaspel, Charlottenburger Weg, beidseitig Höhe der Feuerwache. Und in Großen Wir, alter Bahndamm in der 50er. Vielen Dank an Malte, Julia, Mirja, Anne, Tore und Christian fürs Bescheid geben. Und wenn ihr auch noch was habt, macht es wie die, ne? 08000 774 774. Ich wünsche euch da, wo es geht, eine gute Fahrt.
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0: J-Lo darf in Schleswig-Holsteins Bestmusikmix hier bei RSH natürlich nicht fehlen. Ain't it funny, hier am Freitagnachmittag bei RSH mit Fabian Pede. Moin, und wir haben ja schon viele besondere Ortsnamen hier bei uns in Schleswig-Holstein. Ne? Welt, Brasilien, Kalifornien, Berlin. Klar, da fragt man sich auch, wie die Namen zustande gekommen sind. Aber dann gibt's halt die Namen, da schmunzelt man vielleicht ein bisschen mehr und findet ihn einfach nur kurios und findet so überhaupt keine Erklärung dafür. Aber genau da kommt Frank Bremser aus dem RSH-Team ins Spiel. Der bringt bei genau solchen Ortsnamen jetzt Licht ins Dunkel. Wisst ihr zum Beispiel, woher Fockbeek seinen Namen hat? Gleich schon.
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4: Fockbeek?
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3: Als die Heringe verschwanden, verdächtigte man einen Aal. Zur Strafe wollte man ihn ertränken.
5: Also mich ertränken? Leute, ich bin Aal, ne? Mich ertränken, das ist ja so, als wenn du einen Vogel zur Strafe von einem Brücke schmeißen willst.
3: Fockbeek, alter Name, alter Bach und vermutlich der einzige Ort, in dem die Bewohner lange keine Fischkunde hatten.
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1: 5:05. Ich bin Imme Karsten. Guten Tag. Ministerpräsident Günther hat beim Baltic Sea Security Summit in Flensburg für ein eng abgestimmtes Vorgehen in Sachen Drohnenabwehr geworben. Bundesinnenminister Dobrindt und mehrere Kollegen der Ostseeanrainerstaaten haben in Flensburg heute über gemeinsame Maßnahmen beraten. Daniel Günther sagte uns zur Bilanz.
2: Wir haben deutlich gemacht, dass wir in Schleswig-Holstein nicht Zuschauer sind, sondern dass wir mithelfen, uns gegen Drohnen bestmöglich zu schützen. Und ich habe dafür geworben, dass Häfen auch als Modellregionen ausgewählt werden können zu einer gemeinsamen Drohnenabwehr, um hier eben auch ein Zeichen der Entschlossenheit und auch Geschlossenheit gerade gegenüber Russland auch dieses Signal auszusenden.
1: Die Deponien Harreslee bei Flensburg und Johannisthal in Gremersdorf nahe Oldenburg sollen den AKW-Bauschutt aus Brockdorf und Brunsbüttel aufnehmen. Das hat das Landesamt für Umwelt entschieden. Die Abfälle werden nach umfangreichen Messungen freigegeben. Die Deponien können rechtlich noch gegen die Anordnung vorgehen. Aus dem Flutgebiet in Nepal ist eine deutsche Familie gerettet worden. Sie wurde unverletzt in Sicherheit gebracht. Laut Auswärtigem Amt wird eine niedrige zweistellige Zahl Deutsche nach der katastrophalen Sturzflut weiter vermisst. Insgesamt ist von 1400 Vermissten und mehr als 540 Toten die Rede. Norwegen trauert um seinen König. Harald V. ist im Alter von 89 Jahren gestorben. Er galt als einer der beliebtesten Monarchen in Europa, nahbar, direkt und humorvoll. Bundespräsident Steinmeier sagt über Harald, Deutschland verliert einen großen Freund und Europa verliert einen großen Versöhner. Zahlreiche Museen und Kultureinrichtungen in und um Kiel öffnen heute wieder ihre Türen. Ab 18 Uhr startet die mittlerweile 25. Museumsnacht. Philipp Nützig mit den Einzelheiten.
3: Mit dem Ticket kommt man heute Abend in insgesamt 32 Museen oder kulturelle Einrichtungen. Neben Dauerbrennern wie dem Schifffahrtsmuseum, dem Zoologischen Museum oder der Kunsthalle gibt es dieses Jahr auch ein paar Rückkehrer. So kommt man mit dem Bändchen auch wieder in das Geologische Museum der CAU oder ins Freilichtmuseum Molfsee. Übrigens, mit dem Ticket darf man auch den ÖPNV in Kiel nutzen.
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4: Freitagnachmittag und Tief Raffaela ist angekommen bei uns in Schleswig-Holstein. Merkt ihr gerade ganz besonders rund um Rendsburg. Da sieht es sehr dunkelblau-lila schon fast aus bei uns auf der Wetterkarte hier bei uns im Studio. Ja, viele Wolken dabei, später örtlich starke Schauer, Hagel und Gewitter. Dazu bleibt es aber warm, bei um die 21 Grad. Aktuell so an der Spitze und im Laufe des Tages zieht das alles rüber an die Ostseeküste und es kommt auch nochmal ordentlich dicker Nachschub von der Westküste rein nachher. Wir haben jetzt 20 Grad bei euch in Jörl an der Imkerei gemessen, 21 in Königshügel an der Sorge und 21 Grad in Glückstadt an der Jugendherberge bei euch. Der RSA 3-Tage-Trend. Raffaela bleibt auch noch ein paar Tage. Es geht erstmal wechselhaft weiter, aber immerhin recht warm dazu.
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4: Schleswig-Holsteins bester Verkehrsservice ist das. Jetzt mit Staus ab 5 Kilometer Länge. Nee, warte mal, da kommt gerade eine Gefahrenmeldung rein. So ist es. Wir schauen einmal auf die B76. Olaf-Palmedamm, Kiel Richtung Schleswig. Zwischen der A215, Kiel Mitte und dem Kunzhagener Weg. Da ist jetzt gerade ein Unfall passiert. Also unbedingt da ein bisschen mehr Zeit mitnehmen und denkt an die Rettungsgasse. Lasst die Rettungskräfte durch. Dann alle Staus ab 5 Kilometer Länge jetzt hier bei mir. A1 Bremen Richtung Lübeck. Zwischen dem Maschener Kreuz und dem Dreieck Norderelbe. 5 Kilometer 20 Minuten plus. Nochmal A1 Richtung Hamburg, zwischen dem Kreuz Hamburg-Ost und Stillhorn. 11 Kilometer, eine Stunde länger für euch. A7 Flensburg Richtung Hamburg, zwischen Ufschlag und Rendsburg-Büdelsdorf. 7 Kilometer, 30 Minuten on top. Im weiteren Verlauf Richtung Hamburg, zwischen dem Rastplatz Börningstedt West und dem Elbtunnel 11 Kilometer. Über 1,5 Stunden länger für euch. In der Gegenrichtung A7 Hannover Richtung Flensburg, zwischen Hausbruch und dem Elbtunnel 6 Kilometer, halbe Stunde on top. Und auf der A21 Bargteheide Richtung Kiel, da ist die Einfahrt Bad Segeberg Nord aktuell gesperrt. Die meisten Blitzer nur bei RSH. Rendsburg, Kieler Straße haben wir einen. Zieten, Schönberger Straße in Höhe des Altenheims. Feldhorst, Steinfelder Hude, da ist 60 erlaubt. Hohen Aspe, Charlottenburger Weg, solltet ihr beidseitig Höhe der Feuerwache aufpassen. Und in Großenwir, Alter Bahndamm, 50 dürft ihr da fahren. Vielen Dank an Malte, Julia, Mirja, Anne und Tore fürs Bescheid geben. Und euch allen, da wo es geht, eine gute Fahrt. Fahrt vorsichtig.
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4: Habt ihr wahrscheinlich an der Stimme erkannt? Er ist es nicht ganz. Fabian Pede hier. Moin, Voller ist krank. Dir weiterhin gute Besserung. Und das Ziel ist in diesem Jahr endlich wieder die Champions League zu erreichen. Die Handball-Bundesliga ist gestartet und für die SG Flensburg-Handewitt geht's heute Abend gegen Eisenach in der Hölle Nord in Flensburg. 20 Uhr ist Anwurf und wir schnacken gleich mal mit Geschäftsführer Holger Landorf, was der von den neuen Spielern hält, wie die sich eingefügt haben und vor allen Dingen, was er heute Abend von den Fans erwartet. Also, bis gleich.
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0: Fußball-Deutschland erwacht aus der Sommerpause. Heute Abend geht's los in der ersten Fußball-Bundesliga. Freuen sich sicherlich schon viele drauf. Wir haben hier oben bei uns in Schleswig-Holstein ja auch einige FC Bayern-Fanclubs. Es spielt der Meister FC Bayern München gegen den VfB Stuttgart. 20.30 Uhr ist Anpfiff, aber Schleswig-Holstein ist ein Handballland, ne? Und unsere Handballer, die sind auch zurück aus der Sommerpause. Die Handball-Bundesliga ist auch wieder gestartet. Gestern der THW Kiel gegen Lemgo gewonnen, deutlich tatsächlich zu Hause in Kiel. Und heute Abend will die SG Flensburg-Handewitt nachziehen gegen Eisenach. Anwurf ist um 20 Uhr. Ich darf da ja ab und zu mal den Heilsprecher machen und bin nachher auch direkt nach der Sendung unterwegs nach Flensburg. Ich freue mich riesig drauf. Und bei mir ist jetzt Holger Dlandorf, der Geschäftsführer der SG Flensburg-Handewitt. Holger, wie geht's heute Abend rein? Anspannung da? Vorfreude? Wie fühlt man sich?
1: Na, die Anspannung, das kommt natürlich vom Spiel, das ist normal, aber wir freuen uns einfach, dass jetzt wieder losgeht. Die Mannschaft hat gut trainiert, wir im Umfeld sind auch bereit, sodass wir heute natürlich sehr, sehr gerne mit vollem Haus starten dürfen. Wir haben sicherlich noch ein paar Stehplatzkarten, wer Lust hat, vorbeizukommen. Grundsätzlich sind wir aber so gut wie voll.
0: Das hört man gerne auf jeden Fall. Gestern hat der THW vorgelegt, natürlich der Derby-Gegner überhaupt, da guckt man natürlich mit dem Auge rüber, da will man heute nachziehen. Es geht gegen Eisenach. In der Vorbereitung schon gegeneinander gespielt. Was kommt da auf euch zu heute?
1: Ja, sehr unbequemer Gegner. Also geben immer bis zur letzten Sekunde alles, werden alles reinschmeißen. Teilweise auch letzte Woche schon mit 4 Rückraumspielern gespielt, spielen eine harte Abwehr und die kommen halt nach Flensburg, haben nicht zu verlieren und werden uns sicherlich vor einigen Aufgaben stellen.
0: Jetzt haben wir mit Johannes Goller, da hatten wir beide ja auch zu telefoniert, einen Abgang gehabt, der ganz schön schwer zu kompensieren ist. Kevin Möller weg, Lukas Jürgensen, also auch gerade am Kreis. Erstmal eine Lücke hinterlassen. Dafür ist jetzt Emil Bergholt zum Beispiel gekommen. Ihr habt noch 3 weitere Neuzugänge, auch im Tor Simon Möller. Wie haben die sich bis jetzt hinzugefügt?
1: Ja, bis jetzt haben sie alle sehr, sehr gut eingefügt. Das braucht aber auch noch ein bisschen Zeit. Aber Emil Bergholt zum Beispiel, noch zum Kapitän gemacht. Er wird sicherlich da nahtlos an Johannes anschließen. Und ich bin auch immer ein Freund davon. Sie müssen sich ihre eigenen Fußstapfen verdienen und nicht immer auf die Vorgänge schauen, sondern ihren eigenen Weg gehen. Das werden alle tun.
0: Und rein optisch ist das auch ein Brecher. Kann man schon mal sagen.
1: Das kann man so sagen, ja. Also er ist nicht zimperlich.
0: Nee, das glaube ich. Ich freue mich auf Spiel heute Abend. Euch ganz viel Erfolg. Die SG Flensburg-Handewitt startet heute Abend ab 20 Uhr in die neue Handball-Bundesliga-Saison und wir drücken die Daumen, dass es 2 Punkte gibt in der Hölle Nord. Vielen Dank dir, Holger.
1: Ja, vielen Dank.

0: Ja, es war ein super Spiel. Es waren wichtige 3 Punkte. Danke an unseren Torwart, der das Ding sauber gehalten hat. Und natürlich auch an RSH und die Volksbanken Raiffeisenbanken. Ohne die hätten wir nämlich noch nicht mal ein Tor gehabt.
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0: Jo, das kommt jetzt richtig dick rein von der Westküste, eher so von Südwest, Höhe Elbe, Brunsbüttel. Da ist gerade so ein großer lilaner Fleck hier bei mir auf der Wetteranzeigetafel hier im Studio. Das zieht dann rüber einmal Richtung Nordost. Also da kriegt jeder heute nochmal so ein paar Tropfen oder auch ein bisschen Dollar, Starkregen, Hagelgewitter ab. In Gewitternähe dazu auch recht pustig bei Werten um die 21 Grad. Aktuell haben wir 20 Grad in Kronsgard auf dem Campingplatz bei euch. Ist ja gemütlich, ne? Im Wohnwagen bei so einem Wetter, wenn das nicht zu doll wird. 21 Grad haben wir in Mühlbrook an der Hundeschule und 19 Grad in Schwissel bei euch beim Ferienhaus Schwissel. Der RSA 3-Tage-Trend geht am Wochenende wechselhaft weiter. Dazu Werte zwischen 20 und 23 Grad.
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0: Schleswig-Holsteins bester Verkehrsservice ist das. Und Achtung, Autofahrer, fahrt vorsichtig auf der A25 Hamburg Richtung Geesthacht zwischen Nettenburg und Bergedorf. Da liegt eine Metallstange bei euch auf der Straße. Wir haben Staus, ganz schön viele mittlerweile, deswegen jetzt alle ab 5 Kilometer Länge. A1 Bremen Richtung Lübeck zwischen dem Maschener Kreuz und dem Dreieck Norderelbe 5 Kilometer 20 Minuten plus. A1 Lübeck Richtung Hamburg zwischen Basbüttel und Hamburg-Stillhorn 14 Kilometer mindestens 1,5 Stunden. A7, Flensburg Richtung Hamburg zwischen Ufschlag und Rendsburg-Büdelsdorf, 5 Kilometer, 25 Minuten plus. A7, Flensburg Richtung Hamburg, also im weiteren Verlauf zwischen Quickborn und dem Elbtunnel, 16 Kilometer mittlerweile. Und in der Gegenrichtung A7, Hannover Richtung Flensburg zwischen Hausbruch und Elbtunnel, 7 Kilometer. Und jetzt gerade kommt hier rein der Elbtunnel, ja, der ist in beide Richtungen jetzt komplett gesperrt. Falls ihr da seid und was wisst, da steht hier nämlich gerade nicht in der Meldung, warum, dann gebt gerne mal Bescheid. Vielleicht ist die Höhenkontrolle aber in beide Richtungen ist auch irgendwie komisch. Nee, gebt mal Bescheid, wenn ihr was wisst. 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Rendsburg, Kieler Straße haben wir einen in der 50er. Zieten, Schönberger Straße in Höhe des Altenheims wird geblitzt. In Feldhorst, Steinfelder, Hude, Hohenaspel, Charlottenburger Weg, beidseitig Höhe der Feuerwache und in Großenwiehe, alter Bahndamm wird geblitzt. Und dann noch, Achtung, A21, Kiel Richtung Bargteheide, jetzt gerade reingekommen zwischen Schwissel und Lezen. Da liegen Autoteile auf der Straße, ganz genau da bei euch im Baustellenbereich. Da, wo es geht, wünsche ich euch eine gute Fahrt. Haltet durch.
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0: Ja, jetzt muss ich doch nochmal rein mit einer Gefahrenmeldung. Auch die gerade reingekommen, A20 Lübeck Richtung Rostock zwischen Lübeck-Genin und Lübeck-Süd. Eine ungesicherte Unfallstelle. Jetzt aber fahrt vorsichtig und kommt gut an.
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0: Die 21 Pilots mit Stressed Out. Die stimmen uns schon mal aufs Wochenende ein, hier bei RSA. Das ist Schleswig-Holsteins bester Musikmix, gleich mit neuer Musik von Nico Santos. Why don't you stay? Na, dann reiht sich da nahtlos ein. Nico Santos mit Why Don't You Stay. Ist gleich noch bei RSA. Das ist Schleswig-Holsteins bester Musikmix. Ja, und für viele geht's am Wochenende schön entspannt aufs Sofa, nehme ich an, bei dem Wetter. Ein bisschen Füße hoch, Spiele Nachmittag und. Aber wir haben auch viele Ehrenamtler bei uns im Land, die gerade jetzt am Wochenende dann ehrenamtlich unterwegs sind. Ne? Ich meine die Jungs und Mädels von der Feuerwehr oder vom THW. Und gerade der THW aus Schleswig-Holstein, der hat dieses Wochenende ordentlich was zu tun. In Dänemark, da darf ganz offiziell ordentlich Chaos angerichtet werden. Trümmer, schweres Gerät, schwierige Rettungseinsätze, alles ist mit dabei. 150 Einsatzkräfte von uns fahren rüber nach Dänemark zu den Kollegen von der DEMA, dem dänischen Katastrophenschutz, und proben auf einem speziellen Übungsgelände in Haderslev gemeinsam den Ernstfall. Florian Gottschalk ist der Pressesprecher vom THW. Florian, du bist schon da in Dänemark. Wie können wir uns das vorstellen?
1: Wir haben unterschiedlichste Gebäude, die haben unterschiedlichste Fahrzeuge, ganz viele Freiräume, wo Trümmer niedergelegt worden sind. Das heißt, ein absoluter Übungsplatz, wie ihn sich jede Einsatzkraft des THW wünscht. Das heißt, wir können hier Bergen retten unter besten Übungsbedingungen.
0: Ja, wunderbar. Und ihr übt da mit Puppen von 10 bis 120 Kilo, die beispielsweise ne, irgendwo eingeklemmt sind oder unter Trümmern liegen. Aber es sind auch 20 Statisten mit dabei, die gerettet werden sollen. Hinterher habt ihr da Muskelkater, wenn ihr da die ganzen großen Trümmer und Betonteile und so hochhebt?
1: Wir sagen beim THW so schön immer, man kann sich das Fitnessstudio sparen. Das hat man dann bei solchen Wochenendübungen. Aber ja. Grundsätzlich ist es so, wir können nur das halt professionell alles durchführen, wenn wir es auch ausreichend geübt haben. Und da müssen wir einfach dann auch mal so ein Wochenende in das und das machen alle Einsatzkräfte auch lieben gerne, damit man endlich auch mal das Gerät, was man hat, vernünftig einsetzen kann.
0: Ja, da brennt man für sein Ehrenamt und das rund um die Uhr. Vielen Dank, dass ihr immer für uns da seid, lieber Florian. Zusammen sind wir Schleswig-Holstein. Euch eine schöne Übung.

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8: Einen schönen guten Abend. Die Flensburger Förde ist heute zur Bühne für einen besonderen Einsatz geworden. Beim Baltic Sea Security Summit, einem internationalen Sicherheitstreffen, hat sich Bundesinnenminister Dobrindt mit seinen Amtskollegen der Ostsee-Anrainerstaaten in der Marineschule Mürwik getroffen. Es ging um neue hybride Bedrohungen und wie man damit künftig umgeht. Wir sind beim Top-Thema. Im Fokus die Drohnenabwehr, Frühwarnsysteme, einheitliche Meldeverfahren und regelmäßige gemeinsame Übungen. Ja, und die Teilnehmer bekamen dennoch direkt vorgeführt, wie Spezialkräfte und Einsatzkräfte auf solche Szenarien reagieren können. Innenminister Alexander Dobrindt kündigte dann auch eine gemeinsame Taskforce an.
9: Unser Ziel ist es, dass wir noch stärker gemeinsam innerhalb des Ostseeraums, innerhalb Europas abgestimmt uns gegen diese hybriden Bedrohungen schützen. Wir wollen schlichtweg schneller aufklären, abschrecken, abwehren.
8: Ja, und auch Schleswig-Holsteins Ministerpräsident Günther ist in der Marineschule Mürwik gewesen und hat sich dort dafür ausgesprochen, Seehäfen zu Modellregionen der Drohnenabwehr zu machen. Schleswig-Holstein sei bereit, voranzugehen. Daniel Günther sagte uns zur Bilanz.
10: Das Bewusstsein, dass nicht jeder Staat alleine sich dagegen schützen sollte, sondern dass alle Partner zusammenarbeiten, um, ich sag mal, mit so einer gemeinsamen Drohnenabwehr dort auch gut aufgestellt zu sein, das ist deutlich spürbar. Das merkte man auch in dieser Konferenz und deswegen bin ich auch zuversichtlich, dass diese Form der Zusammenarbeit uns noch deutlich besser gegen solche Attacken auch schützen wird.
8: Ja, das Signal von Flensburg sei gesetzt. Das ist der Tenor zum Abschluss gewesen. Und jetzt erstmal weitere Meldungen von Tom Husse aus unserem Nachrichtencenter.
11: Die Deponien Harreslee bei Flensburg und Johannisthal in Gremersdorf nahe Oldenburg sollen den AKW-Bauschutt aus Brockdorf und Brunsbüttel aufnehmen. Das hat das Landesamt für Umwelt jetzt entschieden. Die Details dazu von RSH Schleswig-Holstein-Reporter Andreas Otto.
12: Freiwillig hat sich keine Deponie gemeldet, deshalb werden die beiden Standorte jetzt verpflichtet, teilte das Landesamt heute mit. Im Fall des Kernkraftwerks Brockdorf handelt es sich um knapp 200 Tonnen mineralische Dämmmaterialien, im Fall des Kernkraftwerks Brunsbüttel um fast 3700 Tonnen Dämmmaterialien und Bauschutt. Die Abfälle werden nach umfangreichen Messungen zur Deponierung freigegeben. Die Deponien können rechtlich gegen die Anordnung vorgehen.
11: Wer am Wochenende mit der Bahn zwischen Lübeck und Hamburg unterwegs ist, braucht Geduld. Von heute Abend 21 Uhr bis Montag früh um 2 fahren keine Züge zwischen Hamburg und Ahrensburg. Grund sind Bauarbeiten, statt der Züge fahren Ersatzbusse. Nachdem an einem Teich in Bad Bramstedt eine Ente mit Schussverletzung gefunden wurde, ermittelt nun die Polizei. Das Tier war Spaziergängern aufgefallen, weil es hängte. Im Bein der Ente wurde schließlich ein Luftgewehrprojektil gefunden. Auch weitere Enten an dem Teich sollen teilweise Beschwerden beim Gehen haben, heißt es.
8: Dankeschön, Tom. Damit zum Sport. Die SG Flensburg-Handewitt startet in die neue Saison der Handball-Bundesliga. Los geht's mit einem Heimspiel gegen Eisenach um 20 Uhr. Das Ziel für diese Saison ist klar, nach 5 Jahren nur European League. Endlich wieder zurück in die Königsklasse. Ganz zum Schluss noch diese gute Nachricht aus Elmshorn. Da wird der Steindammpark aufgehübscht. Unter anderem soll eine neue Beleuchtung nachts für mehr Sicherheit sorgen und die Skateanlage sowie die Fitnessgeräte werden wieder schick gemacht. Außerdem sind barrierefreie Wege und neue WC-Anlagen geplant.
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13: Tja, fühlt sich so ein bisschen an wie Herbst. Wobei anfühlen nicht. Anfühlen wie Sommer, weil es immer noch relativ warm ist. Aber es sieht aus wie Herbst. Das wird auch immer dunkler an der Westküste. Auch richtig viele Wolken, stellenweise richtig starke Schauer dabei. Besonders so, ja, rund um Itzehoe fängt es jetzt gleich an. Südlich der Elbe sehe ich auf unserer Wetterkarte auch schon so richtig dicke lilane Flecken. Das bedeutet immer da Starkregen, gerade vielleicht Hagel und Gewitter. Zieht dann einmal über Schleswig-Holstein rüber heute noch im Tagesverlauf. Das bei Werten aktuell zwischen 19 und 22 Grad. Wir haben jetzt 19 bei euch in Schleswig an der Schlei gemessen, 20 in Oldenbüttel an der Meierei und 20 Grad in Tang steht vorm Gut. Der RSH-3-Tage-Trend. Da geht es erstmal wechselhaft weiter. So dieses Unwetterartige, das haben wir nicht am Wochenende, aber immer mal wieder Schauer und auch leichte Gewitter dabei bei Werten um die 21 Grad.
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13: Schleswig-Holsteins bester Verkehrsservice ist das und da wird es immer voller auf den Straßen. Ist natürlich jetzt auch Feierabendverkehr, dann Wochenendverkehr und vielleicht auch schon Heimreise oder Wiederkommen für einige. Wir fangen an auf der A1. Da haben wir Lübeck Richtung Hamburg zwischen Basbüttel und Hamburg-Stillhorn. 13 Kilometer, braucht ihr eine halbe Stunde länger. A7, Flensburg Richtung Hamburg zwischen Ofschlag und Rendsburg-Büdelsdorf. 5 Kilometer, 25 Minuten plus. Im weiteren Verlauf A7 Richtung Hamburg zwischen Quickborn und dem Elbtunnel. 12 Kilometer, 45 Minuten länger. In der Gegenrichtung A7 Hannover Richtung Flensburg zwischen Hausbruch und dem Elbtunnel 5 Kilometer, 35 Minuten plus. Und wo wir jetzt schon beim Elbtunnel sind, der ist wieder frei. Zum Glück, da kommt ihr beide Richtungen wieder besser durch, deswegen die Zeiten auch schon deutlich nach unten korrigiert. Dann die A20, Lübeck Richtung Rostock. Zwischen Lübeck-Genin und Lübeck-Süd ist die aktuell gesperrt. Die A21, Kiel Richtung Bagdeheide, die ist zwischen Schwissel und Lezen im Baustellenbereich nach einem Unfall auf dem linken Fahrstreifen gesperrt. Und in der Gegenrichtung A21, Bagdeheide Richtung Kiel, da ist die Einfahrt Bad Segeberg Nord aktuell dicht. Die meisten Blitzer nur bei RSH. Wewelsfleth haben wir einen, Große Wisch, dann in Würden, Nixdorf ortsauswärts solltet ihr aufpassen, Mittelangeln, Bondebrück beidseitig und Rendsburg-Kieler Straße. Vielen Dank an Maddi, Dida, Christian, Malte und Julia fürs Bescheid geben und euch allen da, wo es geht, eine gute Fahrt. Fahrt vorsichtig.
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13: Moiner, heute mal mit mir, Fabian Pede. Und am 19. August 2015, 11 Jahre her, habe ich um 2.20 Uhr nachts diese Nachricht geschrieben. Gerade von dir geträumt, so schön, geh mir nie wieder aus dem Kopf. Ja, sie sollte damals an meine Freundin, die heute meine Frau ist, gelandet ist sie bei Carsten Köthe, den ich zu diesem Zeitpunkt einen Monat kannte. Das war mir so verdammt peinlich. Er hat meine Güte darauf geantwortet mit einem Herz und einem Applaus-Smiley. Und als wir uns das nächste Mal im Funkhaus gesehen haben, hat er mich in den Arm genommen und hat gesagt, das ging aber fix jetzt mit uns beiden nach einem Monat. Ja, das war mir ganz schön unangenehm, aber er hat so souverän darauf reagiert und hat das runtergelacht einfach. Das war echt schön. Ist bis heute ein Running Gag zwischen uns beiden. Und er hatte aber auch unangenehme Situationen in 40 Jahren Radiozeit und in eine ganz besondere. Hören wir gleich nochmal rein.
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0: Eine Radiolegende geht in den wohlverdienten Ruhestand. Hier ist RSH für euch, die Nachmittagsshow heute mit Fabian Pede. Und heute hatte Carsten Köthe seine allerletzte Sendung für uns bei RSH auf Sylt. Und heute Morgen vor der Sendung war er zugeschaltet in die RSH Moin Show zu Sharon Hein und Matze Schmark und hat von 7 bis 9 Uhr nochmal landesweit ganz, ganz tolle Geschichten aus seinem Leben aus 40 Jahre RSH-Zeit erzählt. Und Carsten, ich weiß, dass du jetzt gerade irgendwo im Auto unterwegs bist. Du willst das Wochenende mal runterfahren und alles mal Revue passieren lassen. Und ich hau jetzt einfach auch mal raus, was du für mich bedeutest. Ich hatte vor 11 Jahren meinen ersten Tag hier bei RSH und ich war so nervös. Und dann komme ich rein und dann durfte ich auch noch genau bei dir und Miri sitzen. Da wurde mir ein Platz zugewiesen, genau neben euch. Und das hat mich noch viel nervöser gemacht. Das war so ein Druck, weil du warst nur der, mit dem wir alle aufgestanden sind. 25 Jahre lang Carsten Köthes Frühstücksclub bei RSH. Du warst ein Idol meiner Kindheit und dann durfte ich neben euch sitzen und das war so schön. Der ganze Druck war auf einmal weg, weil ihr habt mich so herzlich aufgenommen. Ihr habt mich nicht wie den Praktikanten behandelt, sondern von Anfang an wie Fabi und habt mir hier so viel gezeigt und mich eingearbeitet und euch auch Zeit genommen. Und ich glaube, mein Start wäre ohne euch nicht so einfach gewesen. Also vielen, vielen Dank an dieser Stelle mal. Aber es geht hier nicht um meine Geschichte mit Carsten, sondern über Carstens Leben. Und Carsten hatte so viele schöne Erlebnisse mit RSH, aber auch manche kuriose Momente.
1: Und da bin ich so gegen 17.30 Uhr gekommen zum Grillfest irgendwie und da draußen war so aufgebaut und da immer auf so eine kleine Truhe, wo normalerweise Eis drin ist, da waren Getränke drin, saß einer drauf und der Deckel bog sich.
2: Ja.
1: Ich sag, Mensch, Alter, komm mal runter, das geht ja kaputt da, ne? So, geh weg, der bleibt sitzen. Ich wieder hin, ich dachte, das ist irgendein Prakti. Ich sag, Mensch, Sportsfreund, ich sag, komm da mal runter, das geht kaputt. Dann kam ein anderer Kollege, nahm mich beiseite und sagte, Carsten, der versteht dich nicht, das ist Samu Haber von Sunrise.
2: Nein.
1: Ja, natürlich.
0: Und der ist auch noch riesengroß. Das sah bestimmt lustig aus, die Szene zwischen Carsten und Samu Haber. Und noch mehr Geschichten aus seiner Zeit bei RSH. Angefangen ist alles mit einer Kassette, dann durfte er zur WM nach Italien 1990 und hat die Spieler 6 Wochen lang hautnah begleitet. 25 Jahre Morningshow, 11 Jahre RSH auf Sylt, dann die Erkrankung, seine Frau Miri, der Verlust, all das lässt er nochmal Revue passieren. Bei uns im Podcast, die RSH Küstenköppe mit Frank Bremser. Und diese wirklich wahnsinnig tolle, wertschätzende Folge hört ihr jetzt kostenlos bei uns auf rsh.de oder in der RSH-App. Viel Spaß und dir, lieber Carsten, einen ganz tollen, hoffentlich gesunden Ruhestand. Bleib so, wie du bist.

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0: geht Richtung Freitagabend und da kommen sie, die dicken Schauer, das, was ich vorhin schon mal angekündigt hatte, zieht gerade von Südwestrhein über die Elbe, Itzehoe zum Beispiel, Hamburger Speck so ein bisschen, kommt gerade auf Neumünster zu, oben aber auch schon Schleswig bei euch und Flensburg schon echt dicke Regen-Gewitterwolken, teilweise mit Starkregen dabei, Hagel und da, wo es halt gewittrig ist, auch ordentlich windig, das zieht jetzt den ganzen Abend einmal über uns und dann beruhigt sich das alles auch wieder im Laufe der Nacht. Aktuell haben wir Werte zwischen 19 und 22 Grad, zum Beispiel 19 in Tumbü bei euch an der Sporthalle gemessen. In Seefeld haben wir 20 Grad im Bürgerwindpark und 21 Grad in Delingsdorf an der Kindertagesstätte. Der RSH 3-Tage-Trend. Tief Raffaela ist es ja, bleibt uns noch ein paar Tage erhalten. Es geht wechselhaft weiter, immerhin nicht mehr so unwetterartig die nächsten Tage, aber ein Schauer und ein Gewitter sind immer mal dabei. Es bleibt aber angenehm warm.
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0: Schleswig-Holsteins bester Verkehrsservice ist das und da geht's auf die A23. Achtung, Heide Richtung Hamburg zwischen Heide Süd und Albersdorf. Da ist ein Auto auf dem rechten Fahrstreifen liegen geblieben. Dann alle Staus ab 5 Kilometer Länge jetzt hier bei mir. Da sind wirklich auch viele kürzere dabei. Die gibt's alle nochmal zum Nachlesen für euch in der RSH-App. Wir fangen an auf der A1 Lübeck Richtung Hamburg zwischen Basbüttel und Hamburg-Stillhorn. 8 Kilometer braucht ihr eine halbe Stunde länger. Die A7 Flensburg Richtung Hamburg zwischen Quickborn und dem Elbtunnel. 10 Kilometer nur noch, muss man sagen. Da waren es auch schon mal 18 vorhin. 30 Minuten plus und in der Gegenrichtung A7 Hannover Richtung Flensburg zwischen Hausbruch und dem Elbtunnel 5 Kilometer, 15 Minuten. Dann die A20 Lübeck Richtung Rostock. Die ist zwischen Lübeck-Genin und Lübeck-Süd nach einem Unfall auf dem rechten Fahrstreifen gesperrt. Der Verkehr, also ihr werdet da an der Unfallstelle vorbeigeführt, ein bisschen mehr Zeit mitnehmen. Und auf der A21 Bargteheide Richtung Kiel, das ist die Einfahrt Bad Segeberg Nord nach wie vor gesperrt. Die Elbfähre Glückstadt-Wilschafen, beide Richtungen, lange Wartezeiten immer noch. 2,5 bis 3 Stunden. Die meisten Blitzer nur bei RSH. Wewelsfleet haben wir einen. Großwisch, Würden, Nixdorf, ortsauswärts. Im Mittelangeln wird geblitzt bei euch. Bondebrück beidseitig. Rendsburg, Kieler Straße in der 50er. Und in Zieten bei euch. Schönberger Straße in Höhe des Altenheims in der 30er Zone. Vielen Dank fürs Bescheidgeben an Maddi, Dieter, Christian, Malte und Julia. Und wenn ihr auch noch was habt, schnell mal durchklingen hier. 08000 774 774. Kostet ja nichts für euch, ne? Ich wünsche euch eine gute Fahrt, kommt gut an und denkt auch ans Licht, ne? Das kann teilweise bei diesem Regen und den Wolken ganz schön dunkel sein. Also macht mal lieber das ganze Licht an.
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0: Dua Lipa mit ihrem lyrischen Meisterwerk Love Again hier in Schleswig-Holsteins beste Musikmix am Freitagnachmittag bei RSA. Hier ist Fabian Pede für euch und ein ganz bedeutender Dichter und Denker hätte heute Geburtstag gehabt. 1749 am 28. August wurde in Frankfurt am Main Johann Wolfgang von Goethe geboren. Ja, ist lange her, ne? Bis 1832 hat er gelebt, aber er ist natürlich bis heute bei uns in den Städten und auch zum Teil in den Köpfen vertreten. Herzlichen Glückwunsch.
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2: Goethe ist überall. Jede Stadt, die was auf sich hält, hat einen Goetheplatz oder wenigstens eine Goethestraße oder einen Goethekreisel. Und wir alle sagen diese Dinge ständig. Des Pudels Kern, die Gretchenfrage, der Weisheit letzter Schluss. Warum liegt hier überhaupt Stroh? Kranplätze müssen verdichtet sein. Vieles davon kommt von ihm. Auch wenn wir bei WhatsApp ja heutzutage anders formulieren. Er hätte getextet:
3: Meine Teuerste, mich dürstet nach deiner Gesellschaft. Wann vermagst du zu erscheinen?
2: Leider reicht die Aufmerksamkeitsspanne heute oft nicht mehr für Goethes Texte. Faust 1 und 2 hätten 2026 auch nicht mehr 500 Seiten. Die müssten schon insgesamt in eine Kurznachricht passen. Sinngemäß:
4: Digga, hab Scheiße gebaut. Das mit Gretchen tut mir mega leid.
2: Und ein Faust-Emoji.
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0: Achtung Autofahrer, einmal der RSH Verkehrsservice mit Stau- und Blitzermelderin Annika. Was hast du für uns?
1: Ich wollte einen Stau und oder Unfall nennen. Ich weiß noch nicht genau, was los ist. Hinter Heide Süd von Heide Richtung Hamburg auf der A23. Man sieht Blaulicht am Horizont und wir stehen und es ist nur eine Spur frei. Irgendwas ist hier passiert.
0: Alles klar, bleiben wir dran. Vielen Dank dir, Annika. Und dann noch die B77 Rendsburger Kanaltunnel. Der ist zum Teil überflutet. Es kommt zur Aquaplaning-Gefahr. Da ist gerade richtig heftiger Starkregen runtergekommen. Nimmt da auf jeden Fall Zeit mit oder fahrt gleich außen rum. Fahrt alle vorsichtig.

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12: 5:05. Ich bin Imme Karsten. Guten Abend. Ministerpräsident Günther hat beim Baltic Sea Security Summit in Flensburg für ein eng abgestimmtes Vorgehen in Sachen Drohnenabwehr geworben. Bundesinnenminister Dobrindt und mehrere Kollegen der Ostseeanrainerstaaten haben in Flensburg heute über gemeinsame Maßnahmen beraten. Daniel Günther sagte uns zur Bilanz.
13: Wir haben deutlich gemacht, dass wir in Schleswig-Holstein nicht Zuschauer sind, sondern dass wir mithelfen, uns gegen Drohnen bestmöglich zu schützen. Und ich habe dafür geworben, dass Häfen auch als Modellregionen ausgewählt werden können zu einer gemeinsamen Drohnenabwehr, um hier eben auch ein Zeichen der Entschlossenheit und auch Geschlossenheit gerade gegenüber Russland auch dieses Signal auszusenden.
12: Die Deponien Harreslee bei Flensburg und Johannisthal in Gremersdorf nahe Oldenburg sollen den AKW-Bauschutt aus Brockdorf und Brunsbüttel aufnehmen. Das hat das Landesamt für Umwelt entschieden. Die Abfälle werden nach umfangreichen Messungen freigegeben. Die Deponien können rechtlich noch gegen die Anordnung vorgehen. Nachdem an einem Teich in Bad Bramstedt eine Ente mit Schussverletzungen gefunden wurde, ermittelt nun die Polizei. Das Tier war einer Spaziergängerin aufgefallen, weil es hinkte. Niklas Stees von der zuständigen Polizei Bad Segeberg sagte uns.
14: Die Anzeigende bei uns, die half dem Tier auch und brachte das Tier dann zu einer nahegelegenen Wildvogelstation. Dann wurde im weiteren Verlauf eine tierärztliche Begutachtung da durchgeführt und es konnte im Rahmen von Röntgenaufnahmen ein Projektil im Bein festgestellt werden. Diese Projektile werden üblicherweise durch Luftgewehre verschossen.
12: Ja, und auch weitere Enten an dem Teich sollen nicht gut laufen können. Die Polizei bittet um Hinweise. Die SG Flensburg-Handewitt startet heute in die neue Saison der Handball-Bundesliga. Los geht's mit einem Heimspiel gegen Eisenach um 20 Uhr. Mehr dazu von Philipp Nützig.
15: Das Ziel für diese Saison ist klar, zurück in die Champions League. Die SG hat die Qualifikation letzte Saison knapp verpasst und spielt dieses Jahr also wieder nur in der European League. Bei der SG gab es quasi auch einen Führungswechsel. Altgediente Spieler wie Johannes Goller oder Kevin Möller sind weg. Neuzugänge wie Emil Bergholz sollen die Lücke füllen.
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1: Wolkig und ziemlich ungemütlich ist es bei uns in Schleswig-Holstein heute Abend. Dazu kann es noch regnen und auch Gewitter sind noch drin, teils mit ordentlich Wind. In der Nacht ziehen die Schauer und Gewitter dann langsam ab, viele Wolken bleiben aber. Die Tiefstwerte liegen um 15 Grad. Der RSH-3-Tage-Trend. Morgen geht's mit Wolken weiter, ab und zu regnet's, maximal 20 bis 23 Grad. Am Sonntag und Montag bleibt's wechselhaft mit weiteren Schauern und einzelnen Gewittern.
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1: Schleswig-Holsteins bester Verkehrsservice mit KI-Unterstützung. Auf der A23 Heide Richtung Hamburg, bitte aufpassen, zwischen Heide Süd und Albersdorf steht ein kaputtes Auto auf dem rechten Fahrstreifen. Auf der B432 Segeberger Straße Hamburg Richtung Bad Segeberg hat es zwischen Kaihude und Nahe einen Rohrbruch gegeben. Es wurde eine vorübergehende Regelung durch Ampelanlagen eingerichtet. Es staut sich auf der A1 Lübeck Richtung Hamburg zwischen Basbüttel und Hamburg-Stillhorn auf 8 Kilometern. Auf der A7 Flensburg Richtung Hamburg stockt es zwischen Ofschlag und Rendsburg-Büdelsdorf auf 2 Kilometern, außerdem zwischen Quickborn und dem Elbtunnel auf 10 Kilometern und in der Gegenrichtung geht es zwischen Hausbruch und dem Elbtunnel auf 3 Kilometern nur zäh voran. In Hamburg stockt es auf der Ebertallee bis Beringstraße zwischen dem Kalkreuthweg und der A7 in Othmarschen. Die A20 Lübeck Richtung Rostock ist zwischen Lübeck-Genin und Lübeck-Süd nach einem Unfall auf dem rechten Fahrstreifen gesperrt. Der Verkehr wird an der Unfallstelle vorbeigeführt. Und auf der A21 Bagde Heide Richtung Kiel ist die Einfahrt Bad Segeberg Nord gesperrt. 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In Wewelsfleth in Großwisch, in Wörden in Nixdorf ortsauswärts und ein Blitzer steht auch in Mittelangeln in Bondebrück beidseitig. Staus und Blitzer meldet ihr uns kostenlos unter 08000 774 774.
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2: Schönen guten Abend mit Martin Baum und einem aufregenden Handballwochenende. Gestern Abend hat der THW Kiel das Eröffnungsspiel der Liga gegen Lemgo gewonnen. Heute Abend geht's für die SG gegen Eisenach zum ersten Mal in der neuen Saison auf die Platte. Und dazu gibt es noch eine Weltpremiere. Morgen Abend in Bad Schwartau. Bitte, um was es genau geht, verrate ich gleich.
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0: Schönen Feierabend und ab ins Wochenende mit RSH und Martin Baum. Aber es ist nicht nur ein Wochenende, es ist das Wochenende. Das Wochenende, auf das ein ganzer Verein seit Monaten hinfiebert. Weltpremiere. Morgen betritt der SV Todesfelde zum allerersten Mal die Bühne der zweiten Handball-Bundesliga der Frauen. Zu Gast ist dann der VfL Waibling. Anpfiff ist 19 Uhr und Marit Karps, du bist bei euch in Todesfelde die Kapitänin. Habt ihr überhaupt schon realisiert, dass ihr jetzt echt in der zweiten Liga spielt?
1: Ja, das ist witzig, dass du das ansprichst, weil wir so gedacht haben, ja, in 3 Monaten startet das, dann irgendwann so in 3 Wochen und man hat das immer so ein bisschen weggeschoben und so langsam merken wir auch, nee, okay, es geht einfach bald los und ich will gar nicht sagen, dass wir nervös sind, aber irgendwie eine gewisse Aufregung ist auf jeden Fall da und wir freuen uns einfach total. So richtig realisieren tun wir es, glaube ich, dann erst, wenn Anpfiff ist und wir auf der Platte stehen.
0: Zweite Liga, das bedeutet ja auch Ruhm und Ehre, aber auch mehr und härtere Trainingseinheiten und auch die Anfahrten zu den Auswärtsspielen sind jetzt nicht mehr so ohne.
1: Ja, das definitiv. Also das war uns auch von vornherein bewusst so. Wir haben uns ja auch aktiv dafür entschieden, dass wir das versuchen wollen, in die zweite Liga aufzusteigen. Und natürlich waren dann so Sachen wie ja, sehr weite Auswärtsfahrten einfach dabei. Wir fahren halt teilweise auch runter bis nach Freiburg. Und irgendwie ist es ja auch schön, so ein ganzes Wochenende mit seiner Mannschaft auch mal weg zu sein. Es hat ein bisschen was von Klassenfahrt.
0: Davon gehen wir aus. Marit, abschließend deine Botschaft als Kapitänin an die Mädels.
1: Jeder muss einfach nur wissen, dass er verdient hat, da zu stehen. Das sind ja Jahre, die Mädels irgendwie investiert haben, um am Ende da zu stehen, wo sie stehen. Und am Ende einfach, glaube ich, nur genießen, Spaß haben und wirklich einfach Handball spielen am Ende.
0: Also wir drücken euch die Daumen. Weltpremiere. Der SV Todesfelde spielt ab morgen zum allerersten Mal seit Menschengedenken in der zweiten Bundesliga mit den Damen. Morgen das erste Mal gegen Weiß.

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1: Ich bin Imme Kasten. Guten Abend. Zahlreiche Museen und Kultureinrichtungen in und um Kiel öffnen heute Nacht wieder ihre Türen, und zwar zur mittlerweile 25. Museumsnacht. Philipp Nützig mit den Einzelheiten.
2: Mit dem Ticket kommt man heute Abend in insgesamt 32 Museen oder kulturelle Einrichtungen. Neben Dauerbrennern wie dem Schifffahrtsmuseum, dem Zoologischen Museum oder der Kunsthalle gibt es dieses Jahr auch ein paar Rückkehrer. So kommt man mit dem Bändchen auch wieder in das Geologische Museum der CAU oder ins Freilichtmuseum Molfsee. Übrigens, mit dem Ticket darf man auch den ÖPNV in Kiel nutzen.
1: Spieltag 1 in der Handball-Bundesliga. Heute startet die SG Flensburg-Handewitt in die Saison. Gegner ist um 20 Uhr der THSV Eisenach. SG-Trainer Alex Pajovic sagt:
3: Wenn wir denken, dann wird einfach sein, dann können wir Probleme haben. Aber was habe ich von meinen Jungs gesehen in den letzten Tagen in dieser Vorbereitung vor Eisenach, muss ich sagen, die warten schon auf dieses Spiel und die sind voll motiviert und die wollen zeigen, dann können wir diese Saison schöne Handball spielen.
1: Schöner Handball ist das eine, aber eigentlich ist das Ziel für die Saison klar, endlich wieder zurück in die Champions League. Zwei Neuzugänge für Holstein Kiel, allerdings mit Verzögerung. Im Winter kommt Sturmtalent Thoralf Hense aus Eimsbüttel. Außerdem haben die Kieler Erik Dzivac vom VfL Wolfsburg geholt. Bei Holstein zum Einsatz kommen wird der defensive Mittelfeldspieler aber erstmal nicht. Der 20-Jährige wird direkt an den Drittligisten Havelsee verliehen.
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4: Wolkig und ziemlich ungemütlich ist es bei uns in Schleswig-Holstein heute Abend. Dazu kann es noch regnen und auch Gewitter sind noch drin, teils mit ordentlich Wind. In der Nacht ziehen die Schauer und Gewitter dann langsam ab, viele Wolken bleiben aber. Die Tiefstwerte liegen um 15 Grad. Der RSH-3-Tage-Trend. Morgen geht's mit Wolken weiter, ab und zu regnet's, maximal 20 bis 23 Grad. Am Sonntag und Montag bleibt's wechselhaft mit weiteren Schauern und einzelnen Gewittern.
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4: Schleswig-Holsteins bester Verkehrsservice mit KI-Unterstützung. Auf der B432 Segeberger Straße Hamburg Richtung Bad Segeberg, Achtung, zwischen Kaihude und Nahe hat es einen Rohrbruch gegeben. Es wurde eine vorübergehende Regelung durch Ampelanlagen eingerichtet. Es staut sich auf der A1 Lübeck Richtung Hamburg zwischen Basbüttel und Hamburg-Stillhorn auf 8 Kilometern. Auf der A7 Flensburg Richtung Hamburg staut es sich zwischen Ofschlag und Rendsburg-Büdelsdorf auf 2 Kilometern. Außerdem stockt es zwischen Quickborn und dem Elbtunnel auf 10 Kilometern und in der Gegenrichtung. Also auf der A7 Hannover Richtung Flensburg stockt es zwischen Hausbruch und dem Elbtunnel auf 3 Kilometern. In Hamburg stockt es auf der Ebertallee bis Beringstraße zwischen dem Kalkreuthweg und der A7 in Othmarschen. Auf der B77 Rendsburg-Itzehoe in beiden Richtungen gibt es zwischen Rendsburg-Mitte und dem Tunnel Rendsburg Überflutungen. Da besteht Aquaplaning-Gefahr. Auf der A21 Bagdeheide Richtung Kiel ist die Einfahrt Bad Segeberg Nord gesperrt. Außerdem gibt es an der Fähre Glückstadt-Wischhafen lange Wartezeiten von bis zu 1 Stunde und 30 Minuten. 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Auf der A1 Lübeck Richtung Fehmarn in Höhe Ratekau, in Wewelsfleth in Großwisch und es blitzt auch in Wörden in Nixdorf ortsauswärts. Staus und Blitzer meldet ihr uns kostenlos unter 08000 774 774.
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0: Imran. Vorher noch ein Blick auf unser tolles Wochenende. Ist einiges los, wie der unternehmungslustige Sascha Kropf aus dem RSH-Team weiß. Sascha, wir starten sogar mit ein bisschen Kultur, habe ich gehört.
1: Es ist Museumsnacht und zwar heute Abend in Kiel und morgen Abend in Lübeck. Viele Museen haben sich tolle Sonderaktionen einfallen lassen, die ihr alle besuchen könnt zwischen 18 und 0 Uhr. Und mit eurem Ticket fahrt ihr dann auch kostenlos mit dem ÖPNV, mit dem öffentlichen Nahverkehr, damit ihr auch überall hinkommt. Tickets könnt ihr online kaufen, kosten so um die 15 Euro. Auf dem Museumshof Lensahn ist Pferdetag. Da könnt ihr Kutsche fahren, die Kinder können Pony reiten und ihr kriegt zu sehen, was Pferde in der Landwirtschaft alles leisten. Es wird mit den Pferden gepflügt, Holz gerückt und Gras gemäht. Morgen und auch am Sonntag für 8,50 Euro seid ihr dabei. Ach ja, und Ostsee in Flammen ist ja auch noch in Grömitz heute und morgen.
0: Und dieses Wochenende ist auch gut für Menschen, die auf PS stehen, oder?
1: Da geht's los mit so 2 bis 5 PS am Sonntag in Barmstedt. Da ist nämlich 50 Kubik-Treffen und das ist das größte private Oldtimer-Treffen bei uns im Norden. Mehr als 500 alte Mopeds aus allen Jahrzehnten und Regionen könnt ihr da sehen auf den Seewiesen. Und wenn ihr noch mehr PS wollt, also so um die 4000, kein Ding, dann kommt ihr einfach nach Brunstorf bei Schwarzenweg. Da ist Trecker-Trek morgen ab 16 Uhr. Wie weit können die PS-Monster den Bremsklotz ziehen? Seid dabei, abends ist dann auch große Acker-Beat-Zelt-Disco und am Sonntag ist Familientag. Da wird dann auch für die Kinder einiges geboten und auch die Bundeswehr stellt aus und zeigt ein Patriot-Abwehrsystem.
0: Ja, sieht man auch nicht jede Woche. Vielen Dank, Sascha Kropf, und hier sind Ray Garvey und Imran mit Rivers. Was ihr auch immer macht, passt auf euch auf und habt ein schönes Wochenende mit RSH.

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4: 5:07. Ich bin Imme Carsten. Guten Abend. Gemeinsame Übungen, neue Technologien und eine neue Taskforce. Die Ostseestaaten wollen beim Thema Drohnenabwehr künftig enger zusammenarbeiten. Das wurde bei einem Treffen der Innenminister in Flensburg vereinbart. Die neue Sicherheitstaskforce soll aber auch auf andere hybride Bedrohungen reagieren, sagt Bundesinnenminister Dobrindt.
5: Wir reden hier in der Ostsee von gekappten Unterwasserkabeln, von Anschlagsversuchen, von Desinformationskampagnen. Alles dient der Destabilisierung unserer Gesellschaften, der Politik, unserer Demokratien.
4: Die Wehrtechnikbranche in Schleswig-Holstein verzeichnet angesichts der internationalen Lage einen Boom. Der Großteil der Unternehmen rechnet auch in diesem Jahr mit einem Umsatzplus. RSH Schleswig-Holstein-Reporter Andreas Otto.
6: Die Wehrtechnikunternehmen im Land stehen trotz der Personalprobleme bereit, die Aufträge aus dem Anstieg der Verteidigungsausgaben abzuarbeiten. Das ist das Ergebnis einer Blitzumfrage, an der sich 23 Betriebe mit 7.800 Mitarbeitern beteiligt haben. Neben der Bundeswehr spielen demnach Unterstützungsleistungen für die Ukraine eine besondere Rolle. Ziel ist es außerdem, den Export in den zugänglichen Auslandsmärkten auszubauen.
4: Die Deponien Harreslee bei Flensburg und Johannisthal in Gremersdorf nahe Oldenburg sollen den AKW-Bauschutt aus Brockdorf und Brunsbüttel aufnehmen. Das hat das Landesamt für Umwelt entschieden. Die Abfälle werden nach umfangreichen Messungen freigegeben. Die Deponien können rechtlich noch gegen die Anordnung vorgehen. Die Zahl der Arbeitslosen ist im August erneut leicht angestiegen. Aktuell sind bei uns im Land offiziell 97.800 Menschen ohne Job. Die Einzelheiten hat Philipp Nützig.
7: Im Vergleich zum Juli ist die Zahl der Arbeitslosen um 1.000 gestiegen. Und genauso sieht es mit Blick auf den August 2025 aus. Ebenfalls 1.000 Arbeitslose mehr sind es. Bei der Arbeitsagentur Nord wird von der üblichen Sommerflaute gesprochen. Wer jetzt Personal sucht, hat gute Chancen, Fachpersonal zu finden. Heißt es. Die Arbeitslosenquote liegt aktuell bei 6%.
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8: Wolkig und ziemlich ungemütlich ist es bei uns in Schleswig-Holstein heute Abend. Dazu kann es noch regnen und auch Gewitter sind noch drin, teils mit ordentlich Wind. In der Nacht ziehen die Schauer und Gewitter dann langsam ab, viele Wolken bleiben aber. Die Tiefstwerte liegen um 15 Grad. Der RSH-3-Tage-Trend. Morgen geht's mit Wolken weiter, ab und zu regnet's, maximal 20 bis 23 Grad. Am Sonntag und Montag bleibt's wechselhaft mit weiteren Schauern und einzelnen Gewittern.
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8: Schleswig-Holsteins bester Verkehrsservice mit KI-Unterstützung. Auf der A1 Lübeck Richtung Hamburg, Vorsicht, zwischen dem Kreuz Bagde Heide und Ahrensburg steht ein kaputtes Auto auf der linken Seite. Auf der B432 Segeberger Straße Hamburg Richtung Bad Segeberg hat es zwischen Kaihude und Nahe einen Rohrbruch gegeben. Es wurde eine vorübergehende Regelung durch Ampelanlagen eingerichtet. Auf der A1 Lübeck Richtung Hamburg staut es sich zwischen Basbüttel und Hamburg-Stillhorn auf 8 Kilometern. Auf der A7 Flensburg Richtung Hamburg staut es sich zwischen Quickborn und dem Elbtunnel auf 10 Kilometern und in der Gegenrichtung zwischen Hausbruch und dem Elbtunnel auf 3 Kilometern. In Hamburg stockt es auf der Ebertallee bis Beringstraße zwischen dem Kalkreuthweg und der A7 in Othmarschen. Auf der A21 Bagde Heide Richtung Kiel ist die Einfahrt Bad Segeberg Nord gesperrt. Im Kreis Rendsburg-Eckernförde ist die Schwebefähre bis auf Weiteres in beiden Richtungen außer Betrieb. Außerdem kommt es an der Fähre Glückstadt-Wischhafen derzeit zu langen Wartezeiten von bis zu 1 Stunde und 30 Minuten. Die meisten Blitzer nur bei RSH. In Rendsburg auf der Kieler Straße, in Zieten auf der Schönberger Straße in Höhe des Altenheims und ein Blitzer steht auch in Hohenaspe auf dem Charlottenburger Weg beidseitig in Höhe der Feuerwache. Staus und Blitzer meldet ihr uns kostenlos unter 08000 774 774.
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9: Schönen Freitagabend mit Martin Baum und mit ganz viel fantastischer Freitagabendmusik zum Spaß haben mit Nico Santos, Bruno Mars und Rosé und Lost Frequencies und Bastille und mit dem THW. Die singen aber nicht, die üben noch. Also die üben natürlich nicht singen, sondern wie hydraulische Rettungsschere auf Dänisch heißt. Warum? Mehr dazu gleich.
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0: Schönen Freitagabend mit RSH und an diesem Wochenende darf in Dänemark ganz offiziell richtig Chaos angerichtet werden. Trümmer, schweres Gerät, schwierige Rettungseinsätze, alles ist dabei. 150 Einsatzkräfte vom THW aus Schleswig-Holstein und dazu noch die Kollegen von der DEMA, dem dänischen Katastrophenschutz, die proben auf einem speziellen Übungsgelände in Haderslev gemeinsam den Ernstfall. Also Menschen finden, bergen, schweres Gerät bedienen, denn wenn es richtig brenzlig wird, dann bleibt natürlich keine Zeit, erstmal die Bedienungsanleitung der hydraulischen Rettungsschere zu suchen. Florian Gottschalk ist der Pressesprecher vom THW und jetzt vor Ort. Florian, wie sieht es denn aus bei euch da vor Ort?
1: Also wir sind ja auf einem Trainingsgelände der DEMA und da ist es halt so, die haben unterschiedlichste Gebäude, die haben unterschiedlichste Fahrzeuge, ganz viele Freiräume, wo Trümmer niedergelegt worden sind, das heißt ein absoluter Übungs niedergelegt worden sind, das heißt ein absoluter Übungsplatz, wie ihn sich jede Einsatzkraft des THW wünscht. Das heißt, wir können hier Bergen retten unter besten Übungsbedingungen.
0: Ihr übt damit Puppen zwischen 10 und 120 Kilo, die ihr aus eingestürzten Gebäuden retten sollt, aber ihr habt auch echte Statisten mit dabei, die gerettet werden sollen und wollen. Wie lange müssen die denn da unter den Trümmern ausharren?
1: Das kommt immer drauf an, wie tief sie verschüttet sein sollen. Wenn man beispielsweise an Erdbebengebiete denkt, dann kann das durchaus Tage dauern. Wir werden sie natürlich alle an einem Tag rausholen.
0: Das ist ja bei dem Schiedwetter am Wochenende auch nur fair.
1: Das ist, wie wir so schön sagen, die beste Betriebstemperatur.
0: Und am Sonntag geht es dann mit Muskelkater nach Hause.
1: Wir sagen beim THW so schön immer, man kann sich das Fitnessstudio sparen. Das hat man dann bei solchen Wochenendübungen. Aber grundsätzlich ist es so, wir können nur das halt professionell alles durchführen, wenn wir es auch ausreichend geübt haben. Und da müssen wir einfach dann auch mal so ein Wochenende investieren. Und das machen alle Einsatzkräfte auch lieben gerne, damit man endlich auch mal das Gerät, was man hat, vernünftig einsetzen kann.
0: Ich finde, das ist wirklich toll, dass ihr das ja auch für uns macht, Florian. Ihr habt schon viele Leben gerettet und dafür wollen wir natürlich auch mal Danke sagen. Zusammen sind wir Schleswig-Holstein.

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6: Ich bin Imme Kasten. Guten Abend. Nachdem an einem Teich in Bad Bramstedt eine Ente mit Schussverletzungen gefunden wurde, ermittelt nun die Polizei. Das Tier war einer Spaziergängerin aufgefallen, weil es hinkte. Niklas Stees von der zuständigen Polizei Bad Segeberg sagte uns.
7: Die Anzeigende bei uns, die half dem Tier auch und brachte das Tier dann zu einer nahegelegenen Wildvogelstation. Dann wurde im weiteren Verlauf eine tierärztliche Begutachtung da durchgeführt und konnte im Rahmen von Röntgenaufnahmen ein Projektil im Bein festgestellt werden. Diese Projektile werden üblicherweise durch Luftgewehre verschossen.
6: Ja, und auch weitere Enten an dem Teich sollen nicht gut laufen können. Die Polizei bittet.

0: um Hinweise. In Rastorf im Kreis Plön ist ein Radfahrer bei einem Zusammenstoß mit einem Kleinlastwagen tödlich verletzt worden. Der Lkw-Fahrer wollte nach Polizeiangaben einem Reh ausweichen und übersah dabei offenbar den entgegenkommenden 69-Jährigen auf dem Fahrrad. Für den Mann kam jede Hilfe zu spät. Die SG Flensburg-Handewitt startet heute in die neue Saison der Handball-Bundesliga. Los geht's mit einem Heimspiel gegen Eisenach um 20 Uhr. Mehr dazu von Philipp Nützig.
1: Das Ziel für diese Saison ist klar, zurück in die Champions League. Die SG hat die Qualifikation letzte Saison knapp verpasst und spielt dieses Jahr also wieder nur in der European League. Bei der SG gab es quasi auch einen Führungswechsel. Altgediente Spieler wie Johannes Goller oder Kevin Möller sind weg. Neuzugänge wie Emil Bergholz sollen die Lücke füllen.
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3: Wolkig und ziemlich ungemütlich ist es bei uns in Schleswig-Holstein heute Abend. Dazu kann es noch regnen und auch Gewitter sind noch drin, teils mit ordentlich Wind. In der Nacht ziehen die Schauer und Gewitter dann langsam ab, viele Wolken bleiben aber. Die Tiefstwerte liegen um 15 Grad. Der RSH-3-Tage-Trend. Morgen geht's mit Wolken weiter, ab und zu regnet's, maximal 20 bis 23 Grad. Am Sonntag und Montag bleibt's wechselhaft mit weiteren Schauern und einzelnen Gewittern.
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3: Schleswig-Holsteins bester Verkehrsservice mit KI-Unterstützung. Auf der A1 Lübeck Richtung Hamburg, Achtung, zwischen dem Kreuz Bagdeheide und Ahrensburg steht ein kaputtes Auto auf der linken Seite. Auf der B432 Segeberger Straße Hamburg Richtung Bad Segeberg hat es zwischen Kaihude und Nahe einen Rohrbruch gegeben. Es gibt eine vorübergehende Regelung durch Ampelanlagen. Es staut sich auf der A7 Flensburg Richtung Hamburg zwischen Quickborn und dem Elbtunnel auf 10 Kilometern. In Hamburg stockt es auf der Ebertallee bis Beringstraße zwischen dem Kalkreuthweg und der A7 in Othmarschen. Auf der A21 Bagdeheide Richtung Kiel ist die Einfahrt Bad Segeberg Nord gesperrt. Auf der B76 Lübeck-Kiel besteht in beiden Richtungen zwischen Süsel und Eutin-Lensahn Aquaplaning-Gefahr. An der Fähre Glückstadt-Wischhafen kommt es derzeit zu langen Wartezeiten von bis zu einer Stunde und 30 Minuten. Und im Kreis Rendsburg-Eckernförde ist die Schwebefähre bis auf Weiteres in beiden Richtungen außer Betrieb. Die meisten Blitzer nur bei RSH. In Rendsburg auf der Kieler Straße, in Zieten auf der Schönberger Straße in Höhe des Altenheims und ein Blitzer steht auch in Hohenaspe auf dem Charlottenburger Weg beidseitig in Höhe der Feuerwache. Staus und Blitzer meldet ihr uns kostenlos unter 08000 774 774.
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0: Hey, willkommen auf direktem Weg ins Wochenende. Der Freitagabend bei RSH mit Martin Baum und mit einem richtig guten Hörtipp zum Wochenende. Da hat man ja manchmal einfach ein bisschen mehr Zeit, um vielleicht auch mal gemütlich und in Ruhe einen Podcast zu hören. 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
7: 5:05. Ich bin Imme Karsten. Guten Abend. Ministerpräsident Günther hat beim Baltic Sea Security Summit in Flensburg für ein eng abgestimmtes Vorgehen in Sachen Drohnenabwehr geworben. Bundesinnenminister Dobrindt und mehrere Kollegen der Ostseeanrainerstaaten haben in Flensburg heute über gemeinsame Maßnahmen beraten. Daniel Günther sagte uns zur Bilanz.
8: Wir haben deutlich gemacht, dass wir in Schleswig-Holstein nicht Zuschauer sind, sondern dass wir mithelfen, uns gegen Drohnen bestmöglich zu schützen. Und ich habe dafür geworben, dass Häfen auch als Modellregionen ausgewählt werden können zu einer gemeinsamen Drohnenabwehr, um hier eben auch ein Zeichen der Entschlossenheit und auch Geschlossenheit gerade gegenüber Russland auch dieses Signal auszusenden.
7: Die Deponien Haresle bei Flensburg und Johannisthal in Gremersdorf nahe Oldenburg sollen den AKW-Bauschutt aus Brockdorf und Brunsbüttel aufnehmen. Das hat das Landesamt für Umwelt jetzt entschieden. Die Details dazu von RSH Schleswig-Holstein-Reporter Andreas Otto.
9: Freiwillig hat sich keine Deponie gemeldet, deshalb werden die beiden Standorte jetzt verpflichtet, teilte das Landesamt heute mit. Im Fall des Kernkraftwerks Brockdorf handelt es sich um knapp 200 Tonnen mineralische Dämmmaterialien, im Fall des Kernkraftwerks Brunsbüttel um fast 3700 Tonnen Dämmmaterialien und Bauschutt. Die Abfälle werden nach umfangreichen Messungen zur Deponierung freigegeben. Die Deponien können rechtlich gegen die Anordnung vorgehen.
7: Die Zahl der Arbeitslosen ist im August erneut leicht angestiegen. Aktuell sind bei uns im Land knapp 98.000 Menschen ohne Job. Die Quote liegt bei 6%. Bei der Arbeitsagentur Nord wird von der üblichen Sommerflaute gesprochen. Wer jetzt Personal sucht, habe gute Chancen, Fachkräfte zu finden, heißt es. Das Land Berlin wird nach einem Hackerangriff erpresst, will laut regierendem Bürgermeister Wegner aber nicht auf die Forderung eingehen. Mitte August hatte die Attacke die Berliner Behörden zum Teil lahmgelegt. Es wird immer noch geprüft, ob und wenn ja, welche Daten gestohlen wurden. Die Hacker behaupten, laut einem Spiegelbericht an etliche Daten gekommen zu sein und sie drohen damit, sie zu veröffentlichen, sollten sie nicht gut 2 Millionen Euro in Bitcoin bekommen.
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10: Wolkig und ziemlich ungemütlich ist es bei uns in Schleswig-Holstein heute Abend. Dazu kann es noch regnen und auch Gewitter sind noch drin, teils mit ordentlich Wind. In der Nacht ziehen die Schauer und Gewitter dann langsam ab, viele Wolken bleiben aber. Die Tiefstwerte liegen um 15 Grad. Der RSH-3-Tage-Trend. Morgen geht's mit Wolken weiter, ab und zu regnet's, maximal 20 bis 23 Grad. Am Sonntag und Montag bleibt's wechselhaft mit weiteren Schauern und einzelnen Gewittern.
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10: Schleswig-Holsteins bester Verkehrsservice mit KI-Unterstützung. Es staut sich auf der A7 Flensburg Richtung Hamburg zwischen Quickborn und dem Elbtunnel auf 10 Kilometern. Auf der A1 Fehmarn-Lübeck besteht zwischen Neustadt-Pelzerhaken und Neustadt-Mitte Aquaplaning-Gefahr. Auf der B76 Lübeck-Kiel besteht in beiden Richtungen zwischen Süsel und Eutin-Lensahn Aquaplaning-Gefahr. Und im Kreis Rendsburg-Eckernförde ist die Schwebefähre bis auf Weiteres in beiden Richtungen außer Betrieb. Die meisten Blitzer nur bei RSH. In Rendsburg auf der Kieler Straße, es blitzt auch in Zieten auf der Schönberger Straße in Höhe des Altenheims und in Hohenaspe auf dem Charlottenburger Weg beidseitig in Höhe der Feuerwache. Staus und Blitzer meldet ihr uns kostenlos unter 08000 774 774.
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1: Ich bin Imme Kasten. Guten Abend. Die Deponien Haresle bei Flensburg und Johannisthal in Gremersdorf nahe Oldenburg sollen den AKW-Bauschutt aus Brockdorf und Brunsbüttel aufnehmen. Das hat das Landesamt für Umwelt jetzt entschieden. Die Details dazu von RSH Schleswig-Holstein-Reporter Andreas Otto.
2: Freiwillig hat sich keine Deponie gemeldet, deshalb werden die beiden Standorte jetzt verpflichtet, teilte das Landesamt heute mit. Im Fall des Kernkraftwerks Brockdorf handelt es sich um knapp 200 Tonnen mineralische Dämmmaterialien. Im Fall des Kernkraftwerks Brunsbüttel

0: Umfasst 3.700 Tonnen der Materialien und Bauschutt. Die Abfälle werden nach umfangreichen Messungen zur Deponierung freigegeben. Die Deponien können rechtlich gegen die Anordnung vorgehen.
1: Der Kampfmittelräumdienst hat in der vergangenen Nacht in Saatsbüttel in Dithmarschen einen Blindgänger aus dem Zweiten Weltkrieg entschärft. Die 250 Kilogramm Bombe wurde auf einem Acker in gut 4 Metern Tiefe entdeckt. Evakuierungen sind während der Entschärfungsarbeiten nicht nötig gewesen. 2 Neuzugänge für Holstein Kiel, allerdings mit Verzögerung. Im Winter kommt Sturmtalent Toralf Hense aus Eimsbüttel. Außerdem haben die Kieler Erik Dziewacz vom VfL Wolfsburg geholt. Bei Holstein zum Einsatz kommen wird der defensive Mittelfeldspieler aber erstmal nicht. Der 20-Jährige wird direkt an den Drittligisten Havelsee verliehen.
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3: Wolkig und ziemlich ungemütlich ist es bei uns in Schleswig-Holstein heute Abend. Dazu kann es noch regnen und auch Gewitter sind noch drin, teils mit ordentlich Wind. In der Nacht ziehen die Schauer und Gewitter dann langsam ab, viele Wolken bleiben aber. Die Tiefstwerte liegen um 15 Grad. Der RSH-3-Tage-Trend. Morgen geht's mit Wolken weiter, ab und zu regnet's, maximal 20 bis 23 Grad. Am Sonntag und Montag bleibt's wechselhaft mit weiteren Schauern und einzelnen Gewittern.
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3: Schleswig-Holsteins bester Verkehrsservice mit KI-Unterstützung. Es staut sich auf der A7 Flensburg Richtung Hamburg zwischen Quickborn und dem Elbtunnel auf 10 Kilometern. Auf der A1 Fehmarn-Lübeck besteht zwischen Neustadt-Pelzerhaken und Neustadt-Mitte Aquaplaning-Gefahr. Und auf der B76 Lübeck-Kiel besteht in beiden Richtungen zwischen Süsel und Eutin-Lensahn Aquaplaning-Gefahr. Im Kreis Rendsburg-Eckernförde ist die Schwebefähre bis auf Weiteres in beiden Richtungen außer Betrieb. Die meisten Blitzer nur bei RSH. In Rendsburg auf der Kieler Straße, in Zieten auf der Schönberger Straße in Höhe des Altenheims und ein Blitzer steht auch in Hohenaspe auf dem Charlottenburger Weg beidseitig in Höhe der Feuerwache. Staus und Blitzer meldet ihr uns kostenlos unter 08000 774 774.
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6: 9:05. Ich bin Imme Karsten. Guten Abend. Ministerpräsident Günther hat beim Baltic Sea Security Summit in Flensburg für ein eng abgestimmtes Vorgehen in Sachen Drohnenabwehr geworben. Bundesinnenminister Dobrindt und mehrere Kollegen der Ostseeanrainerstaaten haben in Flensburg heute über gemeinsame Maßnahmen beraten. Daniel Günther sagte uns zur Bilanz.
7: Wir haben deutlich gemacht, dass wir in Schleswig-Holstein nicht Zuschauer sind, sondern dass wir mithelfen, uns gegen Drohnen bestmöglich zu schützen. Und ich habe dafür geworben, dass Häfen auch als Modellregion ausgewählt werden können zu einer gemeinsamen Drohnenabwehr, um hier eben auch ein Zeichen der Entschlossenheit und auch Geschlossenheit gerade gegenüber Russland auch dieses Signal auszusenden.
6: Die Deponien Haresle bei Flensburg und Johannisthal in Gremersdorf nahe Oldenburg sollen den AKW-Bauschutt aus Brockdorf und Brunsbüttel aufnehmen. Das hat das Landesamt für Umwelt jetzt entschieden. Die Details dazu von RSH Schleswig-Holstein-Reporter Andreas Otto.
8: Freiwillig hat sich keine Deponie gemeldet, deshalb werden die beiden Standorte jetzt verpflichtet, teilte das Landesamt heute mit. Im Fall des Kernkraftwerks Brockdorf handelt es sich um knapp 200 Tonnen mineralische Dämmmaterialien, im Fall des Kernkraftwerks Brunsbüttel um fast 3700 Tonnen Dämmmaterialien und Bauschutt. Die Abfälle werden nach umfangreichen Messungen zur Deponierung freigegeben. Die Deponien können rechtlich gegen die Anordnung vorgehen.
6: Die Zahl der Arbeitslosen ist im August erneut leicht angestiegen. Aktuell sind bei uns im Land knapp 98.000 Menschen ohne Job. Die Quote liegt bei 6%. Bei der Arbeitsagentur Nord wird von der üblichen Sommerflaute gesprochen. Wer jetzt Personal sucht, habe gute Chancen, Fachkräfte zu finden, heißt es. Das Land Berlin wird nach einem Hackerangriff erpresst, will laut regierendem Bürgermeister Wegner aber nicht auf die Forderung eingehen. Mitte August hatte die Attacke die Berliner Behörden zum Teil lahmgelegt. Es wird immer noch geprüft, ob und wenn ja, welche Daten gestohlen wurden. Die Hacker behaupten, laut einem Spiegelbericht an etliche Daten gekommen zu sein und sie drohen damit, sie zu veröffentlichen, sollten sie nicht gut 2 Millionen Euro in Bitcoin bekommen.
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9: Viele Wolken gibt es bei uns in Schleswig-Holstein. Dazu kommt am Abend noch Regen und vereinzelt können auch Gewitter dabei sein. Später zieht das Ganze eher ab. In der Nacht bleibt es aber noch wechselhaft mit einzelnen Schauern. Die Tiefstwerte liegen um 15 Grad. Der RSH-3-Tage-Trend. Morgen viele Wolken und immer wieder Schauer, maximal 23 Grad. Am Sonntag und Montag bleibt es unbeständig mit Regen und ein paar Gewittern.
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9: Schleswig-Holsteins bester Verkehrsservice mit KI-Unterstützung. Auf der A7 Flensburg Richtung Hamburg stockt es zwischen Quickborn und dem Elbtunnel auf 2 Kilometern. Die A1 Hamburg Richtung Lübeck ist zwischen Bagdeheide und Bad Oldesloe wegen Bauarbeiten bis morgen um 6 Uhr gesperrt. Und im Kreis Rendsburg-Eckernförde ist die Schwebefähre bis auf Weiteres in beiden Richtungen außer Betrieb. Die meisten Blitzer nur bei RSH. In Rendsburg auf der Kieler Straße, in Hohenaspe, auf dem Charlottenburger Weg beidseitig in Höhe der Feuerwache und es blitzt auch auf der A1 Lübeck Richtung Fehmarn in Höhe Ratekau. Staus und Blitzer meldet ihr uns kostenlos unter 08000 774 774.
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3: Viele Wolken gibt es bei uns in Schleswig-Holstein. Dazu kommt am Abend noch Regen und vereinzelt können auch Gewitter dabei sein. Später zieht das Ganze eher ab. In der Nacht bleibt es aber noch wechselhaft mit einzelnen Schauern. Die Tiefstwerte liegen um 15 Grad. Der RSH-3-Tage-Trend. Morgen viele Wolken und immer wieder Schauer, maximal 23 Grad. Am Sonntag und Montag bleibt es unbeständig mit Regen und ein paar Gewittern.
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3: Schleswig-Holsteins bester Verkehrsservice mit KI-Unterstützung. Auf der A23 Hamburg Richtung Heide, Vorsicht, zwischen Tornesch und Elmshorn ist ein Unfall passiert. Es stockt auf der A7 Flensburg Richtung Hamburg zwischen Quickborn und dem Elbtunnel auf 2 Kilometern. Die A1 Hamburg Richtung Lübeck ist zwischen Bagdeheide und Bad Oldesloe wegen Bauarbeiten bis morgen 6 Uhr gesperrt. Und im Kreis Rendsburg-Eckernförde ist die Schwebefähre bis auf Weiteres in beiden Richtungen außer Betrieb. Die meisten Blitzer nur bei RSH. In Hohenaspe im Charlottenburger Weg beidseitig in Höhe der Feuerwache und es blitzt auch auf der A1 Lübeck Richtung Fehmarn in Höhe Ratekau. Staus und Blitzer meldet ihr uns kostenlos unter 08000 774 774.
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4: 5 vor 10. Ich bin Cornelius Dreger. Guten Abend. Deutschland und die anderen Ostseestaaten wollen beim Thema Drohnenabwehr enger zusammenarbeiten und auch auf andere Bedrohungen wie Desinformationskampagnen oder gekappte Unterwasserkabel stärker reagieren. Bei einem Treffen der Innenminister in Flensburg wurde vereinbart, dafür eine neue Taskforce zu gründen. Bundesinnenminister Dobrindt sagte:
5: Unser Ziel ist es, dass wir noch stärker gemeinsam innerhalb des Ostseeraums, innerhalb Europas abgestimmt uns gegen diese hybriden Bedrohungen schützen. Wir wollen schlichtweg schneller aufklären, abschrecken, abwehren.
4: Eine Hackergruppe erpresst das Land Berlin und droht offenbar damit, gestohlene Daten zu veröffentlichen. Tom Husse mit den Einzelheiten.
6: Mitte August hatte ein Hackerangriff die Berliner Verwaltung zum Teil über Tage lahmgelegt. Nun behaupten die Hacker laut Spiegel, dabei eine erhebliche Menge Daten gestohlen zu haben. Und diese Daten wollen sie nun veröffentlichen, sollten sie nicht gut 2 Millionen Euro in Bitcoin bekommen. Berlins regierender Bürgermeister Wegner hat jedoch schon erklärt, man werde sich nicht erpressen lassen. Es werde mit Hochdruck daran gearbeitet, die Täter zu fassen.
4: Norwegen trauert um seinen König. Harald V. ist im Alter von 89 Jahren gestorben. Er galt als einer der beliebtesten Monarchen in Europa, nahbar, direkt und humorvoll. Bundespräsident Steinmeier sagt über Harald: Deutschland verliert einen großen Freund und Europa verliert einen großen Versöhner. Nachdem an einem Teich in Bad Bramstedt eine Ente mit Schussverletzung gefunden wurde, ermittelt nun die Polizei. Das Tier war einer Spaziergängerin aufgefallen, weil es hinkte. Niklas Stees von der zuständigen Polizei Bad Segeberg sagte uns:
7: Die Anzeigende bei uns, die half dem Tier auch und brachte das Tier dann zu einer nahegelegenen Wildvogelstation. Dann wurde im weiteren Verlauf eine tierärztliche Begutachtung da durchgeführt und es konnte im Rahmen von Röntgenaufnahmen ein Projektil im Bein festgestellt werden. Diese Projektile werden üblicherweise durch Luftgewehre verschossen.
4: Auch weitere Enten an dem Teich sollen nicht gut laufen können. Die Polizei bittet um Hinweise. Nach dem THW Kiel ist auch die SG Flensburg-Handewitt mit einem Sieg in die neue Bundesliga-Saison gestartet. Gegen den THSV Eisenach setzten sich die Flensburger in einem umkämpften Spiel mit 33:31 durch.
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8: Viele Wolken gibt es bei uns in Schleswig-Holstein. Dazu kommt am Abend noch Regen und vereinzelt können auch Gewitter dabei sein. Später zieht das Ganze eher ab. In der Nacht bleibt es aber noch wechselhaft mit einzelnen Schauern. Die Tiefstwerte liegen um 15 Grad. Der RSH-3-Tage-Trend. Morgen viele Wolken und immer wieder Schauer, maximal 23 Grad. Am Sonntag und Montag bleibt es unbeständig mit Regen und ein paar Gewittern.
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8: Schleswig-Holsteins bester Verkehrsservice mit KI-Unterstützung. Es stockt auf der A7 Flensburg Richtung Hamburg zwischen Quickborn und dem Elbtunnel auf 2 Kilometern. Die A1 Hamburg Richtung Lübeck ist zwischen Bagdeheide und Bad Oldesloe wegen Bauarbeiten bis morgen 6 Uhr gesperrt. Und im Kreis Rendsburg-Eckernförde ist die Schwebefähre bis auf Weiteres in beiden Richtungen außer Betrieb. Die meisten Blitzer nur bei RSH. In Hohenaspe im Charlottenburger Weg beidseitig in Höhe der Feuerwache und es blitzt auch auf der A1 Lübeck Richtung Fehmarn in Höhe Rathekau. Staus und Blitzer meldet ihr uns kostenlos unter 08000 774 774.
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2: Viele Wolken gibt es bei uns in Schleswig-Holstein. Dazu kommt am Abend noch Regen und vereinzelt können auch Gewitter dabei sein. Später zieht das Ganze eher ab. In der Nacht bleibt es aber noch wechselhaft mit einzelnen Schauern. Die Tiefstwerte liegen um 15 Grad. Der RSH-3-Tage-Trend. Morgen viele Wolken und immer wieder Schauer, maximal 23 Grad. Am Sonntag und Montag bleibt es unbeständig mit Regen und ein paar Gewittern.
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2: Schleswig-Holsteins bester Verkehrsservice mit KI-Unterstützung. In Dassendorf, Achtung, auf dem Mühlenweg hat es einen Unfall gegeben. Auf der A1 Hamburg Richtung Lübeck ist zwischen Bagdeheide und Bad Oldesloe wegen Bauarbeiten bis morgen 6 Uhr gesperrt. Im Kreis Rendsburg-Eckernförde ist die Schwebefähre bis auf Weiteres in beiden Richtungen außer Betrieb. Und im Kreis Dithmarschen ist die Kanalfähre Hochdonn in beiden Richtungen wegen technischer Probleme bis Mitternacht außer Betrieb. Die meisten Blitzer nur bei RSH. In Hohenaspe auf dem Charlottenburger Weg beidseitig in Höhe der Feuerwache. Staus und Blitzer meldet ihr uns kostenlos unter 08000 774 774.
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3: 5:55. Ich bin Cornelius Dreger. Guten Abend. Gemeinsame Übungen, neue Technologien und eine neue Taskforce. Die Ostseestaaten wollen beim Thema Drohnenabwehr künftig enger zusammenarbeiten. Das wurde bei einem Treffen der Innenminister in Flensburg vereinbart. Die neue Sicherheitstaskforce soll aber auch auf andere hybride Bedrohungen reagieren, so Bundesinnenminister Dobrindt.
4: Wir reden hier in der Ostsee von gekappten Unterwasserkabeln, von Anschlagsversuchen, von Desinformationskampagnen. Alles dient der Destabilisierung unserer Gesellschaften, der Politik, unserer Demokratien.
3: Das Land Berlin wird nach einem Hackerangriff erpresst, will laut regierendem Bürgermeister Wegner aber nicht auf die Forderung eingehen. Mitte August hatte die Attacke die Berliner Behörden zum Teil lahmgelegt. Es wird immer noch geprüft, welche Daten gestohlen wurden. Die Hacker behaupten laut einem Spiegelbericht, an etliche Daten gekommen zu sein und sie drohen damit, sie zu veröffentlichen, sollten sie nicht gut 2 Millionen Euro in Bitcoin bekommen. Die Deponien Harislee bei Flensburg und Johannisthal in Gremersdorf nahe Oldenburg sollen den AKW-Bauschutt aus Brockdorf und Brunsbüttel aufnehmen. Das hat das Landesamt für Umwelt entschieden. Die Abfälle werden nach umfangreichen Messungen freigegeben. Die Deponien können rechtlich gegen die Anordnung vorgehen. Zum Bundesliga-Start gibt der Meister den Ton an. Bayern München hat sich im Eröffnungsspiel gegen den VfB Stuttgart am Ende deutlich mit 5:1 durchgesetzt. Stuttgart kam Anfang der zweiten Hälfte zwar zum Ausgleich, machte es den Bayern dann aber zu leicht. Die Handballer der SG Flensburg-Handewitt haben ihr Auftaktspiel in der neuen Saison knapp gewonnen. Nach 60 Minuten stand es zu Hause 33:31 gegen Eisenach. Der neue SG-Kapitän Emil Bergholz sagte bei Dein:
5: Zufrieden mit 2 Punkten, aber wir waren nicht gut genug in Abwehr heute. Wir waren nicht so kompakt, als wir gern wollen, aber ja, 2 Punkte ist 2 Punkte. Unser Ziel ist Champions League diese Saison, aber wir müssen ein bisschen besser spielen im nächsten Spiel.
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6: Viele Wolken gibt es bei uns in Schleswig-Holstein. Dazu kommt am Abend noch Regen und vereinzelt können auch Gewitter dabei sein. Später zieht das Ganze eher ab. In der Nacht bleibt es aber noch wechselhaft mit einzelnen Schauern. Die Tiefstwerte liegen um 15 Grad. Der RSH-3-Tage-Trend. Morgen viele Wolken und immer wieder Schauer, maximal 23 Grad. Am Sonntag und Montag bleibt es unbeständig mit Regen und ein paar Gewittern.
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6: Schleswig-Holsteins bester Verkehrsservice mit KI-Unterstützung. In Dassendorf, Achtung, auf dem Mühlenweg ist ein Unfall passiert. Die A1 Hamburg Richtung Lübeck ist zwischen Bagdeheide und Bad Oldesloe wegen Bauarbeiten bis morgen 6 Uhr gesperrt. Im Kreis Dithmarschen ist die Kanalfähre Hochdonn in beiden Richtungen wegen technischer Probleme bis Mitternacht außer Betrieb. Und im Kreis Rendsburg-Eckernförde ist die Schwebefähre bis auf Weiteres in beiden Richtungen außer Betrieb. Staus und Blitzer meldet ihr uns kostenlos unter 08000 774 774.
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6: Viele Wolken gibt es bei uns in Schleswig-Holstein. Dazu kommt am Abend noch Regen und vereinzelt können auch Gewitter dabei sein. Später zieht das Ganze eher ab. In der Nacht bleibt es aber noch wechselhaft mit einzelnen Schauern. Die Tiefstwerte liegen um 15 Grad. Der RSH-3-Tage-Trend. Morgen viele Wolken und immer wieder Schauer, maximal 23 Grad. Am Sonntag und Montag bleibt es unbeständig mit Regen und ein paar Gewittern.
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6: Schleswig-Holsteins bester Verkehrsservice mit KI-Unterstützung. Auf der A1 Hamburg Richtung Lübeck ist zwischen Bagdeheide und Bad Oldesloe wegen Bauarbeiten bis ca. 6 Uhr gesperrt. Im Kreis Rendsburg-Eckernförde ist die Schwebefähre bis auf Weiteres in beiden Richtungen außer Betrieb. Und im Kreis Dithmarschen ist die Kanalfähre Hochdonn in beiden Richtungen wegen technischer Probleme bis Mitternacht außer Betrieb. Staus und Blitzer meldet ihr uns kostenlos unter 08000 774 774.
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1: 5:12. Ich bin Cornelius Dreger. Guten Abend. Ministerpräsident Günther hat beim Baltic Sea Security Summit in Flensburg für ein eng abgestimmtes Vorgehen in Sachen Drohnenabwehr geworben. Bundesinnenminister Dobrindt und mehrere Kollegen der Ostseeanrainerstaaten haben dort über gemeinsame Maßnahmen beraten. Daniel Günther sagte uns zur Bilanz.
2: Sie haben deutlich gemacht, dass wir in Schleswig-Holstein nicht Zuschauer sind, sondern dass wir mithelfen, uns gegen Drohnen bestmöglich zu schützen. Und ich habe dafür geworben, dass Häfen auch als Modellregion ausgewählt werden können zu einer gemeinsamen Drohnenabwehr, um hier eben auch ein Zeichen der Entschlossenheit und auch Geschlossenheit gerade gegenüber Russland auch dieses Signal auszusenden.
1: Eine Hackergruppe erpresst das Land Berlin und droht offenbar damit, gestohlene Daten zu veröffentlichen. Tom Husse mit den Einzelheiten.
3: Mitte August hatte ein Hackerangriff die Berliner Verwaltung zum Teil über Tage lahmgelegt. Nun behaupten die Hacker laut Spiegel, dabei eine erhebliche Menge Daten gestohlen zu haben. Und diese Daten wollen sie nun veröffentlichen, sollten sie nicht gut 2 Millionen Euro in Bitcoin bekommen. Berlins regierender Bürgermeister Wegner hat jedoch schon erklärt, man werde sich nicht erpressen lassen. Es werde mit Hochdruck daran gearbeitet, die Täter zu fassen.
1: Norwegen nimmt Abschied von König Harald. Tausende Menschen legten Blumen und Karten vor dem Palast in Oslo nieder. Viele umarmten sich und weinten. Am Abend wurde der Sarg durch die Hauptstadt zum Schloss gefahren. Harald soll zunächst in der Schlosskapelle aufgebahrt werden. Der FC Bayern München hat das Bundesliga-Eröffnungsspiel klar gewonnen. Gegen den VfB Stuttgart hieß es am Ende 5:1. Bayern-Trainer Vincent Kompany sagte bei Sky:
4: Am Anfang war unheimlich schwierig, aber das ist normal. Wir wissen, dass Stuttgart ist einfach körperlich und physisch sehr, sehr stark. Haben auch gute offensive Spiele, haben letzte Saison auch viele Tore gemacht. Aber wir sind ruhig geblieben und die Chancen sind immer größer geworden. Und am Ende glaube ich, dass wir verdient gewonnen haben, aber das war nicht leicht.
1: Erfolgreicher Saisonstart für die SG Flensburg-Handewitt. Zum Bundesliga-Auftakt haben die Flensburger Handballer ein umkämpftes Spiel gegen den THSV Eisenach am Ende für sich entschieden können. Endstand in Flensburg 33:31.
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5: Viele Wolken gibt es bei uns in Schleswig-Holstein. Dazu kommt am Abend noch Regen und vereinzelt können auch Gewitter dabei sein. Später zieht das Ganze eher ab. In der Nacht bleibt es aber noch wechselhaft mit einzelnen Schauern. Die Tiefstwerte liegen um 15 Grad. Der RSH-3-Tage-Trend. Morgen viele Wolken und immer wieder Schauer, maximal 23 Grad. Am Sonntag und Montag bleibt es unbeständig mit Regen und ein paar Gewittern.
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5: Schleswig-Holsteins bester Verkehrsservice mit KI-Unterstützung. Die A1 Hamburg Richtung Lübeck ist zwischen Bagdeheide und Bad Oldesloe wegen Bauarbeiten bis ca. 6 Uhr gesperrt. Im Kreis Rendsburg-Eckernförde ist die Schwebefähre bis auf Weiteres in beiden Richtungen außer Betrieb. Und im Kreis Dithmarschen ist die Kanalfähre Hochdonn in beiden Richtungen wegen technischer Probleme außer Betrieb. Staus und Blitzer meldet ihr uns kostenlos unter 08000 774 774.
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2: Viele Wolken gibt's heute bei uns in Schleswig-Holstein. Dazu wird's immer wieder nass mit Schauern. Im Nordwesten kann auch mal länger Regen runterkommen. Später lockert's dann auch mal auf und die Sonne blinzelt durch. Die Höchstwerte liegen bei 20 bis 23 Grad. Der RSH-3-Tage-Trend. Morgen bis zum Mittag noch Regen oder Schauer, danach wechselnd wolkig bei bis zu 24 Grad. Am Montag und Dienstag bleibt's unbeständig, mit Regen und ab und zu kräftigeren Schauern.
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2: Schleswig-Holsteins bester Verkehrsservice mit KI-Unterstützung. Auf der A1 Hamburg Richtung Lübeck ist zwischen Bagdeheide und Bad Oldesloe wegen Bauarbeiten bis ca. 6 Uhr gesperrt. Im Kreis Dithmarschen ist die Kanalfähre Hochdonn in beiden Richtungen wegen technischer Probleme außer Betrieb. Und im Kreis Rendsburg-Eckernförde ist die Schwebefähre bis auf Weiteres in beiden Richtungen außer Betrieb. Staus und Blitzer meldet ihr uns kostenlos unter 08000 774 774.
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4: 5:01. Ich bin Cornelius Dreger. Gemeinsame Übungen, neue Technologien und eine neue Taskforce. Die Ostseestaaten wollen beim Thema Drohnenabwehr künftig enger zusammenarbeiten. Das wurde bei einem Treffen der Innenminister in Flensburg vereinbart. Die neue Sicherheitstaskforce soll aber auch auf andere hybride Bedrohungen reagieren, so Bundesinnenminister Dobrindt.
5: Wir reden hier in der Ostsee von gekappten Unterwasserkabeln, von Anschlagsversuchen, von Desinformationskampagnen. Alles dient der Destabilisierung unserer Gesellschaften, der Politik, unserer Demokratien.
4: Das Land Berlin wird nach einem Hackerangriff erpresst, will laut regierendem Bürgermeister Wegner aber nicht auf die Forderung eingehen. Mitte August hatte die Attacke die Berliner Behörden zum Teil lahmgelegt. Es wird immer noch geprüft, welche Daten gestohlen wurden. Die Hacker behaupten laut einem Spiegelbericht an etliche Daten gekommen zu sein und sie drohen damit, sie zu veröffentlichen, sollten sie nicht gut 2 Millionen Euro in Bitcoin bekommen. Die Deponien Harislee bei Flensburg und Johannisthal in Gremersdorf nahe Oldenburg sollen den AKW-Bauschutt aus Brockdorf und Brunsbüttel aufnehmen. Das hat das Landesamt für Umwelt entschieden. Die Abfälle werden nach umfangreichen Messungen freigegeben. Die Deponien können rechtlich gegen die Anordnung vorgehen. Der FC Bayern macht zum Bundesliga-Start genau da weiter, wo er vor der Sommerpause aufgehört hat. Im Eröffnungsspiel gegen den VfB Stuttgart haben die Bayern am Ende deutlich mit 5:1 gewonnen. Das Team von Trainer Vincent Kompany ließ sich auch nicht vom zwischenzeitlichen Ausgleich der Stuttgarter schocken. Bayern-Spieler und Torschütze zum 4:1 Alexander Pavlovic sagte bei Sky:
6: Wir haben von Anfang bis Ende alles gegeben und es ist oft gegen Stuttgart so, dass sie mit der zweiten Hälfte ein bisschen einbrechen, nicht mehr so viel Kraft haben und es war heute wieder so und wir machen immer weiter, hören nicht auf und machen unsere Tore.
4: Nach dem THW Kiel ist auch die SG Flensburg-Handewitt mit einem Sieg in die neue Bundesliga-Saison gestartet. Gegen den THSV Eisenach setzten sich die Flensburger in einem umkämpften Spiel mit 33:31 durch.
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7: Viele Wolken gibt es heute bei uns in Schleswig-Holstein. Dazu wird es immer wieder nass mit Schauern. Im Nordwesten kann auch mal länger Regen runterkommen. Später lockert es dann auch mal auf und die Sonne blinzelt durch. Die Höchstwerte liegen bei 20 bis 23 Grad. Der RSH-3-Tage-Trend. Morgen bis zum Mittag noch Regen oder Schauer, danach wechselnd wolkig bei bis zu 24 Grad. Am Montag und Dienstag bleibt es unbeständig, mit Regen und ab und zu kräftigeren Schauern.
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7: Schleswig-Holsteins bester Verkehrsservice mit KI-Unterstützung. Auf der A1 Hamburg Richtung Lübeck ist zwischen Bagdeheide und Bad Oldesloe wegen Bauarbeiten bis ca. 6 Uhr gesperrt. Im Kreis Dithmarschen ist die Kanalfähre Hochdonn in beiden Richtungen Fähre wegen technischer Probleme außer Betrieb. Und im Kreis Rendsburg-Eckernförde ist die Schwebefähre bis auf Weiteres in beiden Richtungen außer Betrieb. Staus und Blitzer meldet ihr uns kostenlos unter 08000 774 774.
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2: Viele Wolken gibt's heute bei uns in Schleswig-Holstein. Dazu wird's immer wieder nass mit Schauern. Im Nordwesten kann auch mal länger Regen runterkommen. Später lockert's dann auch mal auf und die Sonne blinzelt durch. Die Höchstwerte liegen bei 20 bis 23 Grad. Der RSH-3-Tage-Trend. Morgen bis zum Mittag noch Regen oder Schauer, danach wechselnd wolkig bei bis zu 24 Grad. Am Montag und Dienstag bleibt's unbeständig, mit Regen und ab und zu kräftigeren Schauern.
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2: Schleswig-Holsteins bester Verkehrsservice mit KI-Unterstützung. Auf der A1 Hamburg Richtung Lübeck ist zwischen Bagdeheide und Bad Oldesloe wegen Bauarbeiten bis ca. 6 Uhr gesperrt. Im Kreis Dithmarschen ist die Kanalfähre Hochdonn in beiden Richtungen Fähre wegen technischer Probleme außer Betrieb. Und im Kreis Rendsburg-Eckernförde ist die Schwebefähre bis auf Weiteres in beiden Richtungen außer Betrieb. Staus und Blitzer meldet ihr uns kostenlos unter 08000 774 774.
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8: 5:05. Ich bin Cornelius Dreger. Deutschland und die anderen Ostseestaaten wollen beim Thema Drohnenabwehr enger zusammenarbeiten und auch auf andere Bedrohungen wie Desinformationskampagnen oder gekappte Unterwasserkabel stärker reagieren. Bei einem Treffen der Innenminister in Flensburg wurde vereinbart, dafür eine neue Taskforce zu gründen. Bundesinnenminister Dobrindt sagte:
9: Unser Ziel ist es, dass wir noch stärker gemeinsam innerhalb des Ostseeraums, innerhalb Europas abgestimmt uns gegen diese hybriden Bedrohungen schützen. Wir wollen schlichtweg schneller aufklären, abschrecken, abwehren.
8: Eine Hackergruppe erpresst das Land Berlin und droht offenbar damit, gestohlene Daten zu veröffentlichen. Tom Husse mit den Einzelheiten.
10: Mitte August hatte ein Hackerangriff die Berliner Verwaltung zum Teil über Tage lahmgelegt. Nun behaupten die Hacker laut Spiegel, dabei eine erhebliche Menge Daten gestohlen zu haben. Und diese Daten wollen sie nun veröffentlichen, sollten sie nicht gut 2 Millionen Euro in Bitcoin bekommen. Berlins regierender Bürgermeister Wegner hat jedoch schon erklärt, man werde sich nicht erpressen lassen. Es werde mit Hochdruck daran gearbeitet, die Täter zu fassen.
8: Norwegen nimmt Abschied von König Harald. Tausende Menschen legten Blumen und Karten vor dem Palast in Oslo nieder. Viele umarmten sich und weinten. Am Abend wurde der Sarg durch die Hauptstadt zum Schloss gefahren. Harald soll zunächst in der Schlosskapelle aufgebahrt werden. Nachdem an einem Teich in Bad Bramstedt eine Ente mit Schussverletzung gefunden wurde, ermittelt nun die Polizei. Das Tier war einer Spaziergängerin aufgefallen, weil es hinkte. Niklas Stees von der zuständigen Polizei Bad Segeberg sagte uns:
11: Die Anzeigende bei uns, die half dem Tier auch und brachte das Tier dann zu einer nahegelegenen Wildvogelstation. Dann wurde im weiteren Verlauf eine tierärztliche Begutachtung dadurch geführt und es konnte im Rahmen von Röntgenaufnahmen ein Projektil im Bein festgestellt werden. Diese Projektile werden üblicherweise durch Luftgewehre verschossen.
8: Auch weitere Enten an dem Teich sollen nicht gut laufen können. Die Polizei bittet um Hinweise. Der FC Bayern hat das Eröffnungsspiel der Fußball-Bundesliga klar gewonnen. Gegen Stuttgart setzte sich der Meister mit 5:1 durch. Und noch zum Handball, da hat die SG Flensburg-Handewitt eine Auftaktpleite noch verhindern können. Gegen Eisenach stand es am Ende 33:31.
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12: Viele Wolken gibt's heute bei uns in Schleswig-Holstein. Dazu wird's immer wieder nass mit Schauern. Im Nordwesten kann auch mal länger Regen runterkommen. Später lockert's dann auch mal auf und die Sonne blinzelt durch. Die Höchstwerte liegen bei 20 bis 23 Grad. Der RSH-3-Tage-Trend. Morgen bis zum Mittag noch Regen oder Schauer, danach wechselnd wolkig bei bis zu 24 Grad. Am Montag und Dienstag bleibt's unbeständig, mit Regen und ab und zu kräftigeren Schauern.
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12: Schleswig-Holsteins bester Verkehrsservice mit KI-Unterstützung. Die A1 Hamburg Richtung Lübeck ist zwischen Bagdeheide und Bad Oldesloe wegen Bauarbeiten bis ca. 6 Uhr gesperrt. Im Kreis Dithmarschen ist die Kanalfähre Hochdonn in beiden Richtungen wegen technischer Probleme außer Betrieb. Und im Kreis Rendsburg-Eckernförde ist die Schwebefähre bis auf Weiteres in beiden Richtungen außer Betrieb. Staus und Blitzer meldet ihr uns kostenlos unter 08000 774 774.
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